0: Es ist 2:30. 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
1: Ich bin Colin Mock. 2 Wochen nach dem Wahlbeben in Sachsen-Anhalt wird heute gleich doppelt gewählt. Die Menschen in Berlin und Mecklenburg-Vorpommern entscheiden über ihre Landesparlamente. Christiane Hampe berichtet.
2: In Sachsen-Anhalt war die AfD ja nur knapp an der absoluten Mehrheit vorbeigeschrammt. Darauf kann sie heute wohl nicht hoffen, schon gar nicht in Berlin. Da lag die AfD in den Umfragen zuletzt auf Platz 3. CDU und Linke liefern sich da ein Kopf-an-Kopf-Rennen. In MV sind AfD und SPD fast gleich auf. In beiden Ländern sieht es aber danach aus, als könnte die AfD ihr Ergebnis der letzten Wahlen in etwa verdoppeln. Für die Bundesregierung, speziell für den Kanzler, droht also der nächste Denkzettel.
1: In München hat am Mittag das Oktoberfest begonnen. Zum größten Volksfest der Welt werden in den nächsten gut 2 Wochen wieder Millionen Besucher aus aller Welt erwartet. Für die Sicherheit sind hunderte Polizisten im Einsatz. Nach dem Vorfall am Leipziger Flughafen sind dabei auch Drohnen im Fokus. Dazu sagt Münchens Vizepolizeipräsident Christian Huber.
3: Insbesondere mit Leipzig und den Vorfällen der letzten Vergangenheit ist uns das auch bewusst, dass das Thema Drohnen natürlich auch heuer für die Wiesn entsprechend interessant ist. Wir werden für die gesamte Dauer der Wiesn entsprechende Maßnahmen treffen. Zum einen der Drohnendetektion und der Drohnenabwehr, damit wir diese Geschichten auch rechtzeitig erkennen und dagegen vorgehen können.
1: Ein Tankrabatt als kurzfristige Maßnahme, später ein Spritpreisdeckel. Das hat die Bundesregierung kurz vor den Wahlen in Berlin und Mecklenburg-Vorpommern angekündigt und damit auf die Rekorde an den Tankstellen reagiert. Kritiker sagen, es kommt mal wieder die Gießkanne zum Einsatz. US-Präsident Trump ist einmal mehr das Ziel von Kritik. Es geht um sein Hausverbot für den Nachrichtensender CNN und 2 weitere Medien. Der Verband der Korrespondenten im Weißen Haus fordert die sofortige Aufhebung. Der Schritt verstoße gegen die US-Verfassung. In der Fußball-Bundesliga verabschiedet sich Borussia Dortmund mit einer perfekten Punkteausbeute in die Länderspielpause. Der BVB setzte sich mit 1:0 beim VfB Stuttgart durch. Der 4. Sieg im 4. Spiel bedeutet die Tabellenführung. Außerdem spielten HSV Köln 2:1, Gladbach Mainz 3:4, Frankfurt Freiburg 2:2 und Bremen Augsburg 3:2. Rot-Weiß Erfurt bleibt in der Regionalliga ungeschlagen. Im Spitzenspiel gegen Erzgebirge Aue musste sich RWE aber mit einem Unentschieden zufrieden geben. Am Ende stand es 2:2. Erfurt bleibt Tabellenführer.
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4: Größtenteils grau und wolkenverhangen. Die ersten Regenschauer ziehen über uns hinweg, bei aktuellen Werten zwischen 12 und 9 Grad. Es bleibt erstmal grau und nass, 21 Grad sind maximal drin und im Tagesverlauf soll es dann aber ein bisschen auflockern. Die Regenschauer halten sich dann soweit

0: Geht auch zurück.
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0: Es ist 3 Uhr. 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
1: Ich bin Colin Mock. Wird der Wahlsonntag heute zum Schicksalssonntag für Kanzler Merz? Berlin und Mecklenburg-Vorpommern wählen heute ihre Landesparlamente. Gut möglich, dass heute Abend die Kanzlerdebatte so richtig entflammt. Anne Brauer.
2: Ja, auch wenn zum Beispiel die CDU-Ministerpräsidenten in den letzten Tagen versucht haben, die Personaldiskussion wegzumoderieren. Aber die Aussichten für Merz' CDU sind alles andere als rosig. In Berlin lieferte sie sich in den Umfragen zwar ein Kopf-an-Kopf-Rennen mit der Linken um die Spitzenposition, muss aber mit deutlichen Verlusten.

0: Stimmen rechnen. In Mecklenburg-Vorpommern lag die CDU nur noch knapp über der 5%-Hürde. Und in beiden Ländern dürfte die AfD kräftig zulegen. Also, der nächste Denkzettel droht für die Bundesregierung und allen voran für Friedrich Merz.
1: Die Reaktionen auf die von der Bundesregierung angekündigten Maßnahmen gegen die hohen Spritpreise fallen unterschiedlich aus. Verbraucherschützer und Wirtschaftswissenschaftler kritisieren die Steuersenkung als unsozial und ineffizient. Von der Opposition heißt es, die Milliardenhilfe lande am Ende wieder zu großen Teilen bei den Mineralölkonzernen. Lob kommt dagegen aus der Landwirtschaft und der Logistikbranche. Der Ökonom Jens Südekum berät die Bundesregierung. Er sagte im Ersten:
2: Das schafft natürlich nicht das Problem aus der Welt, völlig klar. Aber zumindest bietet es kurzfristig eine Lösung. Und vor allem funktioniert es schnell und es wird auch schnell an den Zapfsäulen ankommen.
1: Schwere Sicherheitspanne rund um den US-Tarnkappenjet F-35. Womöglich sind Teile davon China in die Hände gefallen, das berichtet das Nachrichtenportal Politico. Demnach ist eine Cockpithaube des Jets auf dem Weg zu einer Reparatur in den USA in Hongkong gelandet. Der US-Kongress untersucht den Fall. In der Fußball-Bundesliga hat sich Borussia Dortmund den 4. Sieg im 4. Spiel gesichert. In Stuttgart stand es am Ende 1:0. Damit sind die Dortmunder neuer Tabellenführer. Die weiteren Ergebnisse: Frankfurt-Freiburg 2:2, Bremen-Augsburg 3:2, Gladbach-Mainz 3:4 und HSV-Köln 2:1. Rot-Weiß Erfurt bleibt in der Regionalliga ungeschlagen. Im Spitzenspiel gegen Erzgebirge Aue musste sich RWE aber mit einem Unentschieden zufrieden geben. Am Ende stand es 2:2. Erfurt bleibt Tabellenführer.
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4: Größtenteils grau und wolkenverhangen. Die ersten Regenschauer ziehen über uns hinweg bei aktuellen Werten zwischen 12 und 9 Grad. Es bleibt erstmal grau und nass. 21 Grad sind maximal drin. Und im Tagesverlauf soll es dann aber ein bisschen auflockern. Die Regenschauer halten sich dann, soweit es geht, auch zurück.
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0: Es ist 3:30. 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
1: Ich bin Colin Mock. Wird der Wahlsonntag heute zum Schicksalssonntag für Kanzler Merz? Berlin und Mecklenburg-Vorpommern wählen heute ihre Landesparlamente. Gut möglich, dass heute Abend die Kanzlerdebatte so richtig entflammt. Anne Brauer.
2: Ja, auch wenn zum Beispiel die CDU-Ministerpräsidenten in den letzten Tagen versucht haben, die Personaldiskussion wegzumoderieren. Aber die Aussichten für Merz-CDU sind alles andere als rosig. In Berlin lieferte sie sich in den Umfragen zwar ein Kopf-an-Kopf-Rennen mit der Linken um die Spitzenposition, muss aber mit deutlichen Verlusten rechnen. In Mecklenburg-Vorpommern lag die CDU nur noch knapp über der 5%-Hürde. Und in beiden Ländern dürfte die AfD kräftig zulegen. Also, der nächste Denkzettel droht für die Bundesregierung und allen voran für Friedrich Merz.
1: Die Reaktionen auf die von der Bundesregierung angekündigten Maßnahmen gegen die hohen Spritpreise fallen unterschiedlich aus. Verbraucherschützer und Wirtschaftswissenschaftler kritisieren die Steuersenkung als unsozial und ineffizient. Von der Opposition heißt es, die Milliardenhilfe lande am Ende wieder zu großen Teilen bei den Mineralölkonzernen. Lob kommt dagegen aus der Landwirtschaft und der Logistikbranche. Der Ökonom Jens Südekum berät die Bundesregierung. Er sagte im Ersten:
3: Das schafft natürlich nicht das Problem aus der Welt, völlig klar. Aber zumindest bietet es kurzfristig eine Lösung. Und vor allem funktioniert es schnell und es wird auch schnell an den Zapfsäulen ankommen.
1: Schwere Sicherheitspanne rund um den US-Tarnkappenjet F-35. Womöglich sind Teile davon China in die Hände gefallen, das berichtet das Nachrichtenportal Politico. Demnach ist eine Cockpithaube des Jets auf dem Weg zu einer Reparatur in den USA in Hongkong gelandet. Der US-Kongress untersucht den Fall. In der Fußball-Bundesliga hat sich Borussia Dortmund den 4. Sieg im 4. Spiel gesichert. In Stuttgart stand es am Ende 1:0. Damit sind die Dortmunder neuer Tabellenführer. Die weiteren Ergebnisse: Frankfurt-Freiburg 2:2, Bremen-Augsburg 3:2, Gladbach-Mainz 3:4 und HSV-Köln 2:1. Rot-Weiß Erfurt bleibt in der Regionalliga ungeschlagen. Im Spitzenspiel gegen Erzgebirge Aue musste sich RWE aber mit einem Unentschieden zufrieden geben. Am Ende stand es 2:2. Erfurt bleibt Tabellenführer.
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4: Größtenteils grau und wolkenverhangen. Die ersten Regenschauer ziehen über uns hinweg, bei aktuellen Werten zwischen 12 und 9 Grad. Es bleibt erstmal grau und nass, 21 Grad sind maximal drin und im Tagesverlauf soll es dann aber ein bisschen auflockern. Die Regenschauer halten sich dann, soweit es geht, auch zurück.

0: Es ist 4 Uhr. 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
1: Ich bin Colin Mock. Schönen guten Morgen. 2 Wochen nach dem Wahlbeben in Sachsen-Anhalt wird heute gleich doppelt gewählt. Die Menschen in Berlin und Mecklenburg-Vorpommern entscheiden über ihre Landesparlamente. Christiane Hampe berichtet.
2: In Sachsen-Anhalt war die AfD ja nur knapp an der absoluten Mehrheit vorbeigeschrammt. Darauf kann sie heute wohl nicht hoffen, schon gar nicht in Berlin. Da lag die AfD in den Umfragen zuletzt auf Platz 3. CDU und Linke liefern sich da ein Kopf-an-Kopf-Rennen. In MV sind AfD und SPD fast gleich auf. In beiden Ländern sieht es aber danach aus, als könnte die AfD ihr Ergebnis der letzten Wahlen in etwa verdoppeln. Für die Bundesregierung, speziell für den Kanzler, droht also der nächste Denkzettel.
1: Teile des hochmodernen US-Tarnkappenjets F-35 sind womöglich China in die Hände gefallen. Das berichtet das Nachrichtenportal Politico. Der US-Kongress untersucht den Fall. Mehr von Daniel Bornberg.
3: Der F-35-Jet gilt als das modernste Kampfflugzeug der Welt. Die Technik dahinter ist natürlich streng geheim. Dem Bericht zufolge sollte eine Cockpithaube für eine Reparatur per Schiff von Australien in die USA gebracht werden, landete aber in Hongkong und gilt seitdem als vermisst. Auch Deutschland setzt auf F-35-Jets, um die alten Tornados zu ersetzen. 35 Stück hat die Bundeswehr bestellt. Der erste Jet ist gerade erst an Verteidigungsminister Pistorius übergeben worden.
1: Ein Tankrabatt als kurzfristige Maßnahme, später ein Spritpreisdeckel. Das hat die Bundesregierung kurz vor den Wahlen in Berlin und Mecklenburg-Vorpommern angekündigt und damit auf die Rekorde an den Tankstellen reagiert. Kritiker sagen, es kommt mal wieder die Gießkanne zum Einsatz. In der Fußball-Bundesliga verabschiedet sich Borussia Dortmund mit einer perfekten Punkteausbeute in die Länderspielpause. Der BVB setzte sich mit 1:0 beim VfB Stuttgart durch. Der 4. Sieg im 4. Spiel bedeutet die Tabellenführung. Außerdem spielten HSV Köln 2:1, Gladbach Mainz 3:4, Frankfurt Freiburg 2:2 und Bremen Augsburg 3:2. Rot-Weiß Erfurt bleibt in der Regionalliga ungeschlagen. Im Spitzenspiel gegen Erzgebirge Aue musste sich RWE aber mit einem Unentschieden zufrieden geben. Am Ende stand es 2:2. Erfurt bleibt Tabellenführer.
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4: Größtenteils grau und wolkenverhangen. Die ersten Regenschauer ziehen über uns hinweg, bei aktuellen Werten zwischen 12 und 9 Grad. Es bleibt erstmal grau und nass. 21 Grad sind maximal drin. Und im Tagesverlauf soll es dann aber ein bisschen auflockern. Die Regenschauer halten sich dann, soweit es geht, auch zurück.
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0: Es ist 16:30. 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
1: Ich bin Colin Mock. Schönen guten Morgen. 2 Wochen nach dem Wahlbeben in Sachsen-Anhalt wird heute gleich doppelt gewählt. Die Menschen in Berlin und Mecklenburg-Vorpommern entscheiden über ihre Landesparlamente. Christiane Hampe berichtet.
2: In Sachsen-Anhalt war die AfD ja nur knapp an der absoluten Mehrheit vorbeigeschrammt. Darauf kann sie heute wohl nicht hoffen, schon gar nicht in Berlin. Da lag die AfD in den Umfragen zuletzt auf Platz 3. CDU und Linke liefern sich da ein Kopf-an-Kopf-Rennen. In MV sind AfD und SPD fast gleich auf. In beiden Ländern sieht es aber danach aus, als könnte die AfD ihr Ergebnis der letzten Wahlen in etwa verdoppeln. Für die Bundesregierung, speziell für den Kanzler, droht also der nächste Denkzettel.
1: Teile des hochmodernen US-Tarnkappenjets F-35 sind womöglich China in die Hände gefallen. Das berichtet das Nachrichtenportal Politico. Der US-Kongress untersucht den Fall. Mehr von Daniel Bornberg.
3: Der F-35-Jet gilt als das modernste Kampfflugzeug der Welt. Die Technik dahinter ist natürlich streng geheim. Dem Bericht zufolge sollte eine Cockpithaube für eine Reparatur per Schiff von Australien in die USA gebracht werden, landete aber in Hongkong und gilt seitdem als vermisst. Auch Deutschland setzt auf F-35-Jets, um die alten Tornados zu ersetzen. 35 Stück hat die Bundeswehr bestellt. Der erste Jet ist gerade erst an Verteidigungsminister Pistorius übergeben worden.
1: Ein Tankrabatt als kurzfristige Maßnahme, später ein Spritpreisdeckel. Das hat die Bundesregierung kurz vor den Wahlen in Berlin und Mecklenburg-Vorpommern angekündigt und damit auf die Rekorde an den Tankstellen reagiert. Kritiker sagen, es kommt mal wieder die Gießkanne zum Einsatz. In der Fußball-Bundesliga verabschiedet sich Borussia Dortmund mit einer perfekten Punkteausbeute in die Länderspielpause. Der BVB setzte sich mit 1:0 beim VfB Stuttgart durch. Der 4. Sieg im 4. Spiel bedeutet die Tabellenführung. Außerdem spielten HSV Köln 2:1, Gladbach Mainz 3:4, Frankfurt Freiburg 2:2 und Bremen Augsburg 3:2. Rot-Weiß Erfurt bleibt in der Regionalliga ungeschlagen. Im Spitzenspiel gegen Erzgebirge Aue musste sich RWE aber mit einem Unentschieden zufrieden geben. Am Ende stand es 2:2. Erfurt bleibt Tabellenführer.
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4: Größtenteils grau und wolkenverhangen. Die ersten Regenschauer ziehen über uns hinweg, bei aktuellen Werten zwischen 12 und 9 Grad. Es bleibt erstmal grau und nass. 21 Grad sind maximal drin. Und im Tagesverlauf soll es dann aber ein bisschen auflockern. Die Regenschauer halten sich dann, soweit es geht, auch zurück.
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1: Unterstützt von KI. Nichts los auf den Straßen in Thüringen. Aktuell freie Fahrt.
0: Es ist 5 Uhr. 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
2: Ich bin Colin Mock. Schönen guten Morgen. Wird der Wahlsonntag heute zum Schicksalssonntag für Kanzler Merz? Berlin und Mecklenburg-Vorpommern wählen heute ihre Landesparlamente.

0: möglich, dass heute Abend die Kanzlerdebatte so richtig entflammt. Anne Brauer.
1: Ja, auch wenn zum Beispiel die CDU-Ministerpräsidenten in den letzten Tagen versucht haben, die Personaldiskussion wegzumoderieren. Aber die Aussichten für März-CDU sind alles andere als rosig. In Berlin lieferte sie sich in den Umfragen zwar ein Kopf-an-Kopf-Rennen mit der Linken um die Spitzenposition, muss aber mit deutlichen Verlusten rechnen. In Mecklenburg-Vorpommern lag die CDU nur noch knapp über der 5%-Hürde. Und in beiden Ländern dürfte die AfD kräftig zulegen. Also, der nächste Denkzettel droht für die Bundesregierung und allen voran für Friedrich Merz.
0: Die Reaktionen auf die von der Bundesregierung angekündigten Maßnahmen gegen die hohen Spritpreise fallen unterschiedlich aus. Verbraucherschützer und Wirtschaftswissenschaftler kritisieren die Steuersenkung als unsozial und ineffizient. Von der Opposition heißt es, die Milliardenhilfe lande am Ende wieder zu großen Teilen bei den Mineralölkonzernen. Lob kommt dagegen aus der Landwirtschaft und der Logistikbranche. Der Ökonom Jens Südekum berät die Bundesregierung. Er sagte im Ersten:
2: Das schafft natürlich nicht das Problem aus der Welt, völlig klar, aber zumindest bietet es kurzfristig eine Lösung und vor allem funktioniert es schnell und es wird auch schnell an den Zapfsäulen ankommen.
0: Teile des hochmodernen US-Tarnkappenjets F-35 sind womöglich China in die Hände gefallen. Das berichtet das Nachrichtenportal Politico. Demnach sollte eine Cockpithaube für eine Reparatur per Schiff von Australien in die USA gebracht werden, landete aber in Hongkong und gilt seitdem als vermisst. In der Fußball-Bundesliga hat sich Borussia Dortmund den 4. Sieg im 4. Spiel gesichert. In Stuttgart stand es am Ende 1:0. Damit sind die Dortmunder neuer Tabellenführer. Die weiteren Ergebnisse: Frankfurt-Freiburg 2:2, Bremen-Augsburg 3:2, Gladbach-Mainz 3:4 und HSV-Köln 2:1. Rot-Weiß Erfurt bleibt in der Regionalliga ungeschlagen. Im Spitzenspiel gegen Erzgebirge Aue musste sich RWE aber mit einem Unentschieden zufrieden geben. Am Ende stand es 2:2. Erfurt bleibt Tabellenführer.
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4: Größtenteils grau und wolkenverhangen. Die ersten Regenschauer ziehen über uns hinweg, bei aktuellen Werten zwischen 12 und 9 Grad. Es bleibt erstmal grau und nass, 21 Grad sind maximal drin. Und im Tagesverlauf soll es dann aber ein bisschen auflockern. Die Regenschauer halten sich dann, soweit es geht, auch zurück.
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0: 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Widder.
1: Dringende Behördenangelegenheiten sollten Sie nicht länger aufschieben, sonst handeln Sie sich erheblichen Ärger ein.
0: Stier.
1: Die Laune ist etwas wechselhaft. Die körperliche Kondition

0: Krankheiten zu befreien.
1: Krebs.
0: Sie brauchen mit Ihrer Meinung nicht mehr hinter dem Berg zu halten. Stehen Sie nur fest zu einem gegebenen Versprechen.
1: Löwe.
0: Sie haben jetzt Lust, sich mit Freunden zu treffen. Im Kreise von Vertrauten können Sie sich getrost auch auf heftige Diskussionen einlassen.
1: Jungfrau.
0: Erledigen Sie eins nach dem anderen. Dann kommen Sie schnell und stressfrei voran.
1: Waage.
0: Im Privatleben sind Sie hin und her gerissen. Sie müssen sich zwischen Freiraum und dem Wunsch nach Nähe entscheiden.
1: Skorpion.
0: Der Umgang mit anderen ist Ihre starke Seite. Sie sind äußerst wach und unternehmungslustig.
1: Schütze.
0: Sie sind voller Tatendrang und können gar nicht abwarten, Ihre Ideen umzusetzen. Nehmen Sie die Hilfe von Dritten an.
1: Steinbock.
0: Es muss nicht immer alles sofort passieren. Rücken Sie jetzt langfristige Ziele in den Vordergrund.
1: Wassermann.
0: Was Sie auch anfassen, es steht unter einem guten Stern. Werden Sie dadurch aber nicht zu waghalsig.
1: Fische.
0: Ein Tipp aus dem Freundeskreis könnte sich heute als Schlüssel für einen kleinen Erfolg entpuppen.
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1: Unterstützt von KI. Auf der A4 Kirchheimer Dreieck Richtung Erfurt. Achtung, zwischen Wandersleben und Neudietendorf gab es einen Unfall.
0: Es ist 5:30. 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
2: Ich bin Colin Mock. Schönen guten Morgen. Wird der Wahlsonntag heute zum Schicksalssonntag für Kanzler Merz? Berlin und Mecklenburg-Vorpommern wählen heute ihre Landesparlamente. Gut möglich, dass heute Abend die Kanzlerdebatte so richtig entflammt. Anne Brauer.
3: Ja, auch wenn zum Beispiel die CDU-Ministerpräsidenten in den letzten Tagen versucht haben, die Personaldiskussion wegzumoderieren. Aber die Aussichten für Merz' CDU sind alles andere als rosig. In Berlin lieferte sie sich in den Umfragen zwar ein Kopf-an-Kopf-Rennen mit der Linken um die Spitzenposition, muss aber mit deutlichen Verlusten rechnen. In Mecklenburg-Vorpommern lag die CDU nur noch knapp über der 5%-Hürde. Und in beiden Ländern dürfte die AfD kräftig zulegen. Also, der nächste Denkzettel droht für die Bundesregierung und allen voran für Friedrich Merz.
2: Die Reaktionen auf die von der Bundesregierung angekündigten Maßnahmen gegen die hohen Spritpreise fallen unterschiedlich aus. Verbraucherschützer und Wirtschaftswissenschaftler kritisieren die Steuersenkung als unsozial und ineffizient. Von der Opposition heißt es, die Milliardenhilfe lande am Ende wieder zu großen Teilen bei den Mineralölkonzernen. Lob kommt dagegen aus der Landwirtschaft und der Logistikbranche. Der Ökonom Jens Südekum berät die Bundesregierung. Er sagte im Ersten:
4: Das schafft natürlich nicht das Problem aus der Welt, völlig klar, aber zumindest bietet es kurzfristig eine Lösung und vor allem funktioniert es schnell und es wird auch schnell an den Zapfsäulen ankommen.
2: Teile des hochmodernen US-Tarnkappenjets F-35 sind womöglich China in die Hände gefallen. Das berichtet das Nachrichtenportal Politico. Demnach sollte eine Cockpithaube für eine Reparatur per Schiff von Australien in die USA gebracht werden, landete aber in Hongkong und gilt seitdem als vermisst. In der Fußball-Bundesliga hat sich Borussia Dortmund den 4. Sieg im 4. Spiel gesichert. In Stuttgart stand es am Ende 1:0. Damit sind die Dortmunder neuer Tabellenführer. Die weiteren Ergebnisse: Frankfurt-Freiburg 2:2, Bremen-Augsburg 3:2, Gladbach-Mainz 3:4 und HSV-Köln 2:1. Rot-Weiß Erfurt bleibt in der Regionalliga ungeschlagen. Im Spitzenspiel gegen Erzgebirge Aue musste sich RWE aber mit einem Unentschieden zufrieden geben. Am Ende stand es 2:2. Erfurt bleibt Tabellenführer.
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5: Größtenteils grau und wolkenverhangen. Die ersten Regenschauer ziehen über uns hinweg. Bei aktuellen Werten zwischen 12 und 9 Grad. Es bleibt erstmal grau und nass. 21 Grad sind maximal drin. Und im Tagesverlauf soll es dann aber ein bisschen auflockern. Die Regenschauer halten sich dann, soweit es geht, auch zurück.

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1: Unterstützt von KI. Auf der A4 Kirchheimer Dreieck Richtung Erfurt. Achtung, zwischen Wandersleben und Neudietendorf hat es einen Unfall gegeben.
0: Es ist 6 Uhr. 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
2: Ich bin Daniel Bornberg. Schönen guten Morgen. Heute wird gewählt, gleich in 2 Bundesländern. Mecklenburg-Vorpommern und Berlin bestimmen ihre Landesparlamente. Die Ausgangslagen sind ziemlich unterschiedlich, Christiane Hampe.
3: Ja, in Berlin, da ist das ein ziemlich enges Rennen. Die Linke und die regierende CDU lagen in den Umfragen zuletzt vorn und zwar ganz dicht zusammen. Nur knapp dahinter folgen die AfD und dann die Grünen. In Mecklenburg-Vorpommern dagegen hat die CDU nichts mit dem Wahlsieg zu tun. Da lag die AfD lange vorn. Die SPD von Ministerpräsidentin Schwesig hat aber ordentlich Boden gut gemacht. Da steht's jetzt spitz auf Knopf. Spannend nicht nur, wer in den beiden Ländern künftig regiert, sondern auch, was die Ergebnisse für die Bundespolitik bedeuten.
2: Die Kritik am neuen Tankrabatt der Bundesregierung reißt nicht ab. Auch die Wirtschaftsweise Grimm schaltet sich jetzt ein. Es ist zynisch, auf Kosten der jungen Generation das Fahren von Autos mit Verbrennungsmotor zu subventionieren, sagte sie dem Kölner Stadtanzeiger. Bei einer Regulierung von KI sind von der US-Regierung wohl keine großen Sprünge zu erwarten, aber Präsident Trump hat jetzt zumindest mehr Überwachung angekündigt, Colin Mock.
4: Ja schon, aber von Sicherheitsbedenken, was künstliche Intelligenz angeht, will er weiter nichts wissen und betont auch, dass diese neue AI-Force, die er ankündigt, nicht dafür da ist, das Wachstum der Industrie zu drosseln, sondern darauf aufzupassen, während sie wächst. Erst vor kurzem hatte Trump von einer kranken Verschwörung gegen KI gesprochen. Einige bekannte KI-Modelle

0: Alle hatten für Bedenken gesorgt, nachdem Entwickler immer wieder unfreiwillige Ausbrüche bei Tests öffentlich gemacht hatten.
1: In der Fußball-Bundesliga verabschiedet sich Borussia Dortmund mit einer perfekten Punkteausbeute in die Länderspielpause. Im Duell der Champions-League-Teilnehmer setzte sich der BVB mit 1:0 beim VfB Stuttgart durch. Der vierte Sieg im vierten Spiel bedeutet die Tabellenführung. Außerdem spielten HSV Köln 2:1, Gladbach Mainz 3:4, Frankfurt Freiburg 2:2 und Bremen Augsburg 3:2. Rot-Weiß Erfurt bleibt in der Regionalliga ungeschlagen. Im Spitzenspiel gegen Erzgebirge Aue mussten sich die Erfurter aber mit einem Unentschieden zufrieden geben. Zweimal lagen sie in Führung, zweimal kamen die Auer zurück zum 2:2 Endstand. Rot-Weiß bleibt aber Tabellenführer.
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3: Größtenteils grau und wolkenverhangen. Die ersten Regenschauer ziehen über uns hinweg, bei aktuellen Werten zwischen 12 und 9 Grad. Es bleibt erstmal grau und nass, 21 Grad sind maximal drin und im Tagesverlauf soll es dann aber ein bisschen auflockern. Die Regenschauer halten sich dann, soweit es geht, auch zurück.
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1: Unterstützt von KI. Auf der A4 Kirchheimer Dreieck Richtung Erfurt. Vorsicht, zwischen Wandersleben und Neudietendorf gab es einen Unfall.
0: Es ist 6:30. 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
2: Ich bin Daniel Bornberg. Schönen guten Morgen. Heute wird gewählt, gleich in 2 Bundesländern. Mecklenburg-Vorpommern und Berlin bestimmen ihre Landesparlamente. Die Ausgangslagen sind ziemlich unterschiedlich, Christiane Hampe.
3: Ja, in Berlin, da ist das ein ziemlich enges Rennen. Die Linke und die regierende CDU lagen in den Umfragen zuletzt vorn und zwar ganz dicht zusammen. Nur knapp dahinter folgen die AfD und dann die Grünen. In Mecklenburg-Vorpommern dagegen hat die CDU nichts mit dem Wahlsieg zu tun. Da lag die AfD lange vorn. Die SPD von Ministerpräsidentin Schwesig hat aber ordentlich Boden gut gemacht. Da steht es jetzt spitz auf Knopf. Spannend nicht nur, wer in den beiden Ländern künftig regiert, sondern auch, was die Ergebnisse für die Bundespolitik bedeuten.
2: Die Kritik am neuen Tankrabatt der Bundesregierung reißt nicht ab. Auch die Wirtschaftsweise Grimm schaltet sich jetzt ein. Es ist zynisch, auf Kosten der jungen Generation das Fahren von Autos mit Verbrennungsmotor zu subventionieren, sagte sie dem Kölner Stadtanzeiger. Bei einer Regulierung von KI sind von der US-Regierung wohl keine großen Sprünge zu erwarten, aber Präsident Trump hat jetzt zumindest mehr Überwachung angekündigt, Colin Mock.

0: Ja, schon, aber von Sicherheitsbedenken, was künstliche Intelligenz angeht, will er weiter nichts wissen und betont auch, dass diese neue AI-Force, die er ankündigt, nicht dafür da ist, das Wachstum der Industrie zu drosseln, sondern darauf aufzupassen, während sie wächst. Erst vor kurzem hatte Trump von einer kranken Verschwörung gegen KI gesprochen. Einige bekannte KI-Modelle hatten für Bedenken gesorgt, nachdem Entwickler immer wieder unfreiwillige Ausbrüche bei Tests öffentlich gemacht hatten.
1: In der Fußball-Bundesliga verabschiedet sich Borussia Dortmund mit einer perfekten Punkteausbeute in die Länderspielpause. Im Duell der Champions-League-Teilnehmer setzte sich der BVB mit 1:0 beim VfB Stuttgart durch. Der vierte Sieg im vierten Spiel bedeutet die Tabellenführung. Außerdem spielten HSV Köln 2:1, Gladbach Mainz 3:4, Frankfurt Freiburg 2:2 und Bremen Augsburg 3:2. Rot-Weiß Erfurt bleibt in der Regionalliga ungeschlagen. Im Spitzenspiel gegen Erzgebirge Aue mussten sich die Erfurter aber mit einem Unentschieden zufrieden geben. Zweimal lagen sie in Führung, zweimal kamen die Auer zurück zum 2:2 Endstand. Rot-Weiß bleibt aber Tabellenführer.
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3: Größtenteils grau und wolkenverhangen. Die ersten Regenschauer ziehen über uns hinweg, bei aktuellen Werten zwischen 12 und 9 Grad. Es bleibt erstmal grau und nass. 21 Grad sind maximal drin. Und im Tagesverlauf soll es dann aber ein bisschen auflockern. Die Regenschauer halten sich dann, soweit es geht, auch zurück.
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1: Unterstützt von KI. Auf der A4 Kirchheimer Dreieck Richtung Erfurt. Achtung, da hat es zwischen Wandersleben und Neudietendorf einen Unfall gegeben.
0: Es ist 7 Uhr. 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
2: Ich bin Daniel Bornberg. Schönen guten Morgen. Wird der Wahlsonntag heute zum Schicksalssonntag für Kanzler Merz? Berlin und Mecklenburg-Vorpommern wählen heute ihre Landesparlamente. Gut möglich, dass heute Abend die Kanzlerdebatte so richtig entflammt, Anne Brauer.
3: Ja, auch wenn zum Beispiel die CDU-Ministerpräsidenten in den letzten Tagen versucht haben, die Personaldiskussion wegzumoderieren. Aber die Aussichten für Merz' CDU sind alles andere als rosig. In Berlin lieferte sie sich in den Umfragen zwar ein Kopf-an-Kopf-Rennen mit der Linken um die Spitzenposition, muss aber mit deutlichen Verlusten rechnen. In Mecklenburg-Vorpommern lag die CDU nur noch knapp über der 5%-Hürde. Und in beiden Ländern dürfte die AfD kräftig zulegen. Also der nächste Denkzettel droht für die Bundesregierung und allen voran für Friedrich Merz.
2: Für Deutschlands ranghöchsten Soldaten geht's zur NATO. Generalinspekteur Breuer wird Vorsitzender des Militärausschusses und damit wichtigster Berater von NATO-Generalsekretär Rütte. Der 4-Sterne-General soll den Posten im nächsten Juli übernehmen. Die Kritik am neuen Tankrabatt der Bundesregierung reißt nicht ab. Auch die Wirtschaftsweise Grimm schaltet sich jetzt mit ein. Colin Mock berichtet.
4: Es sei zynisch, auf Kosten der jungen Generation das Fahren von Autos mit Verbrennungsmotor zu subventionieren, sagte sie dem Kölner Stadtanzeiger. Ähnliche Kritik mit Blick auf die Abhängigkeit von Öl kam vorher auch von Verbraucherschützern und Umweltorganisationen. Auch Sozialverbände und die Opposition im Bundestag halten die Maßnahme für zu kurzfristig gedacht. Es brauche strukturelle Reformen, dafür habe die Politik aber aktuell keine Kraft, sagt Wirtschaftsweise Grimm.
2: Angesichts sinkender Schülerzahlen in Thüringen fordert die Gewerkschaft Erziehung und Wissenschaft kleinere Klassen. Es sollte etwa auch mehr Inklusion und weniger Arbeitsbelastung geben, so die GEW. Das Thüringer Bildungsministerium rechnet in 10 Jahren mit rund 200.000 Schülern. Derzeit sind es noch über 255.000. In der Fußball-Bundesliga bleibt Borussia Dortmund makellos. Der BVB hat sich im 4. Spiel den 4. Sieg gesichert. 1:0, der Endstand in Stuttgart. Damit sind die Dortmunder neuer Tabellenführer. Die weiteren Ergebnisse: Frankfurt-Freiburg 2:2, Bremen-Augsburg 3:2, Gladbach-Mainz 3:4 und HSV Köln 2:1. Rot-Weiß Erfurt bleibt in der Regionalliga ungeschlagen. Im Spitzenspiel gegen Erzgebirge Aue mussten sich die Erfurter aber mit einem Unentschieden zufrieden geben. Zweimal lagen sie in Führung, zweimal kamen die Auer zurück zum 2:2 Endstand. Rot-Weiß bleibt aber Tabellenführer.
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5: Größtenteils grau und wolkenverhangen. Die ersten Regenschauer ziehen über uns hinweg, bei aktuellen Werten zwischen 12 und 9 Grad. Es bleibt erstmal grau und nass. 21 Grad sind maximal drin. Und im Tagesverlauf soll es dann aber ein bisschen auflockern. Die Regenschauer halten sich dann, soweit es geht, auch zurück.
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0: 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Widder.
1: Dringende Behördenangelegenheiten sollten Sie nicht länger aufschieben, sonst handeln Sie sich erheblichen Ärger ein.
0: Stier.
1: Die Laune ist etwas wechselhaft, die körperliche Kondition dafür umso stabiler. Jetzt ist Ihr ganzer Einsatz gefordert.
0: Zwillinge.
1: Neustart. Sie haben die Kraft, sich von überholten Routineangelegenheiten zu befreien.
0: Krebs.
1: Sie brauchen mit Ihrer Meinung nicht mehr hinter dem Berg zu halten. Stehen Sie nur fest zu einem gegebenen Versprechen.
0: Löwe.
1: Sie haben jetzt Lust, sich mit Freunden zu treffen. Im Kreise von Vertrauten können Sie sich getrost auch auf heftige Diskussionen einlassen.
0: Jungfrau.
1: Erledigen Sie eins nach dem anderen. Dann kommen Sie schnell und stressfrei voran.
0: Waage.
1: Im Privatleben sind Sie hin und her gerissen. Sie müssen sich zwischen Freiraum und dem Wunsch nach Nähe entscheiden.
0: Skorpion.
1: Der Umgang mit anderen ist Ihre starke Seite. Sie sind äußerst wach und unternehmungslustig.
0: Schütze.
1: Sie sind voller Tatendrang und können gar nicht abwarten, Ihre Ideen umzusetzen. Nehmen Sie die Hilfe von Dritten an.
0: Steinbock.
1: Es muss nicht immer alles sofort passieren. Rücken Sie jetzt langfristige Ziele in den Vordergrund.
0: Wassermann.
1: Was Sie auch anfassen, es steht unter einem guten Stern. Werden Sie dadurch aber nicht zu waghalsig.
0: Fische.
1: Ein Tipp aus dem Freundeskreis könnte sich heute als Schlüssel für einen kleinen Erfolg entpuppen.
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1: Unterstützt von KI. Auf der A4 Kirchheimer Dreieck Richtung Erfurt. Achtung, da hat es zwischen Wandersleben und Neudietendorf einen Unfall gegeben.
0: Es ist 7:30. 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
2: Ich bin Daniel Bornberg. Schönen guten Morgen. Wird der Wahlsonntag heute zum Schicksalssonntag für Kanzler Merz? Berlin und Mecklenburg-Vorpommern wählen heute ihre Landesparlamente. Gut möglich, dass heute Abend die Kanzlerdebatte so richtig entflammt, Anne Brauer.
3: Ja, auch wenn zum Beispiel die CDU-Ministerpräsidenten in den letzten Tagen versucht haben, die Personaldiskussion wegzumoderieren. Aber die Aussichten für Merz' CDU sind alles andere als rosig. In Berlin lieferte sie sich in den Umfragen zwar ein Kopf-an-Kopf-Rennen mit der Linken um die Spitzenposition, muss aber mit deutlichen Verlusten rechnen. In Mecklenburg-Vorpommern lag die CDU nur noch knapp über der 5%-Hürde. Und in beiden Ländern dürfte die AfD kräftig zulegen. Also der nächste Denkzettel droht für die Bundesregierung und allen voran für Friedrich Merz.
2: Für Deutschlands ranghöchsten Soldaten geht's zur NATO. Generalinspekteur Breuer wird Vorsitzender des Militärausschusses und damit wichtigster Berater von NATO-Generalsekretär Rutte. Der 4-Sterne-General soll den Posten im nächsten Juli übernehmen. Die Kritik am neuen Tankrabatt der Bundesregierung reißt nicht ab. Auch die Wirtschaftsweise Grimm schaltet sich jetzt mit ein. Colin Mock berichtet.
4: Es sei zynisch, auf Kosten der jungen Generation das Fahren von Autos mit Verbrennungsmotor zu subventionieren, sagte sie dem Kölner Stadtanzeiger. Ähnliche Kritik mit Blick auf die Abhängigkeit von Öl kam vorher auch von Verbraucherschützern.

0: Nutzern und Umweltorganisationen. Auch Sozialverbände und die Opposition im Bundestag halten die Maßnahme für zu kurzfristig gedacht. Es brauche strukturelle Reformen, dafür habe die Politik aber aktuell keine Kraft, sagt Wirtschaftsweise Grimm.
1: Angesichts sinkender Schülerzahlen in Thüringen fordert die Gewerkschaft Erziehung und Wissenschaft kleinere Klassen. Es sollte etwa auch mehr Inklusion und weniger Arbeitsbelastung geben, so die GEW. Das Thüringer Bildungsministerium rechnet in 10 Jahren mit rund 200.000 Schülern. Derzeit sind es noch über 255.000. In der Fußball-Bundesliga bleibt Borussia Dortmund makellos. Der BVB hat sich im 4. Spiel den 4. Sieg gesichert. 1:0 der Endstand in Stuttgart. Damit sind die Dortmunder neuer Tabellenführer. Die weiteren Ergebnisse: Frankfurt-Freiburg 2:2, Bremen-Augsburg 3:2, Gladbach-Mainz 3:4 und HSV Köln 2:1. Rot-Weiß Erfurt bleibt in der Regionalliga ungeschlagen. Im Spitzenspiel gegen Erzgebirge Aue mussten sich die Erfurter aber mit einem Unentschieden zufrieden geben. Zweimal lagen sie in Führung, zweimal kamen die Auer zurück zum 2:2 Endstand. Rot-Weiß bleibt aber Tabellenführer.
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3: Größtenteils grau und wolkenverhangen. Die ersten Regenschauer ziehen über uns hinweg, bei aktuellen Werten zwischen 12 und 9 Grad. Es bleibt erstmal grau und nass, 21 Grad sind maximal drin und im Tagesverlauf soll es dann aber ein bisschen auflockern. Die Regenschauer halten sich dann, soweit es geht, auch zurück.

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1: Unterstützt von KI. Auf der A4 Kirchheimer Dreieck Richtung Erfurt. Vorsicht, da hat es zwischen Wandersleben und Neudietendorf einen Unfall gegeben.
0: Es ist 8 Uhr. 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
2: Ich bin Daniel Bornberg. Schönen guten Morgen. 2 Wochen nach dem Wahlbeben in Sachsen-Anhalt wird heute wiedergewählt. Berlin und Mecklenburg-Vorpommern entscheiden über ihre Landesparlamente. Christiane Hampe berichtet.
3: In Sachsen-Anhalt war die AfD ja nur knapp an der absoluten Mehrheit vorbeigeschrammt. Darauf kann sie heute wohl nicht hoffen, schon gar nicht in Berlin. Da lag die AfD in den Umfragen zuletzt auf Platz 3. CDU und Linke liefern sich da ein Kopf-an-Kopf-Rennen. In MV sind AfD und SPD fast gleich auf. In beiden Ländern sieht es aber danach aus, als könnte die AfD ihr Ergebnis der letzten Wahlen in etwa verdoppeln. Für die Bundesregierung, speziell für den Kanzler, droht also der nächste Denkzettel.
2: Die Kritik am neuen Tankrabatt der Bundesregierung reißt nicht ab. Auch die Wirtschaftsweise Grimm schaltet sich jetzt ein. Es ist zynisch, auf Kosten der jungen Generation das Fahren von Autos mit Verbrennungsmotor zu subventionieren, sagte sie dem Kölner Stadtanzeiger. Mehr Unterstützung vom Bund für die Kommunen in Deutschland, das fordert der Städte- und Gemeindebund. Aus dem Infrastrukturpaket sollten weitere 65 Milliarden Euro an die Kommunen gehen. Mehr von Silas Quiring.
4: Schulen und Straßen müssen saniert, Krankenhäuser wegen des Klimawandels modernisiert oder aber Infrastruktur vor Angriffen geschützt werden. So begründet Hauptgeschäftsführer Berghegger im Kölner Stadtanzeiger die Forderung des Städte- und Gemeindebundes. 65 Milliarden Euro kommen dafür vom Bund. Der Städte- und Gemeindetag fordert angesichts der desolaten Finanzlage vieler Städte und Gemeinden doppelt so viel Geld.
2: Die Linke will den Druck auf die geschrumpfte Regierungskoalition im Erfurter Landtag erhöhen, um eigene Projekte umzusetzen. Fraktionschef Christian Schaft sagte auf dem Landesparteitag in Erfurt, die Linke sei kein billiger Mehrheitsbeschaffer. Kompromisse würden dann mit der Koalition geschlossen, wenn sie zu Verbesserungen für die Menschen im Freistaat führten. In der Fußball-Bundesliga verabschiedet sich Borussia Dortmund mit einer perfekten Punkteausbeute in die Länderspielpause. Im Duell der Champions-League-Teilnehmer setzte sich der BVB mit 1:0 beim VfB Stuttgart durch. Der 4. Sieg im 4. Spiel bedeutet die Tabellenführung. Außerdem spielten HSV Köln 2:1, Gladbach Mainz 3:4, Frankfurt Freiburg 2:2 und Bremen Augsburg 3:2. Rot-Weiß Erfurt bleibt in der Regionalliga ungeschlagen. Im Spitzenspiel gegen Erzgebirge Aue mussten sich die Erfurter aber mit einem Unentschieden zufrieden.

0: geben. Zweimal lagen sie in Führung, zweimal kamen die Auer zurück zum 2:2 Endstand. Rot-Weiß bleibt aber Tabellenführer.
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2: Überall grau und regnerisch. Zum Nachmittag hin werden die Schauer kürzer und seltener. Zwischendurch zeigt sich sogar mal die Sonne bei Höchstwerten zwischen 18 und 21 Grad. In der Nacht dann so gut wie keine Wolken und auch die neue Woche startet relativ aufgelockert. Außerdem bleibt es soweit trocken bei 19 Grad in der Spitze.
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1: Unterstützt von KI. Auf der A4 Kirchheimer Dreieck Richtung Erfurt. Achtung, zwischen Wandersleben und Neudietendorf gab es einen Unfall.
0: 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Sie haben noch einen Stau oder einen Blitzer für uns? Dann rufen Sie uns kostenlos an unter 0800 4x4 110. Es ist 8:30. 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
2: Ich bin Daniel Bornberg. Schönen guten Morgen. 2 Wochen nach dem Wahlbeben in Sachsen-Anhalt wird heute wiedergewählt. Berlin und Mecklenburg-Vorpommern entscheiden über ihre Landesparlamente. Christiane Happe berichtet.
3: In Sachsen-Anhalt war die AfD ja nur knapp an der absoluten Mehrheit vorbeigeschrammt. Darauf kann sie heute wohl nicht hoffen, schon gar nicht in Berlin. Da lag die AfD in den Umfragen zuletzt auf Platz 3. CDU und Linke liefern sich da ein Kopf-an-Kopf-Rennen. In MV sind AfD und SPD fast gleich auf. In beiden Ländern sieht es aber danach aus, als könnte die AfD ihr Ergebnis der letzten Wahlen in etwa verdoppeln. Für die Bundesregierung, speziell für den Kanzler, droht also der nächste Denkzettel.
2: Die Kritik am neuen Tankrabatt der Bundesregierung reißt nicht ab. Auch die Wirtschaftsweise Grimm schaltet sich jetzt ein. Es ist zynisch, auf Kosten der jungen Generation das Fahren von Autos mit Verbrennungsmotor zu subventionieren, sagte sie dem Kölner Stadtanzeiger. Mehr Unterstützung vom Bund für die Kommunen in Deutschland, das fordert der Städte- und Gemeindebund. Aus dem Infrastrukturpaket sollten weitere 65 Milliarden Euro an die Kommunen gehen. Mehr von Silas Quiring.
4: Schulen und Straßen müssen saniert, Krankenhäuser wegen des Klimawandels modernisiert oder aber Infrastruktur vor Angriffen geschützt werden. So begründet Hauptgeschäftsführer Berghegger im Kölner Stadtanzeiger die Forderung des Städte- und Gemeindebundes. 65 Milliarden Euro kommen dafür vom Bund. Der Städte- und Gemeindetag fordert angesichts der desolaten Finanzlage vieler Städte und Gemeinden doppelt so viel Geld.
2: Die Linke will den Druck auf die geschrumpfte Regierungskoalition im Erfurter Landtag erhöhen, um eigene Projekte umzusetzen. Fraktionschef Christian Schaft sagte auf dem Landesparteitag in Erfurt, die Linke sei kein billiger Mehrheitsbeschaffer. Kompromisse würden dann mit der Koalition geschlossen, wenn sie zu Verbesserungen für die Menschen im Freistaat führten. In der Fußball-Bundesliga verabschiedet sich Borussia Dortmund mit einer perfekten Punkteausbeute in die Länderspielpause. Im Duell

0: Der Champions League-Teilnehmer setzte sich der BVB mit 1:0 beim VfB Stuttgart durch. Der vierte Sieg im vierten Spiel bedeutet die Tabellenführung. Außerdem spielten HSV Köln 2:1, Gladbach Mainz 3:4, Frankfurt Freiburg 2:2 und Bremen Augsburg 3:2. Rot-Weiß Erfurt bleibt in der Regionalliga ungeschlagen. Im Spitzenspiel gegen Erzgebirge Aue mussten sich die Erfurter aber mit einem Unentschieden zufrieden geben. Zweimal lagen sie in Führung, zweimal kamen die Auer zurück zum 2:2 Endstand. Rot-Weiß bleibt aber Tabellenführer.
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2: Überall grau und regnerisch, zum Nachmittag hin werden die Schauer kürzer und seltener. Zwischendurch zeigt sich sogar mal die Sonne bei Höchstwerten zwischen 18 und 21 Grad. In der Nacht dann so gut wie keine Wolken und auch die neue Woche startet relativ aufgelockert. Außerdem bleibt soweit trocken bei 19 Grad in der Spitze.
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1: Unterstützt von KI. Auf der A4 Kirchheimer Dreieck Richtung Erfurt. Achtung, zwischen Wandersleben und Neudietendorf hat es einen Unfall gegeben.
0: Es ist 9 Uhr. 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
2: Ich bin Daniel Bornberg. Schönen guten Morgen. Wird der Wahlsonntag heute zum Schicksalstag für Kanzler Merz? Berlin und Mecklenburg-Vorpommern wählen ihre Landesparlamente. Gut möglich, dass heute Abend die Kanzlerdebatte so richtig entflammt, Anne Brauer.
3: Ja, auch wenn zum Beispiel die CDU-Ministerpräsidenten in den letzten Tagen versucht haben, die Personaldiskussion wegzumoderieren. Aber die Aussichten für Merz-CDU sind alles andere als rosig. In Berlin lieferte sie sich in den Umfragen zwar ein Kopf-an-Kopf-Rennen mit der Linken um die Spitzenposition, muss aber mit deutlichen Verlusten rechnen. In Mecklenburg-Vorpommern lag die CDU nur noch knapp über der 5%-Hürde. Und in beiden Ländern dürfte die AfD kräftig zulegen. Also der nächste Denkzettel droht für die Bundesregierung und allen voran für Friedrich Merz.
2: Der Städte- und Gemeindebund fordert für die Kommunen in Deutschland mehr Geld aus dem Infrastrukturpaket des Bundes. Es müssten weitere 65 Milliarden Euro bereitgestellt werden, sagte Hauptgeschäftsführer Berghegger dem Kölner Stadtanzeiger. Das wäre doppelt so viel wie bislang geplant. Bei einer Regulierung von KI sind von der US-Regierung wohl keine großen Sprünge zu erwarten, aber Präsident Trump hat jetzt zumindest mehr Überwachung angekündigt, Colin Mock.
4: Ja, schon, aber von Sicherheitsbedenken, was künstliche Intelligenz angeht, will er weiter nichts wissen und betont auch, dass diese neue AI-Force, die er ankündigt, nicht dafür da ist, das Wachstum der Industrie zu drosseln, sondern darauf aufzupassen, während sie wächst. Erst vor kurzem hatte Trump von einer kranken Verschwörung gegen KI gesprochen. Einige bekannte KI-Modelle hatten für Bedenken gesorgt, nachdem Entwickler immer wieder unfreiwillige Ausbrüche bei Tests öffentlich gemacht hatten.
2: Angesichts sinkender Schülerzahlen in Thüringen fordert die Gewerkschaft Erziehung und Wissenschaft kleinere Klassen. Es sollte etwa auch mehr Inklusion und weniger Arbeitsbelastung geben, so die GEW. Das Thüringer Bildungsministerium rechnet in 10 Jahren mit rund 200.000 Schülern. Derzeit sind es noch über 255.000. In der Fußball-Bundesliga bleibt Borussia Dortmund makellos. Der BVB hat sich im 4. Spiel den 4. Sieg gesichert. 1:0, der entstand in Stuttgart. Damit sind die Dortmunder neuer Tabellenführer. Die weiteren Ergebnisse: Frankfurt-Freiburg 2:2, Bremen-Augsburg 3:2, Gladbach-Mainz 3:4 und HSV Köln 2:1. Rot-Weiß Erfurt bleibt.

0: bleibt in der Regionalliga ungeschlagen. Im Spitzenspiel gegen Erzgebirge Aue mussten sich die Erfurter aber mit einem Unentschieden zufrieden geben. Zweimal lagen sie in Führung, zweimal kamen die Auer zurück zum 2:2 Endstand. Rot-Weiß bleibt aber Tabellenführer.
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2: Überall grau und regnerisch. Zum Nachmittag hin werden die Schauer kürzer und seltener. Zwischendurch zeigt sich sogar mal die Sonne bei Höchstwerten zwischen 18 und 21 Grad. In der Nacht dann so gut wie keine Wolken und auch die neue Woche startet relativ aufgelockert. Außerdem bleibt es soweit trocken bei 19 Grad in der Spitze.
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1: Es gibt so Momente, da passiert was Besonderes. Wenn zwei Menschen aufeinandertreffen, die sich auf Anhieb richtig gut verstehen, da entsteht so eine starke Verbindung zwischen zwei Menschen. Oder wenn Menschen sich was wünschen von tiefem Herzen. Ihre beste Freundin vielleicht oder ihre Schwester. Sie nimmt sie zum Geburtstag fest in den Arm und wünscht ihnen für das nächste Jahr alles Gute. Und bei ihr klingt es nicht wie eine Floskel, sondern sie spüren, wie sie das ganz tief so meint. Es fühlt sich an, als ob eine Energie zwischen ihnen fließt. Mit diesen wirklich herzlichen Wünschen lädt sie ihren Akku auf, wenn sie mal nicht so gut drauf sind. Und dann gibt es noch die Segnung. Am Ende des Gottesdienstes stehen alle auf und der Pfarrer hebt die Arme und spricht: Gott segne euch und behüte euch. Oder noch persönlicher, bei einer Taufe, bei der Hochzeit oder einfach so, weil sie darum bitten, hält die Pfarrerin die Hand auf ihren Kopf und spricht ihnen ganz persönlich Gottes Segen zu. Das kann ein ganz intensiver Moment sein. Dann spüren sie, das ist mehr als ein guter Wunsch. Für manche fühlt es sich an, als fließt dabei die Kraft Gottes über den einen Menschen zum anderen weiter. Ein spiritueller Moment, der vielen Menschen gut tut. Segen kann im evangelischen Verständnis nicht nur ein Pfarrer oder eine Pfarrerin spenden, sondern alle Christen können Menschen diesen Segen zusprechen. Früher haben oft Eltern ihre Kinder für den Tag gesegnet. Würden Sie gerne einen Segen empfangen? Und wen würden Sie gerne segnen? Nur mal so als Frage zwischendurch.
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1: Unterstützt von KI. Nichts los auf den Straßen in Thüringen. Aktuell freie Fahrt.
0: 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Wir wünschen gute Fahrt. Es ist 9:30. 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
2: Ich bin Daniel Bornberg. Schönen guten Morgen. Wird der Wahlsonntag heute zum Schicksalstag für Kanzler Merz? Berlin und Mecklenburg-Vorpommern wählen ihre Landesparlamente. Gut möglich, dass heute Abend die Kanzlerdebatte so richtig entflammt, Anne Brauer.
3: Ja, auch wenn zum Beispiel die CDU-Ministerpräsidenten in den letzten Tagen versucht haben, die Personaldiskussion wegzumoderieren. Aber die Aussichten für Merz-CDU sind alles andere als rosig. In Berlin lieferte sie sich in den Umfragen zwar ein Kopf-an-Kopf-Rennen mit der Linken um die Spitzenposition, muss aber mit deutlichen Verlusten rechnen. In Mecklenburg-Vorpommern lag die CDU nur noch knapp über der 5%-Hürde. Und in beiden Ländern dürfte die AfD kräftig zulegen. Also, der nächste Denkzettel droht für die Bundesregierung und allen voran für Friedrich Merz.
2: Der Städte- und Gemeindebund fordert für die Kommunen in Deutschland mehr Geld aus dem Infrastrukturpaket des Bundes. Es müssten weitere 65 Milliarden Euro bereitgestellt werden, sagte Hauptgeschäftsführer Berghegger dem Kölner Stadtanzeiger. Das wäre doppelt so viel wie bislang geplant. Bei einer Regulierung von KI sind von der US-Regierung wohl keine großen Sprünge zu erwarten, aber Präsident Trump hat jetzt zumindest mehr Überwachung angekündigt, Colin Mock.
4: Ja, schon, aber von Sicherheitsbedenken, was künstliche Intelligenz angeht, will er weiter nichts wissen und betont auch, dass diese neue AI-Force, die er ankündigt, nicht dafür da ist, das Wachstum der Industrie zu drosseln, sondern darauf aufzupassen, während sie wächst. Erst vor kurzem hatte Trump von einer kranken Verschwörung gegen KI gesprochen. Einige bekannte KI-Modelle hatten für Bedenken gesorgt, nachdem Entwickler immer wieder unfreiwillige Ausbrüche bei Tests öffentlich gemacht hatten.
2: Angesichts sinkender Schülerzahlen in Thüringen fordert die Gewerkschaft Erziehung und Wissenschaft kleinere Klassen. Es sollte etwa auch mehr Inklusion und weniger Arbeitsbelastung geben, so die GEW. Das Thüringer Bildungsministerium rechnet in 10 Jahren mit rund 200.000 Schülern. Derzeit sind es noch über 255.000. In der Fußball-Bundesliga bleibt Borussia Dortmund makellos. Der BVB hat sich im 4. Spiel den 4. Sieg gesichert. 1:0 der Endstand in Stuttgart. Damit sind die Dortmunder neuer Tabellenführer. Die weiteren Ergebnisse: Frankfurt-Freiburg 2:2, Bremen-Augsburg 3:2, Gladbach-Mainz 3:4 und HSV Köln 2:1. Rot-Weiß Erfurt bleibt in der Regionalliga ungeschlagen. Im Spitzenspiel gegen Erzgebirge Aue mussten sich die Erfurter aber mit einem Unentschieden zufrieden geben. Zweimal lagen sie in Führung, zweimal kamen die Auer zurück zum 2:2 Endstand. Rot-Weiß bleibt aber Tabellenführer.
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5: Überall grau und regnerisch, zum Nachmittag hin werden die Schauer kürzer und seltener. Zwischendurch zeigt sich sogar mal die Sonne bei Höchstwerten zwischen 18 und 21 Grad. In der Nacht dann so gut wie keine Wolken und auch die neue Woche startet relativ aufgelockert. Außerdem bleibt es soweit trocken bei 19 Grad in der Spitze.

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1: Unterstützt von KI. Auf der A71 Erfurt-Suhl, Achtung, zwischen Arnstadt Süd und Stadt Ilm liegen in beiden Richtungen Gegenstände auf der Fahrbahn.
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2: Ich bin Daniel Bornberg. Schönen guten Tag. Heute wird gewählt, gleich in zwei Bundesländern. Mecklenburg-Vorpommern und Berlin bestimmen ihre Landesparlamente. Die Ausgangslagen sind ziemlich unterschiedlich, Christiane Hampe.
3: Ja, in Berlin, da ist das ein ziemlich enges Rennen. Die Linke und die regierende CDU lagen in den Umfragen zuletzt vorn und zwar ganz dicht zusammen. Nur knapp dahinter folgen die AfD und dann die Grünen. In Mecklenburg-Vorpommern dagegen hat die CDU nichts mit dem Wahlsieg zu tun. Da lag die AfD lange vorn. Die SPD von Ministerpräsidentin Schwesig hat aber ordentlich Boden gut gemacht. Da steht es jetzt spitz auf Knopf. Spannend nicht nur, wer in den beiden Ländern künftig regiert, sondern auch, was die Ergebnisse für die Bundespolitik bedeuten.
2: Die Linke will den Druck auf die geschrumpfte Regierungskoalition im Erfurter Landtag erhöhen, um eigene Projekte umzusetzen. Fraktionschef Christian Schaft sagte auf dem Landesparteitag in Erfurt, die Linke sei kein billiger Mehrheitsbeschaffer. Kompromisse würden dann mit der Koalition geschlossen, wenn sie zu Verbesserungen für die Menschen im Freistaat führten. Mehr Unterstützung vom Bund für die Kommunen in Deutschland, das wünscht sich der Städte- und Gemeindebund. Hauptgeschäftsführer Berghegger forderte im Kölner Stadtanzeiger weitere 65 Milliarden Euro aus dem Infrastrukturpaket. Die bislang zugesagten 65 Milliarden reichen aus seiner Sicht nicht aus. Bei einer Regulierung der großen KI-Konzerne sind von der US-Regierung wohl keine großen Sprünge zu erwarten, aber Präsident Trump hat jetzt zumindest mehr Überwachung angekündigt. Es soll eine AI-Force kommen. Ausbremsen will er die KI-Riesen damit aber nicht. Cannabis wird in der Medizin zum Beispiel schon gegen chronische Schmerzen verschrieben. Nun könnte bald ein weiteres Einsatzgebiet dazukommen. Welches, Anne Brauer?
4: Die posttraumatische Belastungsstörung, die zum Beispiel nach Kriegen, Vergewaltigungen oder anderen schlimmen Erfahrungen entstehen kann. Eins der quälendsten Symptome sind Albträume und genau gegen die kann THC helfen. An der Berliner Charité wurden Patienten mit THC oder einem Placebo behandelt. In der THC-Gruppe gab es deutlich bessere Ergebnisse. Und über ein Drittel der Behandelten hatte nach ein paar Wochen gar keine Albträume mehr. Nun sollen weitere Studien zeigen, was THC über einen längeren Zeitraum mit den Betroffenen macht.
2: In der Fußball-Bundesliga gibt's heute ein Aufsteigerduell. Schalke spielt gegen Elversberg. Vorher treffen schon Bayer Leverkusen und RB Leipzig aufeinander. Zum Abschluss des vierten Spieltags steht dann am Abend eine weitere Partie an. Paderborn gegen Hoffenheim.
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5: Überall grau und regnerisch, zum Nachmittag hin werden die Schauer kürzer und seltener. Zwischendurch zeigt sich sogar mal die Sonne bei Höchstwerten zwischen 18 und 21 Grad. In der Nacht dann so gut wie keine Wolken und auch die neue Woche startet relativ aufgelockert. Außerdem bleibt soweit trocken bei 19 Grad in der Spitze.
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1: Schönen guten Morgen, hier ist Landeswelle, ich bin Stefan Erbe. Heute stehen die Kinder im Mittelpunkt, denn es ist Weltkindertag in Thüringen. Der Landesjugendpfarrer der Evangelischen Kirche in Mitteldeutschland ruft dazu auf, allen Kindern eine kindgerechte Welt zu ermöglichen. Der Weltkindertag erinnere daran, dass Kinder leben und spielen können sollten, so Landesjugendpfarrer Peter Herfurth. Kinder sollten geliebt und geborgen sein. Er regt an, heute darüber nachzudenken, welche Welt wir Kindern ermöglichen. Viele Kirchgemeinden laden heute auch zu besonderen Festen und Gottesdiensten ein. In Diebenrode und in Ilfeld gibt es zum Beispiel Kinderfeste, im Augustinerkloster Erfurt ein Benefiz-Picknick-Konzert mit Erlösen an ein Jugendhospiz und in Eisenach einen großen Familiengottesdienst in der Georgenkirche. Laut einem Bericht der Vereinten Nationen geht es bei der Gleichstellung der Geschlechter weltweit zu langsam voran. Der Gender Snapshot 2026 zeige sogar Rückschritte, beklagte UN Women Deutschland am Donnerstag in Bonn. Institutionen würden gezielt geschwächt, Finanzierungen gekürzt und Frauen von politischer, wirtschaftlicher und gesellschaftlicher Macht ausgeschlossen. So würden 6 von 7 Länder von Männern geführt. In den nationalen Parlamenten säßen im Schnitt nur 27% weibliche Abgeordnete. Zwischen 2020 und 2026 sei der Frauenanteil in den Parlamenten sogar gesunken. Zugleich hat laut dem Bericht die Gewalt gegen Frauen teilweise deutlich zugenommen. UN Women Deutschland mahnte politischen Willen und ausreichende Investitionen für Gleichstellung an und die Beseitigung struktureller Barrieren. Der Freistaat Thüringen hat den Syriakreis der evangelischen Predigergemeinde Erfurt mit 1 von 6 Denkmalschutzpreisen ausgezeichnet. Mit dem Gruppenpreis wird die Gruppe für ihr besonderes und langjähriges Engagement für den Erhalt und die Pflege der Syriakapelle ausgezeichnet. Die nach dem Zweiten Weltkrieg errichtete Kapelle gehört zu den wenigen erhaltenen Sakralbauten des damaligen

Notkirchenprogramms. Der Preis ist mit 12.500 Euro dotiert. Die anderen 5 Denkmalschutzpreise gingen an den ASB-Kreisverband Sömmerda, Evelyn und Udo Stark, die Städtische Wohnungsgesellschaft Mühlhausen, Elisabeth und Hubert Winter und an die Klassikstiftung Weimar. Stefan Erbe, Evangelische Redaktion.

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1: Unterstützt von KI. Auf der A9 Halle-Leipzig Richtung Nürnberg. Vorsicht, zwischen Rudolfstein und Bergbad Steben liegt ein toter Fuchs auf der Autobahn. Auf der A71 Erfurt Richtung Sangerhausen, zwischen Heldrungen und Artern blockieren Gegenstände die Fahrbahn.
0: 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Es ist 10:30. 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
2: Ich bin Daniel Born.

0: Schönen guten Tag. Heute wird gewählt, gleich in zwei Bundesländern. Mecklenburg-Vorpommern und Berlin bestimmen ihre Landesparlamente. Die Ausgangslagen sind ziemlich unterschiedlich, Christiane Hampe.
1: Ja, in Berlin, da ist das ein ziemlich enges Rennen. Die Linke und die regierende CDU lagen in den

0: Freistadt führten. Mehr Unterstützung vom Bund für die Kommunen in Deutschland, das wünscht sich der Städte- und Gemeindebund. Hauptgeschäftsführer Berghegger forderte im Kölner Stadtanzeiger weitere 65 Milliarden Euro aus dem Infrastrukturpaket. Die bislang zugesagten 65 Milliarden reichen aus seiner Sicht nicht aus. Bei einer Regulierung der großen KI-Konzerne sind von der US-Regierung wohl keine großen Sprünge zu erwarten, aber Präsident Trump hat jetzt zumindest mehr Überwachung angekündigt. Es soll eine AI-Force kommen. Ausbremsen will er die KI-Riesen damit aber nicht. Cannabis wird in der Medizin zum Beispiel schon gegen chronische Schmerzen verschrieben. Nun könnte bald ein weiteres Einsatzgebiet dazukommen. Welches, Anne Brauer?
1: Die posttraumatische Belastungsstörung, die zum Beispiel nach Kriegen, Vergewaltigungen oder anderen schlimmen Erfahrungen entstehen kann. Eins der quälendsten Symptome sind Albträume und genau gegen die kann THC helfen. An der Berliner Charité wurden Patienten mit THC oder einem Placebo behandelt. In der THC-Gruppe gab es deutlich bessere Ergebnisse. Und über ein Drittel der Behandelten hatte nach ein paar Wochen gar keine Albträume mehr. Nun sollen weitere Studien zeigen, was THC über einen längeren Zeitraum mit den Betroffenen macht.
0: In der Fußball-Bundesliga gibt's heute ein Aufsteigerduell. Schalke spielt gegen Elversberg. Vorher treffen schon Bayer Leverkusen und RB Leipzig aufeinander. Zum Abschluss des vierten Spieltags steht dann am Abend eine weitere Partie an. Paderborn gegen Hoffenheim.
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3: Überall grau und regnerisch. Zum Nachmittag hin werden die Schauer kürzer und seltener. Zwischendurch zeigt sich sogar mal die Sonne bei Höchstwerten zwischen 18 und 21 Grad. In der Nacht dann so gut wie keine Wolken und auch die neue Woche startet relativ aufgelockert. Außerdem bleibt soweit trocken bei 19 Grad in der Spitze.
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1: Schönen Sonntagmorgen mit Landeswelle, ich bin Stefan Erbe. Sie haben schon in der Carnegie Hall in New York gespielt, im Art Center in Seoul und im Gewandhaus zu Leipzig. Aber Sie sind auch in kleinen Konzerthallen und Kirchen zu Gast. Harmonic Brass. Am kommenden Wochenende ist das bekannte Brass Quintett zu Gast in Mühlhausen für ein Konzert und um ihr musikalisches Wissen und Können in einem Workshop weiterzugeben. Am Freitagabend wird großer, eleganter Blechbläserklang in der Kirche St. Peter und Paul in Oberdorla erklingen, wenn die Musikerin und die vier Musiker Pop- und Klassikstücke in ihrem Sound präsentieren. Rainer Engel hat das Konzert und den Bläser-Workshop organisiert. Er spielt selbst im Posaunenchor und hat das Bläserensemble schon als Musiker und Dozententeam erlebt.
2: Dann sitzt man in dem Konzert und reißt die Augen und die Ohren auf und am nächsten Tag gehen die ganz unkompliziert mit einem um. Am Vortag bewundert man diese musikalischen Stars und am nächsten Tag sitzt man mit denen zusammen.
1: In dem Bläser-Workshop am Samstag im Evangelischen Schulzentrum Mühlhausen vermitteln sie Tipps zum guten Atmen und richtigen Blasen beim Spielen von Blechblasinstrumenten.
2: Sie haben eine besondere Art, mit Schülern, Musikern umzugehen, die sie in diesen Workshops anleiten, mit sehr viel Verständnis. Das sind überhaupt keine Star-Allüren, sondern sie gehen auch auf individuelle Probleme von einzelnen Kursteilnehmern. Also jeder, der daran teilnimmt, nimmt irgendwas mit und verbessert oftmals sein eigenes Spiel.
1: Aus seiner Erfahrung können Laienmusikerinnen und Musiker aus den Posaunenchören gut teilnehmen, sagt Rainer Engel.
2: Wer so in der Leistungsgruppe 1 und 2 in einem Posaunenchor ist, kann da auf jeden Fall dran teilnehmen.
1: Wichtig für Interessierte, ob man nach C- oder B-Notation spielt, ist egal.
2: Diese Harmonik-Brass-Leute, die können sich auf beides einstellen. Also wenn dann jemand aus dem Musikverein kommt, wo man in der Regel eben B bläst, kann man trotzdem an diesem Workshop teilnehmen.
1: Für den Workshop sind noch Plätze frei. Wer möchte, einfach anmelden beim Evangelischen Kirchenkreis Mühlhausen. Zum Abschluss spielen die Workshop-Teilnehmer am Sonntag dann noch im Gottesdienst zusammen mit Harmonic Brass. Stefan Erbe, evangelische Redaktion.

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1: Unterstützt von KI. Nichts los auf den Straßen in Thüringen. Aktuell freie Fahrt.
0: Es ist 11 Uhr. 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
2: Ich bin Daniel Bornberg. Schönen guten Tag. 2 Wochen nach dem Wahlbeben in Sachsen-Anhalt wird heute wiedergewählt. Berlin und Mecklenburg-Vorpommern entscheiden über ihre Landesparlamente. Christiane Happe berichtet.
3: In Sachsen-Anhalt war die AfD ja nur knapp an der absoluten Mehrheit vorbeigeschrammt. Darauf kann sie heute wohl nicht hoffen, schon gar nicht in Berlin. Da lag die AfD in den Umfragen zuletzt auf Platz 3. CDU und Linke liefern sich da ein Kopf-an-Kopf-Rennen. In MV sind AfD und SPD fast gleich auf. In beiden Ländern sieht es aber danach aus, als könnte die AfD ihr Ergebnis der letzten Wahlen in etwa verdoppeln. Für die Bundesregierung, speziell für den Kanzler, droht also der nächste Denkzettel.
2: Für Deutschlands ranghöchsten Soldaten geht's zur NATO. Generalinspekteur Breuer wird Vorsitzender des Militärausschusses und damit wichtigster militärischer Berater von NATO-Generalsekretär Rutte. Der 4-Sterne-General soll den Posten im nächsten Juli übernehmen. Mehr Unterstützung vom Bund für die Kommunen in Deutschland, das fordert der Städte- und Gemeindebund. Aus dem Infrastrukturpaket sollten weitere 65 Milliarden Euro an die Kommunen gehen. Mehr von Silas Quiring.
4: Schulen und Straßen müssen saniert, Krankenhäuser wegen des Klimawandels modernisiert oder aber Infrastruktur vor Angriffen geschützt werden. So begründet Hauptgeschäftsführer Berghegger im Kölner Stadtanzeiger die Forderung des Städte- und Gemeindebundes. 65 Milliarden Euro kommen dafür vom Bund. Der Städte- und Gemeindetag fordert angesichts der desolaten Finanzlage vieler Städte und Gemeinden doppelt so viel Geld.
2: Angesichts sinkender Schülerzahlen in Thüringen fordert die Gewerkschaft Erziehung und Wissenschaft kleinere Klassen. Es sollte etwa auch mehr Inklusion und weniger Arbeitsbelastung geben, so die GEW. Das Thüringer Bildungsministerium rechnet in 10 Jahren mit rund 200.000 Schülern. Derzeit sind es noch über 255.000. Vor der Länderspielpause stehen in der Fußball-Bundesliga heute noch 3 Spiele an. Am Nachmittag empfängt Bayer Leverkusen RB Leipzig. Dann spielen die Aufsteiger Schalke und Elversberg gegeneinander. Und am Abend gibt's das Duell von Paderborn und Hoffenheim.
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5: Überall grau und regnerisch. Zum Nachmittag hin werden die Schauer kürzer und seltener. Zwischendurch zeigt sich sogar mal die Sonne bei Höchstwerten zwischen 18 und 21 Grad. In der Nacht dann so gut wie keine Wolken und auch die neue Woche startet relativ aufgelockert. Außerdem bleibt soweit trocken bei 19 Grad in der Spitze.
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1: Hier ist Landeswelle am Sonntagvormittag. Ich bin Stefan Erbe. People are people. Depeche Modes internationaler Durchbruch wurde 1984 in West-Berlin aufgenommen. In einer Stadt getrennt durch Stacheldrahtbeton und Feindseligkeit. Die Mauer ist gefallen, das Thema aber ist geblieben. Dario Weiland aus der evangelischen Redaktion hat diesen Song ausgewählt, denn er stellt eine uralte Frage, die die Menschheit auch nach Jahrtausenden Kultur bis heute nicht beantworten kann.
2: Wir haben verschiedene Hautfarben und verschiedene Überzeugungen. Und verschiedene Menschen haben verschiedene Bedürfnisse. Es ist offensichtlich, dass du mich hasst, obwohl ich nichts getan habe. Ich bin dir nie begegnet. Was hätte ich also anrichten können? Über Hass zwischen Menschen, über Dinge wie Rassismus oder Antisemitismus wird viel geredet. Die große Frage dahinter taucht aber nicht so oft auf. Warum das alles? Der Song stellt diese Frage und sucht ratlos nach einem Grund, den es nie gab. Jetzt schlägst du und trittst und schreist mich an. Ich verlasse mich auf deinen Anstand. Bisher ist er nicht zum Vorschein gekommen, aber ich bin sicher, es gibt ihn. Er braucht nur eine Weile, um von deinem Kopf zu deinen Fäusten zu wandern. Aus Hass wird Gewalt. Bringt's noch was, an den Anstand zu glauben, der im Angreifer irgendwo stecken muss? Das ist ein fast trotziges Vertrauen, das irgendwo zwischen Kopf und Faust noch die Menschlichkeit steckt, die den Schlag bremsen könnte. Ich kann nicht verstehen, was einen Menschen dazu bringt, einen anderen zu hassen. Hilf mir, das zu verstehen. Selbst wenn er in einem selbst steckt, dieser Hass ist einfach nicht zu begreifen. Er macht keinen Sinn. Aus der Frage nach dem Grund wird eine Bitte, fast ein Gebet, das Unbegreifliche endlich zu verstehen. Menschen sind Menschen. Warum also sollte es sein, dass du und ich so schlecht miteinander auskommen? Menschen sind Menschen. Warum also sollte es sein, dass du und ich so schlecht miteinander auskommen? Menschen sind Menschen. Drei Wörter gegen jeden Graben, den Menschen zwischen sich aufreißen. Nicht einmal Depeche Mode war sich einig, worum es geht. Für Martin Gore war es ein Song gegen Rassismus, für Alan Wilder einer gegen den Krieg. Am Ende ist es dieselbe Wurzel, die Entmenschlichung des Gegenübers. Dagegen setzt der Song die schwerste aller Übungen, den zu lieben, der die Faust hebt. Dario Weiland, evangelische Redaktion.

0: den Straßen in Thüringen keine Staus.
1: 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Dann rufen Sie uns kostenlos an unter 0800 4x4 110. Es ist 11:30. 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
2: Ich bin Daniel Bornberg. Schönen guten Tag. 2 Wochen nach dem Wahlbeben in Sachsen-Anhalt wird heute wiedergewählt. Berlin und Mecklenburg-Vorpommern entscheiden über ihre Landesparlamente. Christiane Hampe berichtet.
3: In Sachsen-Anhalt war die AfD ja nur knapp an der absoluten Mehrheit vorbeigeschrammt. Darauf kann sie heute wohl nicht hoffen, schon gar nicht in Berlin. Da lag die AfD in den Umfragen zuletzt auf Platz 3. CDU und Linke liefern sich da ein Kopf-an-Kopf-Rennen. In MV sind AfD und SPD fast gleich auf. In beiden Ländern sieht es aber danach aus, als könnte die AfD ihr Ergebnis der letzten Wahlen in etwa verdoppeln. Für die Bundesregierung, speziell für den Kanzler, droht also der nächste Denkzettel.
2: Für Deutschlands ranghöchsten Soldaten geht's zur NATO. Generalinspekteur Breuer wird Vorsitzender des Militärausschusses und damit wichtigster militärischer Berater von NATO-Generalsekretär Rutte. Der 4-Sterne-General soll den Posten im nächsten Juli übernehmen. Mehr Unterstützung vom Bund für die Kommunen in Deutschland, das fordert der Städte- und Gemeindebund. Aus dem Infrastrukturpaket sollten weitere 65 Milliarden Euro an die Kommunen gehen. Mehr von Silas Quiring.
4: Schulen und Straßen müssen saniert, Krankenhäuser wegen des Klimawandels modernisiert oder aber Infrastruktur vor Angriffen geschützt werden. So begründet Hauptgeschäftsführer Berghegger im Kölner Stadtanzeiger die Forderung des Städte- und Gemeindebundes. 65 Milliarden Euro kommen dafür vom Bund. Der Städte- und Gemeindetag fordert angesichts der desolaten Finanzlage vieler Städte und Gemeinden doppelt so viel Geld.
2: Angesichts sinkender Schülerzahlen in Thüringen fordert die Gewerkschaft Erziehung und Wissenschaft kleinere Klassen. Es sollte etwa auch mehr Inklusion und weniger Arbeitsbelastung geben, so die GEW. Das Thüringer Bildungsministerium rechnet in 10 Jahren mit rund 200.000 Schülern. Derzeit sind es noch über 255.000. Vor der Länderspielpause stehen in der Fußball-Bundesliga heute noch 3 Spiele an. Am Nachmittag empfängt Bayer Leverkusen RB Leipzig. Dann spielen die Aufsteiger Schalke und Elversberg gegeneinander. Und am Abend gibt's das Duell von Paderborn und Hoffenheim.
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5: Überall grau und regnerisch. Zum Nachmittag hin werden die Schauer kürzer und seltener. Zwischendurch zeigt sich sogar mal die Sonne bei Höchstwerten zwischen 18 und 21 Grad. In der Nacht dann so gut wie keine Wolken und auch die neue Woche startet relativ aufgelockert. Außerdem bleibt es soweit trocken bei 19 Grad in der Spitze.

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1: Unterstützt von KI. Nichts los auf den Straßen in Thüringen. Aktuell ist alles frei.
0: Es ist 12 Uhr. 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
2: Ich bin Daniel Bornberg. Schönen guten Tag. Wird der Wahlsonntag heute zum Schicksalstag für Kanzler Merz? Berlin und Mecklenburg-Vorpommern wählen ihre Landesparlamente. Gut möglich, dass heute Abend die Kanzlerdebatte so richtig entflammt, Anne Brauer.
3: Ja, auch wenn zum Beispiel die CDU-Ministerpräsidenten in den letzten Tagen versucht haben, die Personaldiskussion wegzumoderieren. Aber die Aussichten für Merz-CDU sind alles andere als rosig. In Berlin lieferte sie sich in den Umfragen zwar ein Kopf-an-Kopf-Rennen mit der Linken um die Spitzenposition, muss aber mit deutlichen Verlusten rechnen. In Mecklenburg-Vorpommern lag die CDU nur noch knapp über der 5%-Hürde. Und in beiden Ländern dürfte die AfD kräftig zulegen. Also der nächste Denkzettel droht für die Bundesregierung und allen voran für Friedrich Merz.
2: Mehr Unterstützung vom Bund für die Kommunen in Deutschland, das wünscht sich der Städte- und Gemeindebund. Hauptgeschäftsführer Berghegger forderte im Kölner Stadtanzeiger weitere 65 Milliarden Euro aus dem Infrastrukturpaket. Die bislang zugesagten 65 Milliarden reichen aus seiner Sicht nicht aus. Die Kritik am neuen Tankrabatt der Bundesregierung reißt nicht ab. Auch die Wirtschaftsweise Grimm schaltet sich jetzt mit ein. Colin Mock berichtet.
4: Es sei zynisch, auf Kosten der jungen Generation das Fahren von Autos mit Verbrennungsmotor zu subventionieren, sagte sie dem Kölner Stadtanzeiger. Ähnliche Kritik mit Blick auf die Abhängigkeit von Öl kam vorher auch von Verbraucherschützern und Umweltorganisationen. Auch Sozialverbände und die Opposition im Bundestag halten die Maßnahme für zu kurzfristig gedacht. Es brauche strukturelle Reformen, dafür habe die Politik aber aktuell keine Kraft, sagt Wirtschaftsweise Grimm.
2: Bei einer Regulierung der großen KI-Konzerne sind von der US-Regierung wohl keine großen Sprünge zu erwarten, aber Präsident Trump hat jetzt zumindest mehr Überwachung angekündigt. Es soll eine AI-Force kommen. Ausbremsen will er die KI-Riesen damit aber nicht. Die Linke will den Druck auf die geschrumpfte Regierungskoalition im Erfurter Landtag erhöhen, um eigene Projekte umzusetzen. Fraktionschef Christian Schaft sagte auf dem Landesparteitag in Erfurt, die Linke sei kein billiger Mehrheitsbeschaffer. Kompromisse würden dann mit der Koalition geschlossen, wenn sie zu Verbesserungen für die Menschen im Freistaat führten. In der Fußball-Bundesliga gibt's heute ein Aufsteigerduell. Schalke spielt gegen Elversberg. Vorher treffen schon Bayer Leverkusen und RB Leipzig aufeinander. Zum Abschluss des vierten Spieltags steht dann am Abend eine weitere Partie an. Paderborn gegen Hoffenheim.
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5: Von allem was dabei, etwas Sonne, zwischendurch auch mal ein kurzer Schauer. Erst zum Abend hin, dann überall trocken. Werte liegen zwischen 18 und 21 Grad. Die Nacht dann regenfrei, da sind nur ein paar Wolken unterwegs. Und auch die neue Woche beginnt relativ freundlich mit etwas Sonne bei bis zu 19 Grad maximal.
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1: Unterstützt von KI. Im Moment ist alles frei auf den Straßen in Thüringen, keine Staus.
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1: Es ist 12:30. 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

0: Aussichten für März CDU sind alles andere als rosig. In Berlin lieferte sie sich in den Umfragen zwar ein Kopf-an-Kopf-Rennen mit der Linken um die Spitzenposition, muss aber mit deutlichen Verlusten rechnen. In Mecklenburg-Vorpommern lag die CDU nur noch knapp über der 5%-Hürde. Und in beiden Ländern dürfte die AfD kräftig zulegen. Also, der nächste Denkzettel droht für die Bundesregierung und allen voran für Friedrich Merz.
1: Mehr Unterstützung vom Bund für die Kommunen in Deutschland, das wünscht sich der Städte- und Gemeindebund. Hauptgeschäftsführer Berghegger forderte im Kölner Stadtanzeiger weitere 65 Milliarden Euro aus dem Infrastrukturpaket. Die bislang zugesagten 65 Milliarden reichen aus seiner Sicht nicht aus. Die Kritik am neuen Tankrabatt der Bundesregierung reißt nicht ab. Auch die Wirtschaftsweise Grimm schaltet sich jetzt mit ein. Colin Mock berichtet.
2: Es sei zynisch, auf Kosten der jungen Generation das Fahren von Autos mit Verbrennungsmotor zu subventionieren, sagte sie dem Kölner Stadtanzeiger. Ähnliche Kritik mit Blick auf die Abhängigkeit von Öl kam vorher auch von Verbraucherschützern und Umweltorganisationen. Auch Sozialverbände und die Opposition im Bundestag halten die Maßnahme für zu kurzfristig gedacht. Es brauche strukturelle Reformen, dafür habe die Politik aber aktuell keine Kraft, sagt Wirtschaftsweise Grimm.
1: Bei einer Regulierung der großen KI-Konzerne sind von der US-Regierung wohl keine großen Sprünge zu erwarten, aber Präsident Trump hat jetzt zumindest mehr Überwachung angekündigt. Es soll eine AI-Force kommen, ausbremsen will er die KI-Riesen damit aber nicht. Die Linke will den Druck auf die geschrumpfte Regierungskoalition im Erfurter Landtag erhöhen, um eigene Projekte umzusetzen. Fraktionschef Christian Schaft sagte auf dem Landesparteitag in Erfurt, die Linke sei kein billiger Mehrheitsbeschaffer. Kompromisse würden dann mit der Koalition geschlossen, wenn sie zu Verbesserungen für die Menschen im Freistaat führten. In der Fußball-Bundesliga gibt's heute ein Aufsteigerduell. Schalke spielt gegen Elversberg. Vorher treffen schon Bayer Leverkusen und RB Leipzig aufeinander. Zum Abschluss des vierten Spieltags steht dann am Abend eine weitere Partie an. Paderborn gegen Hoffenheim.
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4: Von allem was dabei, etwas Sonne, zwischendurch auch mal ein kurzer Schauer. Erst zum Abend hin, dann überall trocken. Werte liegen zwischen 18 und 21 Grad. Die Nacht dann regenfrei, da sind nur ein paar Wolken unterwegs. Und auch die neue Woche beginnt relativ freundlich mit etwas Sonne bei bis zu 19 Grad maximal.
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0: Schönes Wochenende Ihnen. Patrick Rebin hier, sonst aus dem Nachmittag bei Landeswelle Thüringen. Ich schaue aber mal kurz vorbei, weil ich Ihnen eine Freude machen will. Und zwar mit Kohle. Die können wir doch alle gebrauchen, oder?
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1: Unterstützt von KI. Auf der A4 Chemnitz Richtung Erfurt steht in der Einfahrt Gera ein defektes Fahrzeug.
0: Es ist 13 Uhr. 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
2: Ich bin Daniel Bornberg. Schönen guten Tag. Heute wird gewählt, gleich in 2 Bundesländern. Mecklenburg-Vorpommern und Berlin bestimmen ihre Landesparlamente. Die Ausgangslagen sind ziemlich unterschiedlich, Christiane Hampe.
3: Ja, in Berlin, da ist das ein ziemlich enges Rennen. Die Linke und die regierende CDU lagen in den Umfragen zuletzt vorn und zwar ganz dicht zusammen. Nur knapp dahinter folgen die AfD und dann die Grünen. In Mecklenburg-Vorpommern dagegen hat die CDU nichts mit dem Wahlsieg zu tun. Da lag die AfD lange vorn. Die SPD von Ministerpräsidentin Schwesig hat aber ordentlich Boden gut gemacht. Da steht es jetzt spitz auf Knopf. Spannend nicht nur, wer in den beiden Ländern künftig regiert, sondern auch, was die Ergebnisse für die Bundespolitik bedeuten.
2: Für Deutschlands ranghöchsten Soldaten geht's zur NATO. Generalinspekteur Breuer wird Vorsitzender des Militärausschusses und damit wichtigster Berater von NATO-Generalsekretär Rutte.

0: Der 4-Sterne-General soll den Posten im nächsten Juli übernehmen. Der Städte- und Gemeindebund fordert für die Kommunen in Deutschland mehr Geld aus dem Infrastrukturpaket des Bundes. Es müssten weitere 65 Milliarden Euro bereitgestellt werden, sagte Hauptgeschäftsführer Berghegger dem Kölner Stadtanzeiger. Das wäre doppelt so viel wie bislang geplant. Cannabis wird in der Medizin zum Beispiel schon gegen chronische Schmerzen verschrieben. Nun könnte bald ein weiteres Einsatzgebiet dazukommen. Welches, Anne Brauer?
1: Die posttraumatische Belastungsstörung, die zum Beispiel nach Kriegen, Vergewaltigungen oder anderen schlimmen Erfahrungen entstehen kann. Eins der quälendsten Symptome sind Albträume und genau gegen die kann THC helfen. An der Berliner Charité wurden Patienten mit THC oder einem Placebo behandelt. In der THC-Gruppe gab es deutlich bessere Ergebnisse. Und über ein Drittel der Behandelten hatte nach ein paar Wochen gar keine Albträume mehr. Nun sollen weitere Studien zeigen, was THC über einen längeren Zeitraum mit den Betroffenen macht.
0: Vor der Länderspielpause stehen in der Fußball-Bundesliga heute noch 3 Spiele an. Am Nachmittag empfängt Bayer Leverkusen RB Leipzig. Dann spielen die Aufsteiger Schalke und Elversberg gegeneinander. Und am Abend gibt's das Duell von Paderborn und Hoffenheim.
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3: Von allem was dabei, etwas Sonne, zwischendurch auch mal ein kurzer Schauer, erst zum Abend hin dann überall trocken, Werte liegen zwischen 18 und 21 Grad. Die Nacht dann regenfrei, da sind nur ein paar Wolken unterwegs und auch die neue Woche beginnt relativ freundlich mit etwas Sonne bei bis zu 19 Grad maximal.
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1: Es gibt ja so Leute, die können immer einfach überall einschlafen. Gehöre ich tatsächlich dazu? Wenn ich müde bin, kannst du mich echt auf den Fliesenboden ohne Matratze legen. Ich penne dir weg und zahle dann erst nach dem Aufwachen den Preis, weil es halt mit dem Rücken nicht mehr so gut aussieht. Lou Amelie Groth aus unserer Newsredaktion ist bei mir. Genauso ging es diese Woche auch einem Mann in Hildburghausen. Guter Schlaf? Aber vorher hat er ordentlich einen gucken lassen.
2: Ja, der Herr hatte offenbar Hunger. Er ist in den Supermarkt rein, hat sich eine Tüte Chips geschnappt und die genüsslich im Laden gegessen. Danach hat er sich noch ein paar Dinge in den Rucksack gestopft und ist getürmt, als ihn dann Mitarbeiter angesprochen haben.
1: Ja, und die hinzugerufene Polizei hatte dann aber wirklich relativ leichtes Spiel, den zu finden.
2: Ja, der hatte nämlich mitten in der Stadt seelenruhig auf einer Bank gepennt. Könnte daran liegen, dass die Flucht sehr anstrengend war, oder eben an den über 1,5 Promille in seinem Blut. In seinem Rucksack hat er außerdem Rum, Wodka und eine Gewürzmischung.
1: Das ist eine wilde Kombi. Wodka, Tomatensaft und eine Gewürzmischung hätte ich ja noch verstanden. Da hättest du wenigstens eine Bloody Mary draus machen können.
2: Ja. Ja.
1: Naja, aber die ist gut, immerhin wieder gefunden. Das hat übrigens auch die Polizei in Klettbach geschafft.
2: Ja, hier ist ein Minibagger von einer Baustelle geklaut worden. Als die Polizei vorgestern ausrückte, haben sie das Teil zum Glück in der Nähe wiedergefunden. Offenbar wurden die Diebe irgendwie beim Klauen gestört. So, jetzt kommt's aber. Weil die Firma den Minibagger nicht sofort abholen konnte, stand der doch eine Nacht. Und du ahnst es, er wurde wieder geklaut.
1: Ach Quatsch,
2: zu Ende ist die Geschichte aber immer noch nicht.
1: Was?
2: Heute die Meldung. Der Minibagger wurde in der leerstehenden Halle bei Bad Sulza wiedergefunden quasi. Ich zitiere die Polizei. Die Geschichte um den inzwischen wohl bekanntesten Minibagger der Region hat ein weiteres und diesmal hoffentlich endgültiges Kapitel.
1: Was für eine Odyssee, aber kennst du nicht?
2: Was meinst du?
1: Na, ist wie, wenn wir Verstecken früher gespielt haben. Wenn alle gefunden wurden, musstest du es wieder verstecken.
2: Ach so, okay.
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1: Unterstützt von KI. Auf der A4 Chemnitz Richtung Erfurt steht in der Einfahrt Gera ein defektes Fahrzeug.
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0: bin Daniel Bornberg. Schönen guten Tag. Heute wird gewählt, gleich in zwei Bundesländern. Mecklenburg-Vorpommern und Berlin bestimmen ihre Landesparlamente. Die Ausgangslagen sind ziemlich unterschiedlich, Christiane Hampe.
1: Ja, in Berlin, da ist das ein ziemlich enges Rennen. Die Linke und die regierende CDU lagen in den Umfragen zuletzt vorn und zwar ganz dicht zusammen. Nur knapp dahinter folgen die AfD und dann die Grünen. In Mecklenburg-Vorpommern dagegen hat die CDU nichts mit dem Wahlsieg zu tun. Da lag die AfD lange vorn. Die SPD von Ministerpräsidentin Schwesig hat aber ordentlich Boden gut gemacht. Da steht's jetzt spitz auf Knopf. Spannend nicht nur, wer in den beiden Ländern künftig regiert, sondern auch, was die Ergebnisse für die Bundespolitik bedeuten.
0: Für Deutschlands ranghöchsten Soldaten geht's zur NATO. Generalinspekteur Breuer wird Vorsitzender des Militärausschusses und damit wichtigster Berater von NATO-Generalsekretär Rutte. Der Vier-Sterne-General soll den Posten im nächsten Juli übernehmen. Der Städte- und Gemeindebund fordert für die Kommunen in Deutschland mehr Geld aus dem Infrastrukturpaket des Bundes. Es müssten weitere 65 Milliarden Euro bereitgestellt werden, sagte Hauptgeschäftsführer Berghegger dem Kölner Stadtanzeiger. Das wäre doppelt so viel wie bislang geplant. Cannabis wird in der Medizin zum Beispiel schon gegen chronische Schmerzen verschrieben. Nun könnte bald ein weiteres Einsatzgebiet dazukommen. Welches, Anne Brauer?
2: Die posttraumatische Belastungsstörung, die zum Beispiel nach Kriegen, Vergewaltigungen oder anderen schlimmen Erfahrungen entstehen kann. Eins der quälendsten Symptome sind Albträume und genau gegen die kann THC helfen. An der Berliner Charité wurden Patienten mit THC oder einem Placebo behandelt. In der THC-Gruppe gab es deutlich bessere Ergebnisse. Und über ein Drittel der Behandelten hatte nach ein paar Wochen gar keine Albträume mehr. Nun sollen weitere Studien zeigen, was THC über einen längeren Zeitraum mit den Betroffenen macht.
0: Vor der Länderspielpause stehen in der Fußball-Bundesliga heute noch drei Spiele an. Am Nachmittag empfängt Bayer Leverkusen RB Leipzig. Dann spielen die Aufsteiger Schalke und Elversberg gegeneinander. Und am Abend gibt's das Duell von Paderborn und Hoffenheim.
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4: Von allem was dabei, etwas Sonne, zwischendurch auch mal ein kurzer Schauer. Erst zum Abend hin, dann überall trocken. Werte liegen zwischen 18 und 21 Grad. Die Nacht dann regenfrei, da sind nur ein paar Wolken unterwegs. Und auch die neue Woche beginnt relativ freundlich mit etwas Sonne bei bis zu 19 Grad maximal.

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2: Unterstützt von KI. Nichts los auf den Straßen in Thüringen. Aktuell ist alles frei.
1: Es ist 14 Uhr. 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
3: Ich bin Gisa Weber. Schönen guten Tag. Wird der Wahlsonntag heute zum Schicksalssonntag für Kanzler Merz. Berlin und Mecklenburg-Vorpommern wählen heute ihre Landesparlamente. Gut möglich, dass heute Abend die Kanzlerdebatte so richtig entflammt, Anne Brauer.
4: Ja, auch wenn zum Beispiel die CDU-Ministerpräsidenten in den letzten Tagen versucht haben, die Personaldiskussion wegzumoderieren. Aber die Aussichten für Merz-CDU sind alles andere als rosig. In Berlin lieferte sie sich in den Umfragen zwar ein Kopf-an-Kopf-Rennen mit der Linken um die Spitzenposition, muss aber mit deutlichen Verlusten rechnen. In Mecklenburg-Vorpommern lag die CDU nur noch knapp über 5%-Hürde. Und in beiden Ländern dürfte die AfD kräftig zulegen. Also der nächste Denkzettel droht für die Bundesregierung und allen voran für Friedrich Merz.
3: Die Krise der

0: deutschen Autobauer verschärft sich weiter. Das zeigt eine neue Untersuchung der Beratungsfirma EY. Im ersten Halbjahr schrumpfte der Umsatz der deutschen Hersteller weiter um 3%. Und das, obwohl der Umsatz in Asien, den USA und anderen europäischen Ländern wächst. Laut EY belasten hohe Löhne, Energiepreise und Bürokratie die Standorte in Deutschland. Außerdem breche VW, Mercedes und BMW das wichtige China-Geschäft weiter weg. Unberechenbare KI-Modelle haben zuletzt Sicherheitsbedenken und eine Debatte über die Regulierung ausgelöst. Dabei sind von der US-Regierung wohl keine großen Sprünge zu erwarten. Aber Präsident Trump hat eine AI-Force zur Überwachung angekündigt. Ausbremsen will er die KI-Riesen aber nicht. Mehr Unterstützung vom Bund für die Kommunen in Deutschland. Das wünscht sich der Städte- und Gemeindebund. Hauptgeschäftsführer Berghegger forderte im Kölner Stadtanzeiger weitere 65 Milliarden Euro aus dem Infrastrukturpaket. Die bislang zugesagten 65 Milliarden reichen aus seiner Sicht nicht aus. Tragischer Unfall im Saale-Holzland-Kreis. In Mörsdorf ist eine Radfahrerin ums Leben gekommen. Die 24-Jährige wollte die Fahrbahn einer Landstraße überqueren, als sie von einem Auto erfasst wurde. Die junge Frau wurde so schwer verletzt, dass sie noch am Unfallort verstarb. Ein Scherz ist für zwei Deutsche im Pariser Louvre mit einer Festnahme geendet. Die Männer hatten zwei selbstgemachte Bilder neben der Mona Lisa an die Wand geklebt und wurden von Wachleuten einkassiert. Die Wand wurde leicht beschädigt. Das Da Vinci-Gemälde blieb unversehrt. Vor der Länderspielpause stehen in der Fußball-Bundesliga heute noch drei Spiele an. Am Nachmittag empfängt Bayer Leverkusen RB Leipzig. Dann spielen die Aufsteiger Schalke und Elversberg gegeneinander. Und am Abend gibt es das Duell von Paderborn und Hoffenheim.
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2: Von allem was dabei, etwas Sonne, zwischendurch auch mal ein kurzer Schauer. Erst zum Abend hin, dann überall trocken. Werte liegen zwischen 18 und 21 Grad. Die Nacht dann regenfrei, da sind nur ein paar Wolken unterwegs. Und auch die neue Woche beginnt relativ freundlich mit etwas Sonne bei bis zu 19 Grad maximal.
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1: Unterstützt von KI. Auf der A9 Nürnberg Richtung Halle-Leipzig, bitte aufpassen, zwischen Triptis und Lederhose liegen Gegenstände auf der Straße. Auf der A4 Erfurt Richtung Chemnitz steht zwischen Stadtroda und dem Hermsdorfer Kreuz ein defekter LKW auf der rechten Spur.
0: 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Dann rufen Sie uns kostenlos an unter 0800 4x4 110. Es ist 2:30. 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
2: Ich bin Gisa Weber. Schönen guten Tag. Wird der Wahlsonntag heute zum Schicksalssonntag für Kanzler Merz. Berlin und Mecklenburg-Vorpommern wählen heute ihre Landesparlamente. Gut möglich, dass heute Abend die Kanzlerdebatte so richtig entflammt, Anne Brauer.
3: Ja, auch wenn zum Beispiel die CDU-Ministerpräsidenten in den letzten Tagen versucht haben, die Personaldiskussion wegzumoderieren. Aber die Aussichten für Merz' CDU sind alles andere als rosig. In Berlin lieferte sie sich in den Umfragen zwar ein Kopf-an-Kopf-Rennen mit der Linken um die Spitzenposition, muss aber mit deutlichen Verlusten rechnen. In Mecklenburg-Vorpommern lag die CDU nur noch knapp über der 5%-Hürde. Und in beiden Ländern dürfte die AfD kräftig zulegen. Also der nächste Denkzettel droht für die Bundesregierung und allen voran für Friedrich Merz.
2: Die Krise der deutschen Autobauer verschärft sich weiter. Das zeigt eine neue Untersuchung der Beratungsfirma EY. Im ersten Halbjahr schrumpfte der Umsatz der deutschen Hersteller weiter um 3%. Und das, obwohl der Umsatz in Asien, den USA und anderen europäischen Ländern wächst. Laut EY belasten hohe Löhne, Energiepreise und Bürokratie die Standorte in Deutschland. Außerdem breche VW, Mercedes und BMW das wichtige China-Geschäft weiter weg. Unberechenbare KI-Modelle haben zuletzt Sicherheitsbedenken und eine Debatte über die Regulierung ausgelöst. Dabei sind von der US-Regierung wohl keine großen Sprünge zu erwarten. Aber Präsident Trump hat eine AI-Force zur Überwachung angekündigt. Ausbremsen will er die KI-Riesen aber nicht. Mehr Unterstützung vom Bund für die Kommunen in Deutschland. Das wünscht sich der Städte- und Gemeindebund. Hauptgeschäftsführer

Berghegger forderte im Kölner Stadtanzeiger weitere 65 Milliarden Euro aus dem Infrastrukturpaket. Die bislang zugesagten 65 Milliarden reichen aus seiner Sicht nicht aus. Tragischer Unfall im Saale-Holzland-Kreis. In Mörsdorf ist eine Radfahrerin ums Leben gekommen. Die

0: an die Wand geklebt und wurden von Wachleuten einkassiert. Die Wand wurde leicht beschädigt. Das Da Vinci-Gemälde blieb unversehrt. Vor der Länderspielpause stehen in der Fußball-Bundesliga heute noch 3 Spiele an. Am Nachmittag empfängt Bayer Leverkusen RB Leipzig. Dann spielen die Aufsteiger Schalke und Elversberg gegeneinander. Und am Abend gibt es das Duell von Paderborn und Hoffenheim.
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2: Von allem was dabei, etwas Sonne, zwischendurch auch mal ein kurzer Schauer. Erst zum Abend hin, dann überall trocken. Werte liegen zwischen 18 und 21 Grad. Die Nacht dann regenfrei, da sind nur ein paar Wolken unterwegs. Und auch die neue Woche beginnt relativ freundlich mit etwas Sonne bei bis zu 19 Grad maximal.
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1: Unterstützt von KI. Auf der A9 Nürnberg Richtung Halle-Leipzig. Achtung, zwischen Triptis und Lederhose liegen Gegenstände auf der Autobahn. Auf der A4 Erfurt Richtung Chemnitz, zwischen Stadt Roda und dem Hermsdorfer Kreuz, steht ein kaputter LKW auf der rechten Spur.
0: Es ist 15 Uhr. 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
2: Ich bin Gisa Weber. Schönen guten Tag. Heute wird gewählt, gleich in 2 Bundesländern. Mecklenburg-Vorpommern und Berlin bestimmen ihre Landesparlamente. Die Ausgangslagen sind ziemlich unterschiedlich, Christiane Hampe.
3: Ja, in Berlin, da ist das ein ziemlich enges Rennen. Die Linke und die regierende CDU lagen in den Umfragen zuletzt vorn und zwar ganz dicht zusammen. Nur knapp dahinter folgen die AfD und dann die Grünen. In Mecklenburg-Vorpommern dagegen hat die CDU nichts mit dem Wahlsieg zu tun. Da lag die AfD lange vorn. Die SPD von Ministerpräsidentin Schwesig hat aber ordentlich Boden gut gemacht. Da steht's jetzt spitz auf Knopf. Spannend nicht nur, wer in den beiden Ländern künftig regiert, sondern auch, was die Ergebnisse für die Bundespolitik bedeuten.
2: Die Krise der deutschen Autobauer verschärft sich weiter. Im ersten Halbjahr gab es erneut weniger Umsatz für VW, BMW, Mercedes und Co. Das zeigen Zahlen von EY. Zu den Gründen gehören demnach hohe Löhne, die Energiepreise und der große Bürokratieaufwand. Bei einer Regulierung der großen KI-Konzerne sind von der US-Regierung wohl keine großen Sprünge zu erwarten. Aber Präsident Trump hat jetzt zumindest mehr Überwachung angekündigt. Es soll eine AI-Force kommen. Ausbremsen will er die KI-Riesen damit aber nicht. Mehr Unterstützung vom Bund für die Kommunen in Deutschland. Das fordert der Städte- und Gemeinde.

0: Bund. Aus dem Infrastrukturpaket sollten weitere 65 Milliarden Euro an die Kommunen gehen. Mehr von Silas Quiring.
1: Schulen und Straßen müssen saniert, Krankenhäuser wegen des Klimawandels modernisiert oder aber Infrastruktur vor Angriffen geschützt werden. So begründet Hauptgeschäftsführer Berghegger im Kölner Stadtanzeiger die Forderung des Städte- und Gemeindebundes. 65 Milliarden Euro kommen dafür vom Bund. Der Städte- und Gemeindetag fordert angesichts der desolaten Finanzlage vieler Städte und Gemeinden doppelt so viel Geld.
0: Zum heutigen Weltkindertag kommen Kids bis 14 heute vielerorts in Thüringen kostenlos mit Bussen und Bahnen mit. An der Aktion beteiligen sich neben dem MDV auch viele regionale und städtische Verkehrsbetriebe. Die Unternehmen wollen damit jungen Fahrgästen den öffentlichen Nahverkehr näher bringen. In der Fußball-Bundesliga gibt es heute ein Aufsteigerduell. Schalke spielt gegen Elversberg. Vorher treffen schon Bayer Leverkusen und RB Leipzig aufeinander. Zum Abschluss des vierten Spieltags steht dann am Abend eine weitere Partie an. Paderborn gegen Hoffenheim.
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3: Von allem was dabei, etwas Sonne, zwischendurch auch mal ein kurzer Schauer. Erst zum Abend hin dann überall trocken. Werte liegen zwischen 18 und 21 Grad. Die Nacht dann regenfrei, da sind nur ein paar Wolken unterwegs. Und auch die neue Woche beginnt relativ freundlich mit etwas Sonne bei bis zu 19 Grad maximal.
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1: Unterstützt von KI. Auf der A9 Halle Leipzig Richtung Nürnberg. Vorsicht, da hat es zwischen Preußig und Eisenberg einen Unfall gegeben. Und auf der A4 Erfurt Richtung Chemnitz steht zwischen Stadtroda und dem Hermsdorfer Kreuz ein defekter LKW auf der rechten Spur.
0: 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Wir wünschen gute Fahrt. Es ist 3:30. 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
2: Ich bin Gisa Weber. Schönen guten Tag. Heute wird gewählt, gleich in 2 Bundesländern. Mecklenburg-Vorpommern und Berlin bestimmen ihre Landesparlamente. Die Ausgangslagen sind ziemlich unterschiedlich, Christiane Hampe.
3: Ja, in Berlin, da ist das ein ziemlich enges Rennen. Die Linke und die regierende CDU lagen in den Umfragen zuletzt vorn und zwar ganz dicht zusammen. Nur knapp dahinter folgen die AfD und dann die Grünen. In Mecklenburg-Vorpommern dagegen hat die CDU nichts mit dem Wahlsieg zu tun. Da lag die AfD lange vorn. Die SPD von Ministerpräsidentin Schwesig hat aber ordentlich Boden gut gemacht. Da steht's jetzt spitz auf Knopf. Spannend nicht nur, wer in den beiden Ländern künftig regiert, sondern auch, was die Ergebnisse für die Bundespolitik bedeuten.
2: Die Krise der deutschen Autobauer verschärft sich weiter. Im ersten Halbjahr gab es erneut weniger Umsatz für VW, BMW, Mercedes und Co. Das zeigen Zahlen von EY. Zu den Gründen gehören demnach hohe Löhne, die Energiepreise und der große Bürokratieaufwand. Bei einer Regulierung der großen KI-Konzerne sind von der

US-Regierung wohl keine großen Sprünge zu erwarten. Aber Präsident Trump hat jetzt zumindest mehr Überwachung angekündigt. Es soll eine AI-Force kommen. Ausbremsen will er die KI-Riesen damit aber nicht. Mehr Unterstützung vom Bund für die Kommunen in Deutschland. Das fordert

0: Dafür vom Bund. Der Städte- und Gemeindetag fordert angesichts der desolaten Finanzlage vieler Städte und Gemeinden doppelt so viel Geld.
1: Zum heutigen Weltkindertag kommen Kids bis 14 heute vielerorts in Thüringen kostenlos mit Bussen und Bahnen mit. An der Aktion beteiligen sich neben dem MDV auch viele regionale und städtische Verkehrsbetriebe. Die Unternehmen wollen damit jungen Fahrgästen den öffentlichen Nahverkehr näher bringen. In der Fußball-Bundesliga gibt es heute ein Aufsteigerduell. Schalke spielt gegen Elversberg. Vorher treffen schon Bayer Leverkusen und RB Leipzig aufeinander. Zum Abschluss des vierten Spieltags steht dann am Abend eine weitere Partie an. Paderborn gegen Hoffenheim.
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3: Von allem was dabei, etwas Sonne, zwischendurch auch mal ein kurzer Schauer. Erst zum Abend hin, dann überall trocken. Werte liegen zwischen 18 und 21 Grad. Die Nacht dann regenfrei, da sind nur ein paar Wolken unterwegs. Und auch die neue Woche beginnt relativ freundlich mit etwas Sonne bei bis zu 19 Grad maximal.

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1: Unterstützt von KI. Auf der A9 Halle-Leipzig Richtung Nürnberg. Vorsicht, da hat es zwischen Treusig und Eisenberg einen Unfall gegeben. Auf der A9 Richtung Halle-Leipzig besteht zwischen der Einfahrt Lederhose und Hermsdorf Süd Aquaplaning-Gefahr. Und auf der A71 Suhl Richtung Erfurt gab es zwischen Arnstadt Nord und dem Kreuz Erfurt einen Unfall. Es staut sich auf 3 Kilometern.
0: Es ist 16 Uhr. 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
2: Ich bin Gisa Weber. Schönen guten Tag. Heute wird gewählt, gleich in 2 Bundesländern. Mecklenburg-Vorpommern und Berlin bestimmen ihre Landesparlamente. Die Ausgangslagen sind ziemlich unterschiedlich, Christiane Hampe.
3: Ja, in Berlin, da ist das ein ziemlich enges Rennen. Die Linke und die regierende CDU lagen in den Umfragen zuletzt vorn und zwar ganz dicht zusammen. Nur knapp dahinter folgen die AfD und dann die Grünen. In Mecklenburg-Vorpommern dagegen hat die CDU nichts mit dem Wahlsieg zu tun. Da lag die AfD lange vorn. Die SPD von Ministerpräsidentin Schwesig hat aber ordentlich Boden gut gemacht. Da steht's jetzt spitz auf Knopf. Spannend nicht nur, wer in den beiden Ländern künftig regiert, sondern auch, was die Ergebnisse für die Bundespolitik bedeuten.
2: Die deutschen Autobauer stecken tief in der Krise und eine Trendwende ist weiter nicht in Sicht. Das zeigt eine neue Untersuchung der Beratungsfirma EY. Mehr von Silas Quiring.
4: Besonders besorgniserregend, der Umsatz der Hersteller in Asien, den USA und sogar den anderen Ländern in Europa wächst, während er bei den deutschen Marken im ersten Halbjahr um 3% geschrumpft ist. Blickt man auf den Gewinn, gab es sogar ein Minus von fast 20%. Die Gründe? VW, Mercedes und BMW bricht das wichtige China-Geschäft weiter weg, heißt es von EY. Außerdem belasten hohe Löhne, Energiepreise und Bürokratie die Standorte in Deutschland.
2: Bei einer Regulierung der großen KI-Konzerne sind von der US-Regierung wohl keine großen Sprünge zu erwarten. Aber Präsident Trump hat jetzt zumindest mehr Überwachung angekündigt. Es soll eine AI-Force kommen. Ausbremsen will er die KI-Riesen damit aber nicht. Als zynisch hat die Wirtschaftsweise Grimm den erneuten Tankrabatt der Bundesregierung bezeichnet. Sie kritisierte im Kölner Stadtanzeiger, dass damit auf Kosten der jungen Generation das Fahren von Verbrennern subventioniert wird. Der Tankrabatt soll den Spritpreis um 17 Cent pro Liter drücken. Tragischer Unfall im Saale-Holzland-Kreis. In Mörsdorf ist eine Radfahrerin ums Leben gekommen. Die 24-Jährige wollte die Fahrbahn einer Landstraße überqueren, als sie von einem Auto erfasst wurde. Die junge Frau wurde so schwer verletzt, dass sie noch am Unfallort verstarb. Ein Scherz ist für 2 Deutsche im Pariser Louvre mit einer Festnahme geendet. Die Männer hatten 2

0: Selbstgemachte Bilder neben der Mona Lisa an die Wand geklebt und wurden von Wachleuten einkassiert. Die Wand wurde leicht beschädigt. Das Da Vinci-Gemälde blieb unversehrt.
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2: Von allem was dabei, etwas Sonne, zwischendurch auch mal ein kurzer Schauer. Erst zum Abend hin, dann überall trocken. Werte liegen zwischen 18 und 21 Grad. Die Nacht dann regenfrei, da sind nur ein paar Wolken unterwegs. Und auch die neue Woche beginnt relativ freundlich mit etwas Sonne bei bis zu 19 Grad maximal.
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1: Unterstützt von KI. Auf der A9 Nürnberg Richtung Halle-Leipzig. Achtung, zwischen Lederhose und Hermsdorf Süd liegen Gegenstände auf der Straße. Auf der A9 Halle-Leipzig Richtung Nürnberg zwischen Treußig und Eisenberg hat es einen Unfall gegeben. Auf der A71 Suhl Richtung Erfurt hat es zwischen Arnstadt Nord und dem Kreuz Erfurt einen Unfall gegeben. Es staut sich auf 3 Kilometern. Und in Weimar ist die Blutstraße zwischen dem Abzweig nach Kleinobringen und Hottelstedt nach einem Unfall gesperrt.
0: 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Wir wünschen gute Fahrt. Es ist 16:30. 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
2: Ich bin Gisa Weber. Schönen guten Tag. Heute wird gewählt, gleich in 2 Bundesländern. Mecklenburg-Vorpommern und Berlin bestimmen ihre Landesparlamente. Die Ausgangslagen sind ziemlich unterschiedlich, Christiane Hampe.
3: Ja, in Berlin, da ist das ein ziemlich enges Rennen. Die Linke und die regierende CDU lagen in den Umfragen zuletzt vorn und zwar ganz dicht zusammen. Nur knapp dahinter folgen die AfD und dann die Grünen. In Mecklenburg-Vorpommern dagegen hat die CDU nichts mit dem Wahlsieg zu tun. Da lag die AfD lange vorn. Die SPD von Ministerpräsidentin Schwesig hat aber ordentlich Boden gut gemacht. Da steht's jetzt spitz auf Knopf. Spannend nicht nur, wer in den beiden Ländern künftig regiert, sondern auch, was die Ergebnisse für die Bundespolitik bedeuten.
2: Die deutschen Autobauer stecken tief in der Krise und eine Trendwende ist weiter nicht in Sicht. Das zeigt eine neue Untersuchung der Beratungsfirma EY. Mehr von Silas Quiring.
4: Besonders besorgniserregend, der Umsatz der Hersteller in Asien, den USA und sogar den anderen Ländern in Europa wächst, während er bei den deutschen Marken im ersten Halbjahr um 3% geschrumpft ist. Blickt man auf den Gewinn, gab es sogar ein Minus von fast 20%. Die Gründe? VW, Mercedes und BMW bricht das wichtige China-Geschäft weiter weg, heißt es von EY. Außerdem belasten hohe Löhne, Energiepreise und Bürokratie die Standorte in Deutschland.
2: Bei einer Regulierung der großen KI-Konzerne sind von der US-Regierung wohl keine großen Sprünge zu erwarten. Aber Präsident Trump hat jetzt zumindest mehr Überwachung angekündigt. Es soll eine AI-Force kommen. Ausbremsen will er die KI-Riesen damit aber nicht. Als zynisch hat die Wirtschaftsweise Grimm den erneuten Tankrabatt der Bundesregierung bezeichnet. Sie kritisierte im Kölner Stadtanzeiger, dass damit auf Kosten der jungen Generation das Fahren von Verbrennern subventioniert wird. Der Tankrabatt soll den Spritpreis um 17 Cent pro Liter drücken. Tragischer Unfall im Saale-Holzland-Kreis. In Mörsdorf ist eine Radfahrerin ums Leben gekommen. Die 24-Jährige wollte die Fahrbahn einer Landstraße überqueren, als sie von einem Auto erfasst wurde. Die junge Frau wurde so schwer verletzt, dass sie noch am Unfallort verstarb. Ein Scherz ist für 2 Deutsche im Pariser Louvre mit einer Festnahme geendet. Die Männer hatten 2 selbstgemachte Bilder neben der Mona Lisa an die Wand geklebt und wurden von Wachleuten einkassiert. Die Wand wurde leicht beschädigt. Das Da Vinci-Gemälde blieb unversehrt.
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5: Von allem was dabei, etwas Sonne, zwischendurch auch mal ein kurzer Schauer. Erst zum Abend hin, dann überall trocken. Werte liegen zwischen 18 und 21 Grad. Die Nacht dann regenfrei, da sind nur ein paar Wolken unterwegs. Und auch die neue Woche beginnt relativ freundlich mit etwas Sonne bei bis zu 19 Grad maximal.
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6: Life is life. Bei denen gerade auch total meine Kinder mit abrocken. Gerade unser Lieblingslied, ja.
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1: Unterstützt von KI. Auf der A71 Erfurt Richtung Suhl. Achtung, im Tunnel Rennsteig steht ein kaputtes Auto auf der rechten Spur. Auf der A9 Halle-Leipzig Richtung Nürnberg hat es zwischen Treusig und Eisenberg einen Unfall gegeben. Es staut sich auf der A71 Suhl Richtung Erfurt zwischen Arnstadt Nord und dem Kreuz Erfurt nach einem Unfall auf 3 Kilometern. Und in Weimar ist die Blutstraße zwischen dem Abzweig nach Klein-Obringen und Hottelstedt nach einem Unfall gesperrt.
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2: Ich bin Gisa Weber. Schönen guten Tag. Wird der Wahlsonntag heute zum Schicksalssonntag für Kanzler Merz. Berlin und Mecklenburg-Vorpommern wählen heute ihre Landesparlamente. Gut möglich, dass heute Abend die Kanzlerdebatte so richtig entflammt, Anne Brauer.
3: Ja, auch wenn zum Beispiel die CDU-Ministerpräsidenten in den letzten Tagen versucht haben, die Personaldiskussion wegzumoderieren. Aber die Aussichten für Merz' CDU sind alles andere als rosig. In Berlin lieferte sie sich in den Umfragen zwar ein Kopf-an-Kopf-Rennen mit der Linken um die Spitzenposition, muss aber mit deutlichen Verlusten rechnen. In Mecklenburg-Vorpommern lag die CDU nur noch knapp über 5%-Hürde. Und in beiden Ländern dürfte die AfD kräftig zulegen. Also der nächste Denkzettel droht für die Bundesregierung und allen voran für Friedrich Merz.
2: In Sachen Regulierung von KI sind von der US-Regierung wohl keine großen Sprünge zu erwarten. Aber Präsident Trump hat jetzt zumindest mehr Überwachung angekündigt, Colin Mock.
4: Ja, schon, aber von Sicherheitsbedenken, was künstliche Intelligenz angeht, will er weiter nichts wissen und betont auch, dass diese neue AI-Force, die er ankündigt, nicht dafür da ist, das Wachstum der Industrie zu drosseln, sondern darauf aufzupassen, während sie wächst. Erst vor kurzem hatte Trump von einer kranken Verschwörung gegen KI gesprochen. Einige bekannte KI-Modelle hatten für Bedenken gesorgt, nachdem Entwickler immer wieder unfreiwillige Ausbrüche bei Tests öffentlich gemacht hatten.
2: Für die angeschlagenen deutschen Autobauer ist eine Trendwende weiter nicht in Sicht. Laut Zahlen der Beratungsfirma EY ist der Umsatz von VW, Mercedes und Co. im ersten Halbjahr erneut geschrumpft. Bei Herstellern in Asien, den USA und anderen europäischen Ländern gingen die Zahlen dagegen nach oben. Die Kritik am neuen Tankrabatt der Bundesregierung reißt nicht ab. Auch die Wirtschaftsweise Veronika Grimm schaltet sich jetzt mit ein. Es sei zynisch, auf Kosten der jungen Generation das Fahren von Autos mit Verbrennungsmotor zu subventionieren, sagte sie dem Kölner Stadtanzeiger. Zum heutigen Weltkindertag kommen Kids bis 14 heute vielerorts in Thüringen kostenlos mit Bussen und Bahnen mit. An der Aktion beteiligen sich neben dem MDV auch viele regionale und städtische Verkehrsbetriebe. Die Unternehmen wollen damit jungen Fahrgästen den öffentlichen Nahverkehr näher bringen. Carl Zeiss Jena hat in der Regionalliga die zweite Niederlage in Folge kassiert. Das Heimspiel gegen Lok Leipzig verlor Carl Zeiss trotz Führung mit 1:2. Damit rutscht Jena in der Tabelle auf Rang 8 ab.
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5: Von allem was dabei, etwas Sonne, zwischendurch auch mal ein kurzer Schauer. Erst zum Abend hin dann überall trocken. Werte liegen zwischen 18 und 21 Grad. Die Nacht dann regenfrei, da sind nur ein paar Wolken unterwegs. Und auch die neue Woche beginnt relativ freundlich mit etwas Sonne bei bis zu 19 Grad maximal.
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1: Unterstützt von KI. Auf der A71 Erfurt Richtung Suhl. Achtung, im Tunnel Rennsteig steht ein kaputtes Auto auf der rechten Spur.
0: 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Dann rufen Sie uns kostenlos an unter 0800 4x4 110. Es ist 5:30. 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
2: Ich bin Gisa Weber. Schönen guten Tag. Wird der Wahlsonntag heute zum Schicksalssonntag für Kanzler Merz. Berlin und Mecklenburg-Vorpommern wählen heute ihre Landesparlamente. Gut möglich, dass heute Abend die Kanzlerdebatte so richtig entflammt, Anne Brauer.
3: Ja, auch wenn zum Beispiel die CDU-Ministerpräsidenten in den letzten Tagen versucht haben, die Personaldiskussion wegzumoderieren. Aber die Aussichten für Merz' CDU sind alles andere als rosig. In Berlin lieferte sie sich in den Umfragen zwar ein Kopf-an-Kopf-Rennen mit der Linken um die Spitzenposition, muss aber mit deutlichen Verlusten rechnen. In Mecklenburg-Vorpommern lag die CDU nur noch knapp über der 5%-Hürde. Und in beiden Ländern dürfte die AfD kräftig zulegen. Also der nächste Denkzettel droht für die Bundesregierung und allen voran für Friedrich Merz.
2: In Sachen Regulierung von KI sind von der US-Regierung wohl keine großen Sprünge zu erwarten. Aber Präsident Trump hat jetzt zumindest mehr Überwachung angekündigt, Colin Mock.
4: Ja, schon, aber von Sicherheitsbedenken, was künstliche Intelligenz angeht, will er weiter nichts wissen und betont auch, dass diese neue AI-Force, die er ankündigt, nicht dafür da ist, das Wachstum der Industrie zu drosseln, sondern darauf aufzupassen, während sie wächst. Erst vor kurzem hatte Trump von einer kranken Verschwörung gegen KI gesprochen. Einige bekannte KI-Modelle hatten für Bedenken gesorgt, nachdem Entwickler immer wieder unfreiwillige Ausbrüche bei Tests öffentlich gemacht hatten.
2: Für die angeschlagenen deutschen Autobauer ist eine Trendwende weiter nicht in Sicht. Laut Zahlen der Beratungsfirma EY ist der Umsatz von VW, Mercedes und Co. im ersten Halbjahr erneut geschrumpft. Bei Herstellern in Asien, den USA und anderen europäischen Ländern gingen die Zahlen dagegen nach oben. Die Kritik am neuen Tankrabatt der Bundesregierung reißt nicht ab. Auch die Wirtschaftsweise Veronika Grimm schaltet sich jetzt mit ein. Es sei zynisch, auf Kosten der jungen Generation das Fahren von Autos mit Verbrennungsmotor zu subventionieren, sagte sie dem Kölner Stadtanzeiger. Zum heutigen Weltkindertag kommen Kids bis 14 heute vielerorts in Thüringen kostenlos mit Bussen und Bahnen mit. An der Aktion beteiligen sich neben dem MDV auch viele regionale und städtische Verkehrsbetriebe. Die Unternehmen wollen damit jungen Fahrgästen den öffentlichen Nahverkehr näher bringen. Carl Zeiss Jena hat in der Regionalliga die zweite Niederlage in Folge kassiert. Das Heimspiel gegen Lok Leipzig verlor Carl Zeiss trotz Führung mit 1:2. Damit rutscht Jena in der Tabelle auf Rang 8 ab.
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5: Von allem was dabei, etwas Sonne, zwischendurch auch mal ein kurzer Schauer. Erst zum Abend hin, dann überall trocken. Werte liegen zwischen 18 und 21 Grad. Die Nacht dann regenfrei, da sind nur ein paar Wolken unterwegs. Und auch die neue Woche beginnt relativ freundlich mit etwas Sonne bei bis zu 19 Grad maximal.

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1: Unterstützt von KI. Auf der A71 Erfurt Richtung Suhl. Vorsicht, im Tunnel Rennsteig steht ein kaputtes Auto auf der rechten Spur. Und auf der A4 Erfurt Richtung Chemnitz ist zwischen Erfurt West und Erfurt Ost ein Unfall passiert.
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2: Ich bin Gisa Weber. Schönen guten Abend. Holt sich die AfD den nächsten Sieg bei einer Landtagswahl? Und wie läuft es für die CDU? In Mecklenburg-Vorpommern und Berlin schließen in diesen Minuten die Wahllokale. In Berlin hat sich auch schon eine höhere Beteiligung abgezeichnet als bei der letzten Wahl. Hier liefern sich die CDU und die Linke ein Kopf-an-Kopf-Rennen. In MV lag zumindest in den letzten Umfragen die SPD knapp vor der AfD. Wie die Menschen tatsächlich abgestimmt haben, wird sich jetzt zeigen. Die Kritik am neuen Tankrabatt der Bundesregierung reißt nicht ab. Auch die Wirtschaftsweise Veronika Grimm schaltet sich jetzt ein. Colin Mock berichtet.
3: Es sei zynisch, auf Kosten der jungen Generation das Fahren von Autos mit Verbrennungsmotor zu subventionieren, sagte sie dem Kölner Stadtanzeiger. Ähnliche Kritik mit Blick auf die Abhängigkeit von Öl kam vorher auch von Verbraucherschützern und Umweltorganisationen. Auch Sozialverbände und die Opposition im Bundestag halten die Maßnahme für zu kurzfristig gedacht. Es brauche strukturelle Reformen, dafür habe die Politik aber aktuell keine Kraft, sagt Wirtschaftsweise Grimm.
2: Deutschlands ranghöchster Soldat, Generalinspekteur Carsten Breuer, wird neuer Vorsitzender des NATO-Militärausschusses. Er wird damit der wichtigste militärische Berater von NATO-Generalsekretär Rutte. Verteidigungsminister Pistorius lobte Breuer. Als Generalinspekteur habe er strategische Weitsicht bewiesen und mit dazu beigetragen, die Bundeswehr neu aufzustellen. Jetzt bringe er seine ganze Kraft und Erfahrung bei der NATO ein, die vor großen historischen Aufgaben stehe. Unberechenbare KI-Modelle haben zuletzt Sicherheitsbedenken und eine Debatte über die Regulierung ausgelöst. Dabei sind von der US-Regierung wohl keine großen Sprünge zu erwarten. Aber Präsident Trump hat eine AI-Force zur Überwachung angekündigt. Ausbremsen will er die KI-Riesen aber nicht. Tragischer Unfall im Saale-Holzland-Kreis. In Mörsdorf ist eine Radfahrerin ums Leben gekommen. Die 24-Jährige wollte die Fahrbahn einer Landstraße überqueren, als sie von einem Auto erfasst wurde. Die junge Frau wurde so schwer verletzt, dass sie noch am Unfallort verstarb. In der Fußball-Bundesliga hat Bayer Leverkusen gegen RB Leipzig gewonnen. Das Spiel ging 2:0 für die Leverkusen aus. Die überholen Leipzig damit in der Tabelle und stehen jetzt auf einem Europacup-Platz. Carl Zeiss Jena hat in der Regionalliga die zweite Niederlage in Folge kassiert. Das Heimspiel gegen Lok Leipzig verlor Carl Zeiss trotz Führung mit 1:2. Damit rutscht Jena in der Tabelle auf Rang 8 ab.
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4: Unsere Hörer melden, der Candy, Zellermiel ist 15 Grad, leichter Wind, Katharina in Gotha Nord. 14,4 Grad bewölkt und windig. Wir gucken weiter in den Spreewald zu Detlef. Dort Regen und 16 Grad. In Steinach meldet uns Andreas am Küchenfenster 15. Und hier, das ist ein schönes Wolkenfoto aus Friedrichroda von Herrn Luschke. 15 Grad und Regen hat aufgehört. Sonne zeigt sich zaghaft. Ja, jetzt gucke ich aus dem Fenster, jetzt in Weimar auch so langsam ein bisschen blaue Flecken am Himmel, wunderbar. Ich gucke in die Nacht, zunächst klingen die Niederschläge ab, die Wolken gehen zurück, die kommen aber wieder, bringen keinen Regen mit, Tiefstwerte 10 bis 6 Grad. Am Montag wechseln bewölkten niederschlagsfrei, Höchstwerte 16 bis 18 Grad.
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1: Tag, moin, Mahlzeit. Schön, dass Sie dabei sind. Die letzten 6 Stunden des Wochenendes, also das Ende vom Wochenende mit Ihnen. Sauberste Sendung der Woche. Wir brauchen ja heute nicht mal in die Badewanne. Können Sie ja rausgehen, nackig rumrennen und dann wird es auch irgendwie. Nun ja, wir gucken in die Top 10 vor 30 Jahren. Die Nummer 1 letzte Woche. Die Kelly Family. I can't help myself. Schönes Ding. Na, mal gucken, ob sie es diese Woche nochmal geschafft haben. Bis dahin, Musik zum Tanzen. That's right.

Top 10 vom 20. September 1996 auf der 10 Theme from Mission Impossible. Die 9 geht an Peter Andre und Mysterious Girl.

Na wunderbar, die Kelly Family, da waren sie noch jung, da gab es noch Kinder in der Familie. Und ja, Kindertag heute, also Weltkindertag heißt das. Als man mir das als Kind eingetrichtert hat, dass Kindertag am 1. Juni ist, da hat sich das so festgesetzt, dass ich echt ein Problem manchmal habe, dass ich am 20. September gar nicht dran denke. Aber hier in Thüringen ist ja sogar Feiertag. Das macht vor allem Sinn am Sonntag. Ja, und wir haben heute Themenstunde Mutter, Vater, Kind. Na genau deshalb. Weltkindertag. Liebe Kinder, vielleicht hören ein paar zu. Obwohl, wir sind ja alle Kinder. Ja, also wenn man unsere Eltern fragt, ob sie Kinder haben, sagen sie bestimmt ja. Natürlich sagen sie ja, wenn sie es noch können.

0: erfolgreichste Rock'n'Roll-Combo of the world. Die Rolling Stones, Beast of Burden, hier in den Yesterhits bei Landeswelle Thüringen. Jetzt gleich eine, ich sag mal, Rarität, weil ich habe den so lange nicht gehört. Kurt Malou, kennen Sie den? Das ist die Stimme von Double. Captain of Her Heart war zum Beispiel in den 80ern ein Riesenhit. Und der Kurt Malou hat nochmal so einen Nachfolgehit gehabt, Young King. Und den hören wir uns gleich an.
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0: Lebenslaune. Kurt Malou, Young King, das sind natürlich die ganz jungen Leute gemeint. Sage ich jetzt einfach mal am Weltkindertag, da passt das. 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A4 Richtung Dresden, zwischen Hermsdorf-Ost und Rüdersdorf. Gefahr im Bereich der Auffahrt, da ragt ein Verkehrsschild in die Fahrbahn. A4 Richtung Dresden zwischen Erfurt-West und Erfurt-Ost, ungesicherte Unfallstelle auf der Fahrbahn. A4 Richtung Frankfurt zwischen Gotha und Gotha-Boxberg, ungesicherte Unfallstelle, Standstreifen. A71 Richtung Schweinfurt zwischen Sömmerda-Ost und Sömmerda-Süd, ungesicherte Unfallstelle, Standstreifen. A71 Richtung Schweinfurt zwischen Stadt-Ilm und Ilmenau-Ost, Vorsicht, Gegenstände, mittlere Spur. Und B180 Rositz-Altenburger Straße zwischen Werksallee und Karl-Marx-Straße, Unfall gesperrt.
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0: Unsere Hörer melden, die Elke in Apolda, 17 Grad Regen, Andrea in Gera Scholm-Grobsdorf, 15 Grad auf dem Balkon, Regen und Wind. Schönes Foto. Und wir gucken mal weiter nach Untersuhl zu Oliver, nach Regen, sonnig und endlich trocken bei 16 Grad. Ein schöner Fliegenpilz, der bleibt stehen, na klar. Und die Kerstin in Steinbach in Oberfranken, 14 Grad und Regen. Ich gucke hier aus dem Fenster in Weimar. Ich habe hier gerade ein Kranballett. Das sind so große Baukräne, die ich da sehe. Und die sind genau gleich, ja, wie so ein Ballett halt. Und also synchron. Und die Sonne scheint gerade auf die Bäume, die so langsam Farbe bekommen. Also eigentlich sieht es schön aus. Wir gucken in die Nacht, abklingende Niederschläge. Die Wolken gehen zurück, dann kommen sie wieder, bringen aber keinen Regen mit. Tiefstwerte 10 bis 6 Grad. Am Montag wechseln bewölkt, niederschlagsfrei, Höchstwerte bis 18 Grad.
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0: Tja, eingestiegen sind wir in die Sendung nach 18 Uhr mit I Love the Boogie. Dieses, also Silver Convention waren das. Und jetzt haben wir den nächsten Boogie mit T-Rex, mit Mark Bohlen. Der hat diese Woche seinen Todestag gehabt, das war schon 1977. Und wir haben noch ein Geburtstagskind, Mark Anthony, am 16.09.58. Glückwunsch! I Love to Boogie und You Sang to Me, so heißen die beiden Titel. Und wir gucken in die Top 10 vor 35 Jahren. Tja, den Song haben wir vor den 18 Uhr Nachrichten gehört. Voll ausgespielt. Da guckt man auch gern hin, wenn sie das Video vor Augen haben. Ich weiß ja nicht. Bacardi Feeling jedenfalls mit Kate Janai auf der 1 letzte Woche. Wie es diese Woche aussieht, gleich. Aber jetzt Boogie und Mark Bohlen.

Und hier sind die Top 10 vor 35 Jahren. Die Weekly Top 10 vom 20. September 1991. Auf der 10 More Than Words und Extreme. Zwei Neuzugänge in die Top 10 diese Woche. Auf die 9. Erster Neuzugang. Enter.

die dann Achim Reichel, Aloha Hiahi. Auf der 6 Guns N' Roses, viele Gitarren heute hier, You Could Be Mine. Vor 35 Jahren, Now That We Found Love,

present Heavy D and the boys. Die 4 geht an die Scorpions.

Tja, so war das halt Anfang der 90er. Da war es auch mal laut. Metallica, Nirvana, Guns N' Roses. Großartige Zeit. Enter Sandman. Die Archies, am 14.09.68, da ging die Serie los, die Zeichentrick-Filmserie in den USA, die hieß The Archies, und mit Hilfe der TV-Serie schafften sie auch dann den Hit, also die Archies, die Figuren, Sugar Sugar. Das war dann 1970 und da hat sich die Single, also allein im Jahr 1970, über 6 Millionen Mal verkauft. Jetzt hier in den Landeswelle, jetzt.

das CD-Album, das hat's in sich, weil ich überlege jedes Mal, wie schreibe ich Königssee bei die Sängerin vom Königssee. Und einmal mit einem S, einmal mit zwei S. Und auf diesem Album, auf diesem CD-Album, ich habe es auf Facebook tatsächlich gepostet, sind beide Schreibweisen vorhanden. Also man weiß überhaupt nicht mehr, was richtig ist. Wir haben uns jetzt entschieden, Königssee so zu schreiben wie den Thüringer Ort, den es auch gibt.

0: Bernd Hiet und Going Up the Country. Hier in den Yes Sales bei Landeswelle Thüringen. Nächste Platte habe ich als Single gehabt von Tonpress aus der Volksrepublik Polen, so hieß es damals. Und habe die doch bei einer Mucke tatsächlich im Pionierhaus, habe ich die hinten, da war hinter mir so eine Heizung, da habe ich die draufgelegt im Winter. Es war natürlich warm und die Platte ist geschmolzen. Denke ich immer dran, wenn ich die spiele. Also Exile, Kiss You All Over, jetzt gleich.
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0: Dankeschön, Exile. 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A71 Richtung Schweinfurt zwischen Stadt Ilm und Ilmenau Ost. Vorsicht, Gegenstände auf der mittleren Spur. Die Zeit 19 Uhr.
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2: Im Studio André Glatzel. Schönen guten Abend. Die Linken vorn in Berlin, die Rechten in Mecklenburg-Vorpommern und der CDU droht ein ganz bitterer Abend. So sieht es in den ersten Hochrechnungen zu den Wahlen in den beiden Ländern aus. In Berlin liegt die Linkspartei mit gut 25% deutlich vorn. Spitzenkandidatin Elif Eralp könnte die erste linke Regierungschefin in der Hauptstadt werden.
3: In unserer Stadt hat die Liebe und die Gerechtigkeit über den Hass gewonnen. Das haben wir heute alle gemeinsam gezeigt und dieses Signal geht raus in die Welt.
2: Die noch regierende CDU verliert bei der Berliner Abgeordnetenhauswahl deutlich auf etwa 20%. Dahinter folgen die Grünen und die AfD und dann die SPD. Das BSW muss zittern. Heißt, eine rot-rot-grüne Koalition in Berlin hätte eine komfortable Mehrheit. In Mecklenburg-Vorpommern liegt Stand jetzt die AfD vorn mit über 37%. Spitzenkandidat Leif-Erik Holm.
4: Wir haben eben auch gesehen, dass die Menschen Veränderungen wollen. Auch das ist klar in den Zahlen zu sehen. Wir liegen vorne und wir haben hier den Regierungsauftrag in Mecklenburg-Vorpommern.
2: Allerdings hat die AfD keinen Koalitionspartner in Aussicht. Die SPD von Ministerpräsidentin Schwesig liegt knapp hinter der AfD. Auf Platz 3 die Linken, die Grünen, das BSW und auch die CDU müssen zittern, ob sie es in den Landtag schaffen. Kanzler Merz nennt das Wahlergebnis in MV ein Desaster und will im Amt bleiben und seinen Reformkurs weiter vorantreiben.
5: Was jetzt zu tun ist, erfordert Rückgrat, Standhaftigkeit und Geduld. Ich werde das aufbringen, als Parteivorsitzender der CDU und vor allem als Bundeskanzler unseres Landes.
2: Die Krise der deutschen Autobauer verschärft sich weiter. Im ersten Halbjahr gab es erneut weniger Umsatz für VW, BMW, Mercedes und Co. Das zeigen Zahlen von EY. Zu den Gründen gehören demnach hohe Löhne, die Energiepreise und der große Bürokratieaufwand. Bei einem Hackerangriff auf die Ludwig-Maximilians-Uni in München haben Unbekannte wohl persönliche Daten erbeutet, darunter Namen, Bankdaten und Bildungsabschlüsse. Wie viele Studierende betroffen sind, ist unklar. Die Uni rät zu besonderer Vorsicht, das bayerische LKA ermittelt. Zum heutigen Weltkindertag kommen Kids bis 14 heute vielerorts in Thüringen kostenlos mit Bussen und Bahnen mit. An der Aktion beteiligen sich neben dem MDV auch viele regionale und städtische Verkehrsbetriebe. Die Unternehmen wollen damit jungen Fahrgästen den öffentlichen Nahverkehr näher bringen. In der Fußball-Bundesliga hat Bayer Leverkusen gegen RB Leipzig gewonnen. Das Spiel ging 2:0 für die Leverkusener aus. Die überholen Leipzig damit in der Tabelle und stehen jetzt auf einem Europacup-Platz. Carl Zeiss Jena hat in der Regionalliga die zweite Niederlage in Folge kassiert. Das Heimspiel gegen Lok Leipzig verlor Carl Zeiss trotz Führung mit 1:2. Damit rutscht Jena in der Tabelle auf Rang 8 ab.
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6: Unsere Hörer melden die Katrin in Swinemünde. Auf polnischer Seite Usedom ist das 16 Grad, leicht bewölkt, windig, etwas Wellengang. Maike in Gera, 13 Grad, kein Regen mehr, Sonne lässt sich mal blicken, so ein bisschen. Andrea in Paderborn-Elsen, 11 Grad, Wind und Regen. Peter in Sommerda meldet 17 Grad, stark bewölkt, leichter Wind. Und Fetten in Dubai, 33 Grad, klarer Himmel. In dieser Nacht hier in Thüringen, erst kommen die Wolken her, dann gehen sie wieder weg. Aber es soll dann aufhören zu regnen, Tiefstwerte 10 bis 6 Grad. Am Montag auch da wechseln bewölkt, niederschlagsfrei, Höchstwerte 16 bis 18 Grad.
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6: Tag moin, Mahlzeit. Heute Themenstunde ab 22 Uhr. Vater, Mutter, Kind oder andersrum. Mutter, Vater, Kind oder Kind, Vater, Mutter oder wie auch immer. Weltkindertag. Deshalb. Und ich freue mich, also Grüße mal an alle Kinder. Und ich freue mich schon auf die 22 Uhr Stunde, weil sie haben da was ganz Tolles zusammengestellt. Wie immer, muss ich ja sagen. Ne? Und wir gucken in dieser Stunde in die Top 10 vor 40 Jahren. Ja.

Nummer 1 letzte Woche in Deutschland. Holiday Rap, MC Micah G und DJ Sven. Ob das nochmal der Fall ist diese Woche, das klären wir in dieser Stunde. Jetzt erstmal Italo-Pop, Italo-Disco. Around My Dream, Silver Pazzoli, gefolgt von E-Rock. In Weimar übrigens geboren, aber ganz jung schon wieder. Naja, aus der DDR dann weg. Wolkenreise. Klingt ein bisschen wie James Last, aber klingt richtig, ja, das heißt ja, es klingt gut. Ja.

Tja, von allem was dabei. Bisschen Toleranz darf man mitbringen, dann gefallen einem auch die Yester-Hits. Und ja, vorgestern ist Peter Petrell gestorben. Peter Petrell, der Name ist so ein, ist für mich einer, da wusste ich sofort, wer es ist. Also auch wenn man den 20, 30 Jahre überhaupt nicht mehr im Radio gehört hat oder dass mal jemand drüber gesprochen hat und ich habe mir auch nicht mehr aufgelegt auf Partys. Aber ich habe eine Platte von ihm, die habe ich mir damals bei der NVA gekauft. Das war sowieso so ein Ding. In der militärischen Handelsorganisation Westplatten. Also das geht überhaupt nicht. Die war, also das war wirklich eine Westplatte. Die war im Westen gedruckt, da stand nicht mal ABBA drauf. Das war ja die Anstalt zur Wahrung der Aufführungsrechte im Osten.

Da stand sogar GEMA drauf. Also es war eine regelrechte, ja, Westplatte, die habe ich mir mitgebracht. Peter Petrell, Oh Mann, ich bin viel zu bescheiden. Das war sein großer Hit. Den konntest du auch früher auflegen auf den Familienfeiern. Schöner Walzer gewesen. Und der hat aber noch viele, viele Sachen mehr gemacht. Und als ich mir dann eine CD kaufen wollte, damit ich das digital habe, in guter Qualität, da habe ich festgestellt, es gibt gar keine CDs mit den alten Aufnahmen von dem, sondern es sind alles so nachgespielte neue Einspielungen. Die möchte ich aber jetzt in dem Moment nicht hören. Ich möchte die hören, mit denen ich groß geworden bin, die ich gesehen habe bei Dieter Thomas Heck im Fernsehen, schwarz-weiß. Ja, genau das wollte ich. Und da habe ich eben die alte Platte, mich habe ich mich gestern hingesetzt und habe das nochmal neu eingespielt. Und ein bisschen bearbeitet. Ich hoffe, es merkt kein Mensch. Und wir nehmen jetzt mal einen Titel, den kennen wir auch von Sailor. Da haben wir den schon öfter mal gespielt hier in den Yesterhits. The Old Nickelodeon Sound. Und er hat es auf Deutsch gesungen. Wer gibt noch einen aus? Hier ist Peter Petrell. Peter, Grüße nach oben.

Grüße nach oben. Peter Petrell, vorgestern gestorben in Koblenz. 86 ist er geworden. Und ich glaube, dass diesen Nickelodeon-Sound, den habe ich zuerst von ihm gehört, bevor ich dann auf einer Platte von Zähler das Original entdeckt habe. Another cup of coffee. Ich hole mir gleich einen neuen, genau.

0: Ja, wenn ich an Kaffee denke, muss ich ganz ehrlich sagen, das ist ein Grund, warum man sich freuen darf, dass man heute in der Zeit lebt. Ein Viertelpfund zu DDR-Zeiten Kaffee, 8,75. Ein Viertelpfund, das ist ganz wenig. Ja, das war schon das große Kaffeepäckchen. Rondo oder Costa vorher für 7,50, haben sie dann abgeschafft. Da war dasselbe drin in Rondo wie im Costa. Egal. So, wir gucken auf die Titelliste. Guns N' Roses stehen drauf, Knockin' on Heaven's Door. Wunderbarer Titel. Ich habe jetzt Moritz Bleibtreu vor mir gesehen. Ich glaube, da gab es einen Film, der hieß genauso und da hat er mitgespielt. Bob Dylan freut sich über einen Groschen, den er jetzt verdient damit. Und ich möchte nochmal sagen, das Thema dieser Woche Mutter, Vater, Kind, weil Weltkindertag ist heute, also ab 22 Uhr. Titel, die zu diesem Thema passen. Und für die nächste Woche, für alle, die es nicht abwarten wollen, bis ich das poste hier bei Facebook. Also nächste Woche Thema Geld. Geld, reich, arm. Ja, alles, was da irgendwie mit zu tun hat, reich, arm, Geld, können Sie jetzt schon abschicken an musikwunsch@yesterhits.de. Und ich freue mich drüber. So, Landeswelle, Yesterhits, Sonntagabend und gleich Guns N' Roses.
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0: 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A71 Richtung Schweinfurt zwischen Stadt Ilm und Ilmenau. Ost, Vorsicht, Gegenstände auf der mittleren Spur.
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0: Unsere Hörer melden Ralf in Waltershausen bewölkt 13 Grad und Marco in Mühlhausen 12,6 Grad leicht bewölkt. Wir gucken in die Nacht. Zunächst abklingende Niederschläge, Bewölkungsrückgang, später mehr Wolken, aber kein Regen. Die Tiefstwerte 10 bis 6 Grad. Morgen wechselnd bewölkt, niederschlagsfrei. Höchstwerte 16 bis 18, in den Bergen 11 bis 16 Grad.
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0: Und wir haben noch nicht aufgelöst, wer war vor 40 Jahren die Nummer 1. Letzte Woche war es diese Nummer hier.
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0: Der Holiday Rap mit MC Micah G und DJ Sven. Wie es diese Woche aussieht, das gibt's gleich, die Auflösung. Vorher dieses wunderschöne Stück aus den 80ern, Feels Like Heaven, Fiction Factory, gefolgt von Slade, My Oh My.

Und hier sind die Top 10 vor 40 Jahren. Die Weekly Top 10 vom 20. September 86. Auf der 10 neu dabei Frankie Goes to Hollywood und Rage Hard. Die 9 geht an Falco, The Sound of Music.

Dirty Sex geht an Tina Turner, Typical Male. Auf der 5 Depeche Mode und A Question of Time.

Und hier sind die ersten drei vor 40 Jahren, 20. September 86, auf der 3 New York, Rio, Tokio mit Trio Rio. Die 2 geht an Lessons in Love.

das ist ein guter Mann, Christe Birk, durfte ihn selbst mal kennenlernen. Und auch hier interessant, es gibt Tonträger, da steht nur Lady in Red drauf, also die drei Worte. Und dann gibt es eben die Tonträger, wo das The, der Artikel noch davor ist, The Lady in Red. Und davon gibt es mehr, deshalb haben wir den jetzt so eingespeist hier ins RDS, ins Radiodatasystem. Tja, und ich will mal kurz erzählen, was so alles so hintenrum passiert während der Sendung. Da gibt es ja Leute, die schreiben, also die haben zu allem auch eine Meinung. Und das finde ich gut. Der Lars schreibt zum Beispiel Fiction Factory, Feels Like Heaven, das war ziemlich mono. Und als dann Slade mit Mayo May kam, da war es dann richtig Stereo. Da war die Bühne breit. Also, was nehme ich daraus mit? Ich nehme mit, dass der Mann wirklich zuhört. Ja, das ist schon

schön, das kannst du nicht mit einem Ohr so nebenbei mitkriegen. Darüber freue ich mich natürlich. Katharina schreibt, was ist mit Reinhard May über den Wolken? Katharina hat die Titelliste gelesen im Netz. Bei titelliste.de können Sie die nachlesen. Da steht aber vorläufige Titelliste. Und Reinhard May haben wir heute zweimal in der Titelliste. Und da konnte ich mich dafür entscheiden, mal einen Titel rauszulassen, damit wir die anderen nicht kürzen müssen. Das ist nämlich immer das Schöne hier an den Yesterhits. Wenn es richtig starke Titel sind, die selten im Radio kommen, die werden dann auch ausgespielt. Ich erinnere mich an Ina Gadadavida, 17 Minuten, haben wir alles gemacht schon. Ja? Und ich möchte da gerne auch dabei bleiben. Deshalb muss es manchmal sein, dass ein Titel geschoben wird, dann in die nächste Woche. Reinhard May nachher. Nein, meine Söhne gebe ich nicht. Und da verbürge ich mich dafür, den Titel spielen wir auch. So, jetzt gibt's König von Deutschland. Und warum? Weil Robert Lemke nämlich Geburtstag gehabt hätte diese Woche. Am 17.09. und mit 75 ist er schon gestorben. Aber wer ist Robert Lemke? Ich musste das mit meinem Opa manchmal gucken, abends. Das war so Berufe-Raten. Da mussten die Leute da, den Gästen im Studio irgendwie durch Handbewegungen ihren Beruf irgendwie erklären. Das war lustig. Ich muss immer 5 Mark in so ein Sparschwein rein. Das fand ich ganz toll, weil ich wollte auch ein Sparschwein, wo 5 Mark West immer wieder reinfließen. Aber das habe ich leider nicht gehabt. Und deshalb habe ich an diesen Titel König von Deutschland gedacht, weil da drin wird Robert Lemke zitiert, also angesprochen, angesungen. Rio Reiser.

0: groß, Manhattan Skyline. Aha. Und warum? Morten Harkett, Geburtstag 65 diese Woche. Da wäre er in der DDR Rentner gewesen. Da gab es keine Diskussion mit rein. Frauen ab 60, ich habe das immer nicht verstanden als Kind, warum Männer, die eine geringere Lebenserwartung haben als die Frauen, warum die länger arbeiten mussten. Aber die Frage stellt sich ja nicht mehr. Auch nicht mehr für Jim Croce. I got a name. 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

0: eine Meldung. 20 Uhr.
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2: Im Studio André Glatzel. Schönen guten Abend. Berlin steuert auf seine erste linke Regierungschefin zu. In Mecklenburg-Vorpommern wird die AfD stärkste Kraft. Die CDU erlebt einen bitteren Abend, der Kanzler will aber weitermachen. So sieht's derzeit am Wahlabend aus. In Berlin liegt die Linke in den Hochrechnungen aktuell klar vorn mit etwa 25%. Spitzenkandidatin Elif Eralp könnte damit nicht nur Berlins erste Regierungschefin der Linken werden, sondern auch die erste mit Migrationshintergrund.
3: Ich freue mich total darüber, dass so viele Menschen mir ihr Vertrauen geschenkt haben und sich in mir repräsentiert fühlen. Ich möchte, dass alle Berlinerinnen und Berliner mit mir gemeinsam ins Rote Rathaus einziehen, egal woher sie kommen oder wie viel Einkommen sie haben.
2: Die noch regierende CDU verliert deutlich auf 20%. Dahinter folgen AfD und Grüne vor der SPD. Das BSW muss noch zittern. In Mecklenburg-Vorpommern liegt die AfD vorn mit gut 37%, knapp vor der SPD von Ministerpräsidentin Schwesig. Die sagte im ZDF:
4: Es ist schon bitter, dass wenn man eigentlich über 35% einfährt, es nicht mehr reicht, vielleicht stärkste Kraft zu werden, weil die AfD eben auch sehr große Ergebnisse hat. Aber die AfD hat ihr Ziel, hier absolute Mehrheit und Alleinregierung zu machen, nicht erreicht.
2: Die Linke wird mit rund 7% drittstärkste Kraft in MV. Grüne, CDU und BSW liegen um die 5% und müssen noch zittern. Ein bitterer Abend also für die CDU. Kanzler Merz versucht aber, alle Debatten um seine Person im Keim zu ersticken. Er will Kanzler und CDU-Chef bleiben und verteidigt seinen Kurs.
5: Die Reformen müssen kommen. Natürlich bringt uns das alle in eine schwierige Situation. Aber wir übernehmen diese Verantwortung. Ich übernehme diese Verantwortung, denn ich möchte unser Land voranbringen.
2: Die Kritik am neuen Tankrabatt der Bundesregierung reißt nicht ab. Auch die Wirtschaftsweise Veronika Grimm schaltet sich jetzt ein. Es sei zynisch, auf Kosten der jungen Generation das Fahren von Autos mit Verbrennungsmotor zu subventionieren, sagte sie dem Kölner Stadtanzeiger. Tragischer Unfall im Saale-Holzland-Kreis. In Mörsdorf ist eine Radfahrerin ums Leben gekommen. Die 24-Jährige wollte die Fahrbahn einer Landstraße überqueren, als sie von einem Auto erfasst wurde. Die junge Frau wurde so schwer verletzt, dass sie noch am Unfallort starb. Kein Sieger im Aufsteigerduell der Fußball-Bundesliga. Schalke 04 und die SV Elversberg haben sich 0:0 unentschieden getrennt. Außerdem holte Bayer Leverkusen gegen RB Leipzig einen 2:0-Sieg. Carl Zeiss Jena hat in der Regionalliga die zweite Niederlage in Folge kassiert. Das Heimspiel gegen Lok Leipzig verlor Carl Zeiss trotz Führung mit 1:2. Damit rutscht Jena in der Tabelle auf Rang 8 ab.
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6: Unsere Hörer melden: Kerstin in Jena, Süd, leicht bewölkt, 15 Grad. Roberto Ilmenau, Küchenfenster, 14,7 Grad, bewölkt, trocken. Fetten in Dubai, 33 Grad, klarer Himmel. Marcel in Weimar, 15 Grad, klar. In dieser Nacht gehen die Wolken zurück, das heißt kein Niederschlag. Tiefstwerte 10 bis 6 Grad. Am Montag wechseln bewölkt, niederschlagsfrei. Höchstwerte bis 18 Grad.
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6: Tag, moin, Mahlzeit, schön, dass Sie dabei sind. Eine schöne Frau haben wir gleich, nämlich Vanessa Williams, 1983 in dieser Woche. Da wird sie als erste Schwarze zur Miss America gekürt. Ja, aber da hat sie nicht lange was davon gehabt. Aber trotzdem, doch, sie hat was davon gehabt. Sie hat nämlich erstmal 1984 dann im Penthouse-Katalog ihre Rundungen gezeigt. Daraufhin wurde ihr der Titel aberkannt. Aber sie bekam Filmangebote noch und nöcher. Und sie durfte dann auch eine Platte machen. Hat sie auch gemacht. Und wir hören gleich Save the Best for Last. Vanessa Williams. Und die kann das. Vorher gibt's Erasure, A Little Respect. Und wir gucken in die Top 10 vor 45 Jahren. Dance Little Bird, die Elektronika ist auf der 1 vor 45 Jahren in Deutschland. Letzte Woche, wie es diese Woche aussieht, in dieser Stunde die Auflösung.

0: Na, da hört man aber, wie sie aussieht. Vanessa Williams, Save the Best for Last, hier in den Yesterhits, Landeswelle, Sonntagabend. Sauberste Sendung der Woche. Warum? Weil viele in die Wanne gehen am Sonntag und deshalb sauber sind. Die saubersten Hörer der Welt haben wir. So, und jetzt hier, neue Geschichte. Brian Epstein, 19.09.34 geboren, deshalb habe ich mich für ihn interessiert. Der hat Ende Oktober 1961, hat ein Kunde in seinem Plattenladen von Epstein nach der Single My Bonnie von den Beatles gefragt. Und da waren die überhaupt noch nicht, da wusste gar keiner, wer das ist. Aber die Band gab es eben schon. Und Epstein, der hat dann die Beatles im Cavern Club gefunden. Und ab Dezember 61 ist er sogar deren Manager geworden. 6 Jahre später ist er zwar gestorben, Überdosis Schlaftabletten. Da sieht man mal, was so ein Job mit sich bringen kann. Aber er hat die Beatles eigentlich erfunden. Er hat sie groß gemacht, ganz am Anfang. Und wir hören jetzt mal die allererste Single, My Bonnie.
1: And we made a recording with him called My Bonnie, which got to number 5 in the German hit parade, but it didn't do a thing over here. 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

The Beat Brothers bzw. die Beatles mit Tony Sheridan noch My Bonnie. Es gibt auch eine Version mit einem deutschen Intro, aber das haben wir ja schon mehrmals gespielt jetzt hier in unserer Sendung. Stock Aitken Waterman, ein Produzententrio. Erfolgreicher geht's gar nicht mehr. Die haben tatsächlich vor 36 Jahren

Tja, steht in meinem Pionierkalender, Stock Aitken Waterman, vor 36 Jahren. Feiern Sie Ihre 100. Single und es war, ich will die auch mal nennen, Better the Devil You Know mit Kylie Minogue. Die spielen wir aber jetzt nicht, weil ich habe noch schönere gefunden, wie zum Beispiel hier Especially for You, Kylie Minogue und Jason Donovan und gleich danach Hazel Dean, Whatever I Do, Wherever I Go.

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Nun ja, Stock Aitken Waterman haben schon die 80er ganz schön bestimmt. Das war unsere Extra-Runde für die drei, weil sie, ja, schon vor 36 Jahren ihre 100. Single produziert haben, die auch Erfolg

0: Vergleichbar, es ist der Hammer. 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A71 Richtung Schweinfurt zwischen Erfurt-Gispersleben und Erfurt-Bindersleben. Unbeleuchtetes Fahrzeug auf dem Standstreifen.
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0: Unsere Hörer melden, Katja in Arnstadt, 15 Grad, momentan regnet es, aber immer mal wieder, ja. Schönes Foto vom Sonnenuntergang. Jürgen in Volmershain, 14 Grad, nass. Es hat aber jetzt aufgehört zu regnen. Marcel in Weimar, 14 Grad und klarer Himmel, Dankeschön. In dieser Nacht werden es der Regenwolken weniger, Tiefstwerte 10 bis 6 Grad. Auch morgen wechselnd bewölkt, aber niederschlagsfrei, die Höchstwerte 16 bis 18 Grad.
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0: Tag, moin, Mahlzeit. Jimi Hendrix, diese Woche ist sein 56. Todestag. Wir hören seinen bekanntesten Song, was heißt bekanntest, aber der, der fürs Radio gut geeignet ist, Hey Joe. Ja, hier in den Yester jetzt gleich. Nach Anastasia, die Geburtstag hatte diese Woche. 58 ist er geboren, auch da herzlichen Glückwunsch. Und wir gucken in die Top 10 vor 45 Jahren. Elektronikas auf der 1 in den deutschen Singlecharts. Nicht zu fassen, oder? Dance Little Birds.

5, ILO, also Electric Light Orchestra und Hold On Tight. Die 4 geht an Nicole, fliegt nicht so hoch, mein.

Das ist eine Melodie, die bleibt im Ohr. Maledetta Primavera, 81, Anfang der 80er. Ich weiß, da kam immer früh im Radio, wenn wir Radio DDR gehört haben, da kam dann auch diese Musik. Und interessant ist, ich habe das auch von Eva Maria Pickert, eine DDR-Schlagerinterpretin, eine gute, auf Platte. Ja, da gab es nämlich jedes Jahr, ich weiß nicht, ob es jedes Jahr war, aber es gab so in Abständen immer eine LP und daraus dann auch Single-Auskopplung mit internationalen Titeln von DDR-Künstlern. Und ich habe mir so gedacht, das ist doch bestimmt, damit die nicht so viel GEMA bezahlen müssen oder wie auch immer. Die haben dann einfach die Rechte nicht gehabt, Amiga, aber haben die Interpreten das singen lassen und mussten dann trotzdem GEMA abführen für die Komponisten und Texter im Westen. Also die haben da trotzdem bezahlt dafür. Trotzdem, wir haben die Platten gern gehört, weil anders sind wir ja nicht dran gekommen, ja, wenn wir kein Westgeld hatten. Jetzt haben wir welches und jetzt müssen wir bezahlen.

Wunderschön, die Bellamy Brothers, I Need More of You. Und warum? Ja, weil ich wieder in meinem Kalender gefunden habe, dass David Bellamy, einer der beiden, Geburtstag hatte diese Woche, 76 schon, ja. Ich erinnere mich an die Amiga-LP, da waren nur Hits drauf und einfach, das war ein Feiertag für mich, ja, als es die gab in der Volksbuchhandlung, Theodor Neubauer in der Marktstraße in Gotha. Ja, und was fällt mir ein bei den nächsten Songs? Ich glaube, das kriegt eine KI so nicht hin. Ich habe auch noch nie einen KI-Song gehört, der so mit Naturgitarre, so jetzt wie beim Bellamy Brothers oder wie gleich auch bei Tracy Chapman zu hören ist. Vielleicht gibt's das, aber ich habe es noch nicht gehört. Muss ich nochmal gucken. Baby, Can I Hold You? Und was haben wir noch? The Beautiful South, nämlich jetzt mit Good as Gold.

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A71 Richtung Sangerhausen zwischen Rentwertshausen und Beiningen Süd. Vorsicht, totes Tier, rechte Spur. A71 Richtung Schweinfurt zwischen Erfurt-Gispersleben und Erfurt-Windersleben. Vorsicht, unbeleuchtetes Fahrzeug auf dem Standstreifen. Die Zeit 21 Uhr.

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1: Im Studio André Glatzel. Schönen guten Abend. In Mecklenburg-Vorpommern liegen die Rechten vorn, in Berlin die Linke. Für die CDU sieht es düster aus, aber Kanzler Merz hält an seinem Amt und seinem Kurs fest. So sieht es aktuell am Wahlabend aus. In Mecklenburg-Vorpommern gewinnt die AfD nach den Hochrechnungen das Kopf-an-Kopf-Rennen mit der SPD von Ministerpräsidentin Schwesig und wird mit rund 38% stärkste Kraft im Schweriner Landtag. AfD-Chefin Weidel meint im Zweiten:
2: Wir sind die neue Volkspartei in Deutschland. Wir haben die CDU in ihrer Funktion dort abgelöst. Und die Leute, die Wähler, wählen uns vermehrt und geben uns diese starken Ergebnisse mit den stärksten Zuwächsen, weil sie endlich einen Politikwechsel wollen.
1: Allerdings hat die AfD zwar rechnerisch die Möglichkeit, eine Koalition zu bilden, aber keine andere Partei will mit ihr zusammenarbeiten. Die SPD kann auf eine Mehrheit mit Linken und Grünen hoffen. Die CDU dagegen fährt ihr historisch schlechtestes Landtagswahlergebnis ein und zittert, ob sie es überhaupt in den Landtag schafft. In Berlin wird die Linkspartei stärkste Kraft. Elif Eralp hat gute Chancen, Berlins erste Regierungschefin von der Linken zu werden. Mit rund 25% liegt die Linke deutlich vor der noch regierenden CDU, die unter 20% rutscht. Die AfD liegt auf Platz 3 vor den Grünen und der SPD. Das BSW schafft es, stand jetzt knapp über die 5%-Hürde. Auch wenn es für die CDU das nächste Wahlfiasko ist, Kanzler Merz versucht, die Personaldiskussion im Keim zu ersticken und macht klar, er will Kanzler und CDU-Chef bleiben und seine Reformen weiter vorantreiben. Für die angeschlagenen deutschen Autobauer ist eine Trendwende weiter nicht in Sicht. Laut Zahlen der Beratungsfirma EY ist der Umsatz von VW, Mercedes und Co. im ersten Halbjahr erneut geschrumpft. Bei Herstellern in Asien, den USA und anderen europäischen Ländern gingen die Zahlen dagegen nach oben. Schreckmoment in Wolfsburg, dort ist eine Kita zur Hälfte eingestürzt. Anwohner hatten am Morgen einen lauten Knall gehört und die Polizei gerufen. Beim Einsturz war glücklicherweise niemand im Gebäude. Ersten Anzeichen nach war ein technischer Defekt der Auslöser, Details sind noch nicht bekannt. Kein Sieger im Aufsteigerduell der Fußball-Bundesliga. Schalke 04 und die SV Elversberg haben sich 0:0 unentschieden getrennt. Außerdem holte Bayer Leverkusen gegen RB Leipzig einen 2:0-Sieg. Carl Zeiss Jena hat in der Regionalliga die zweite Niederlage in Folge kassiert. Das Heimspiel gegen Lok Leipzig verlor Carl Zeiss trotz Führung mit 1:2. Damit rutscht Jena in der Tabelle auf Rang 8 ab.
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3: Unsere Hörer melden Mike in Möhrenbach nach Regen 12,5 Grad. Peggy in Trusetal 13 Grad, nass, kein Regen und eine Orchidee als Foto, danke. Jochen in Göttingen 13 Grad. Marcel in Weimar, 14, klarer Himmel. Fatten in Dubai, 32 Grad, klar. Und Michael in Würzburg, 15 Grad, nach Regen klar's auf. Dankeschön. Ja, so sieht's aus in der Nacht. Die Wolken, die verziehen sich. Kein Regen, 10 bis 6 Grad. Morgen am Montag wechseln bewölkt, niederschlagsfrei. Höchstwerte 16 bis 18 Grad.
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3: Willkommen zur Sendung Nummer 1436. Heute gibt's in der Themenstunde ab 22 Uhr, also in einer Stunde, dann das Thema Mutter, Vater, Kind. Das hier ist dann, also sind wir jetzt einfach mal die Vorband für die Themenstunde und wir gucken in die Top 10 vor 50 Jahren. Boney M. auf der 1. Mit Daddy Cool. Letzte Woche, wie sieht's diese Woche aus? In dieser Stunde die Auflösung. Zuvor gibt's noch Musikwunsch für, wer ist das hier? Ralf aus Leipzig, der auch immer das Wetter meldet. Der Ralf wünscht sich One Way Wind von den Cats aus Holland. In der deutschen Version machen wir gleich. Vorher gibt's Fleetwood Mac. Bitteschön.

Na wunderbar, die Cats, One Way Wind. Gestern jetzt Landeswelle Thüringen am Sonntagabend. Richard Marx, Geburtstag diese Woche, 63 geboren, muss ich mal rechnen, hier ist 63 kommt da raus, ist er geworden, ne? Herzlichen Glückwunsch. Gleich Hazard mit ihm. Und das hier, das ist eine Nummer, also das gibt's ja eigentlich gar nicht. Ich kann mich daran erinnern, ich saß bei der NVA, ich war gerade den ersten Tag dort und der hat mir die Haare geschnitten. Und im Radio, und ich sehe das Radio vor mir, das war ein Strela Sund, sagt ihm das was, so hieß das Radio, so ein Monoradio mit Holzgehäuse. Und da kam genau diese Musik raus hier. Paul Young und Love of the Common People.

schön, Hazard und Richard Marx, unser Geburtstagskind. Und wir haben ja noch ein Geburtstagskind, und zwar eine ganz süße, Katie Melua heißt sie. Und Katie Melua darf ein Lied singen. Jetzt habe ich echt überlegt, von wem das Original ist. Und klar, man weiß es, aber die erste Platte, die ich hatte mit dem Titel Lucy in the Sky with Diamonds, die war von Elton John. Und da habe ich gedacht, das ist von dem, gell? Und dann habe ich eine Platte gehabt von den Beatles, und da war das auch drauf. Und da habe ich gedacht, der Elton, der hat das aber schön gemacht. Ja, hat er auch. So, und die Katie Melua, die macht das auch richtig schön. Gleich nach Wither Without You mit U2 hier in den Yesterhits hier bei Landeswelle Thüringen an ihrem Sonntagabend.

0: 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A71 Richtung Sangerhausen zwischen Rentwertshausen und Meiningen Süd. Vorsicht, totes Tier auf der rechten Spur. Und A71 Richtung Schweinfurt zwischen Gispersleben und Bindersleben. Unbeleuchtetes Fahrzeug auf dem Standstreifen.
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0: So, jetzt kommt das Malheur, weil ich habe es nicht richtig vorbereitet. Ich muss hier nochmal klicken und scrollen und machen und gucken, ob da auch was gekommen ist. Ich hab's gleich. Ja, hier, Marco in Mühlhausen meldet uns 11,9 Grad, bewölkten Himmel. Dann haben wir noch Marcel in Weimar, 13 Grad und klar. In dieser Nacht wären es der Wolken weniger, jedenfalls der Regenwolken. Und dann ist es trocken, 10 bis 6 Grad. Auch morgen wechselnd bewölkt, niederschlagsfreie Höchstwerte 16 bis 18 Grad.
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0: Tag, moin, Mahlzeit. Wir haben noch nicht aufgelöst. Wer ist die Nummer 1 vor 50 Jahren? Letzte Woche waren es
2: She's crazy like
0: Boney M. Mit Daddy Cool. Wie sieht's diese Woche aus? Auflösung gleich, und zwar nach Geburtstagskind Maggie Reilly. 70 geworden diese Woche. Herzlichen Glückwunsch. Und passend zur Themenstunde und zum Weltkindertag, What About Tomorrow's Children? Schöner Titel. Und Glenn Frey gibt's vorher, This Way to Happiness.

Und hier sind die Top 10 vor 50 Jahren. Die Weekly Top 10 vom 20. September 76. Neu dabei auf der 10 Kiss and Say Goodbye, die Manhattans.

Die 6 geht an Elton John und Kiki, die Don't Go Breaking My Heart.

Kiss and Say Goodbye. Die Manhattans aus den Charts vor 50 Jahren, eine Woche dabei. Jetzt sind sie wieder raus, also nächste Woche. Und jetzt habe ich mal ILO aufgelegt und zwar mit einem Titel, das ist schon Rock, ja. Obwohl die sind ja eigentlich Popmusiker, aber Rock'n'Roll können die auch und so richtig gut. Mama Bell, ELO, We Electric Light Orchestra, The Jeff Lynne Combo, Yesterday, 3:15.

0: Amabel, das sind die Yesterhits Sonntagabend. Ja, und als ich mich gestern rangesetzt habe und habe die Peter Petrell LP digitalisiert, aufgrund dessen, weil er gestorben ist vor 2 Tagen, und ich wollte ihn unbedingt nochmal hören, und ich habe da ja zugehört, musste ja dabei sitzen, das ist ja analog, muss ja gucken, dass das genau die gleiche, dass er ordentliche Geschwindigkeit hat, und dann sitzt er dabei und wartet, dass es nicht springt, ja, die Nadel, und dass es einigermaßen klingt. Und dann kann man ja noch ein bisschen rumfummeln. Und da ist mir ein Titel aufgefallen, da ist mir echt ein Schauer 2-mal über den Rücken gelaufen, weil die Geschichte, die ist so schön. Das hat mich erinnert an die Zeit, als ich auch noch auf der Bühne stand. Und wenn mir dann jemand ein Bier gebracht hat, ich meine, das ist ja passiert, wie es mir danach ging, erstmal völlig egal. Aber das ist eine Geste, das habe ich lange nicht gehört, dass jemand über sowas spricht. Ja, dass da überhaupt jemand drüber spricht. Der singt darüber. Peter Petrell, liebe Grüße nach oben. Rock'n'Roll ist auch nicht mehr das, was er früher einmal war.
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0: am Weltkindertag mit Kinderchor Albert Hammond und Albert West. Give a little love. Einen haben wir noch, das ist ein Stevie Wonder. Und dann gehen wir in die Themenstunde hier in den Yesterdays bei Landeswelle. Themenstunde Mutter, Vater, Kind.
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0: Danke, Stevie. Jetzt, nee, nicht noch eine Strophe. Wir haben jetzt, ist soweit. 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Gute Meldung, nämlich keine Meldung. Die Zeit 22 Uhr.
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2: Ich bin Dirk Jostes. Schönen guten Abend. Die Linken vorn in Berlin, die Rechten in Mecklenburg-Vorpommern und Kanzler Merz gibt sich kämpferisch. So sieht's am Wahlabend aktuell aus. In Berlin feiert die Linkspartei einen historischen Sieg. Erstmals gewinnt sie die Abgeordnetenhauswahl und Elif Eralp könnte damit die erste linke Regierungschefin der Hauptstadt werden.
3: Ich freue mich total darüber, dass so viele Menschen mir ihr Vertrauen geschenkt haben und sich in mir repräsentiert fühlen. Ich möchte, dass alle Berlinerinnen und Berliner mit mir gemeinsam ins Rote Rathaus einziehen, egal woher sie kommen oder wie viel Einkommen sie haben.
2: Die Linken liegen in den Hochrechnungen bei rund 25%. Die noch regierende CDU rutscht unter 20% ab. Drittstärkste Kraft wird die AfD vor den Grünen und der SPD. Das BSW schafft es Stand jetzt ganz knapp ins Parlament. In Mecklenburg-Vorpommern hat die AfD mit rund 38% das Kopf-an-Kopf-Rennen mit der SPD für sich entschieden. Ministerpräsidentin Schwesig von der SPD will aber weiter regieren.
4: Eine große Mehrheit in Mecklenburg-Vorpommern hat sich für demokratische Parteien entschieden und damit das klare Signal gesendet, dass sich die Mehrheit in unserem Land eine demokratische, stabile Regierung wünscht.
2: Momentan sieht es so aus, als könnte die SPD zusammen mit Linken und Grünen eine Mehrheit bilden. Das BSW wäre aktuell nicht im Landtag. Und die CDU fährt mit 5% eine historische Wahlschlappe ein und muss zittern. Kanzler Merz nennt das Wahlergebnis in MV ein Desaster und will im Amt bleiben und seinen Reformkurs weiter vorantreiben.
5: Was jetzt zu tun ist, erfordert Rückgrat, Standhaftigkeit und Geduld. Ich werde das aufbringen, als Parteivorsitzender der CDU und vor allem als Bundeskanzler unseres Landes.
2: Für die angeschlagenen deutschen Autobauer ist eine Trendwende weiter nicht in Sicht. Laut Zahlen der Beratungsfirma EY ist der Umsatz von VW, Mercedes und Co. im ersten Halbjahr erneut geschrumpft. Bei Herstellern in Asien, den USA und anderen europäischen Ländern gingen die Zahlen dagegen nach oben. In der Fußball-Bundesliga haben alle drei Aufsteiger gepunktet. Paderborn holte mit einem 3:1 gegen Hoffenheim den ersten Saisonsieg. Schalke und Elversberg trennten sich im Aufsteiger-Duell 0:0. Außerdem gewann Leverkusen gegen Leipzig mit 2:0. Carl Zeiss Jena hat in der Regionalliga die zweite Niederlage in Folge kassiert. Das Heimspiel gegen Lok Leipzig verlor Carl Zeiss trotz Führung mit 1:2. Damit rutscht Jena in der Tabelle auf Rang 8 ab.
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6: Unsere Hörer melden Fetten in Dubai 32 Grad, klarer Himmel. Und Marcel in Weimar 13 Grad. Das sind eben die Unterschiede, aber klarer Himmel. Und so ist es, die Wolken verschwinden und es bleibt trocken dann oder wird trocken. Tiefstwerte 10 bis 6 Grad, auch morgen niederschlagsfrei 16 bis 18 Grad.
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6: Tag, moin, Mahlzeit. Ich bimmel nochmal für unsere Themenstunde heute am Weltkindertag. Themenstunde Mutter, Vater, Kind. Man kann ja sagen Mutter, Mutter, Kind oder Vater, Vater, Kind, Kind, Kind. Ich weiß es nicht, was es alles gibt. Es gibt jedenfalls eine ganze Menge. Und es gibt vor allem auch ganz viele wunderbare Titel, die in diese Themenstunde hineinpassen. Zum Beispiel gleich Iggy Pop, der Freund von David Bowie, Real Wild Child und Kim Wilde, Child Come Away. Na, das passt. Und wir gucken in die Top 10 vor 55 Jahren. Kaka. Passt auch. Also Coco heißt das. Sweet. Das war die Nummer 1 vorige Woche, vor 55 Jahren, wie es diese Woche aussieht, klären wir noch in dieser Stunde.
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Themenstunde Vater, Mutter, Kind am Weltkindertag, Kindertag mit David Dirk. Kimball, Child Come Away. Und der nächste Song kommt von einem Doppelalbum. Das hat meine Oma mir mitgebracht vom Klassentreffen in Hamburg damals, als die Grenze noch war. Und das sieht, ich will es mal beschreiben, es ist weiß. Es sind nur Steine, ja, so weiße Steine übereinander. Also das ganze Album ist nur weiß, also das Cover. Und wenn man es dann aufschlägt, dann ist diese Mauer, da ist ein Loch drin. Und da spielt sich eine ganze Menge ab auf der, das ist so wie so ein Stadion, sieht man da. Hämmer, eine Armee voller Hämmer. Ich habe das alles nicht verstanden, aber wenn man die Platte dann hört, dann ist sowieso egal, was da für Bilder abgebildet sind. Die ist so klasse. The Wall, Pink Floyd.

Na, die haben wir aber erkannt, oder? Muss ich nicht ansagen. Susi Quattro war es natürlich, Mamas Boy. In unserer Themenstunde Mutter, Vater, Kind. Yesterhits, Landeswelle. Sonntagabend, sie haben diese Stunde zusammengestellt. Es sind jetzt sogar zwei wieder mal. Wunderbare Titel zum Thema Vater, Mutter, Kind. Kinder an die Macht, Herbert Grönemeyer und Paul Simon, Mother and Child, Reunion.

Herbert Grönemeyer am Weltkindertag. Schade, dass die Kinder das gar nicht mehr hören. Die müssen ja alle schon, die sind ja schon im Bett, gell? Die müssen ja morgen im Kindergarten. Und in die Krippe. Also die Kleinen. Die Großen sind noch da. Für die Großen gibt's jetzt, waren sie da schon auf der Welt. In den 60ern. Die Lords mit Poor Boy. Ein Titel, der auch für die nächste Woche passen würde. Unsere Themenstunde nächste Woche. Geld, reich, arm. Da würde auch dieser Titel passen. Poor Boy. Die Lords. Bitteschön, Landeswelle.

0: Tja, da hat die Bude noch gebrannt, wenn die Lords gespielt haben. Poor Boy. 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B94 Richtung Rodewisch zwischen Ende der Straße und Neuärgernis brennt ein PKW, deshalb gesperrt.
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0: Unsere Hörer melden, der Thomas hat gleich ein Foto vom Mond gemacht. Schönes Foto übrigens. Und von seiner Katze Mia. Schwarz-Weiß, wahrscheinlich hier Wärmebildkamera oder wie soll ich das deuten? Also Thomas jedenfalls in Gotha Ost und seine Katze melden. 11 Grad, leichter Wind, klarer Sternenhimmel mit Mond. So, Peter in, ja, Peter, wie soll ich denn das aussprechen? Ich war da noch nie. Ich war in Finsterbergen im Urlaub. Da wurde es mir gleich schlecht. Was? Bayahibe oder so heißt der Ort. Dominikanische ist das. 32 Grad und bewölkt. Und Marcel in Weimar, 13 Grad, klarer Himmel. Hier haben wir noch einen Thomas in Arnstadt, 11 Grad, sternenklar. In dieser Nacht zunächst abklingende Niederschläge, deutlicher Bewölkungsrückgang, das heißt trocken irgendwann, Tiefstwerte 10 bis 6 Grad. Am Montag wechselbewölkt, niederschlagsfrei, Höchstwerte 16 bis 18 Grad.
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0: Tag, moin, Mahlzeit, Themenstunde, Vater, Mutter, Kind oder Mutter, Vater, Kind oder wie auch immer. Auf jeden Fall haben wir hier die Mutter jetzt im nächsten Titel, das Your Mother Know von ABBA und nur zu Besuch die Toten Hosen gewünscht von Ihnen für diese Themenstunde und wir schauen in die Top 10 vor 55 Jahren. The Sweet und Coco. Auf der 1, letzte Woche, wie es diese Woche aussieht, gleich.

Hier sind die Top 10 vor 55 Jahren. Die Weekly Top 10 vom 20. September 1971. Auf der 10 I Did What I Did for Maria, Tony Christie. And revenge in my heart for Maria. My dearest departed Maria. 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Die 9, Tony Marshall und Schöne Maid. Geht an Neil Diamond, I Am, I Said.

0: auf der 6 Sweet Hitchhiker und CCR. Und es gibt einen Neuzugang auf die 5, Burrito und Pere.
1: Hey Burrito, komm mal.
0: Vor 55 Jahren. Die 4, Monika mit Uli Martin. Und hier sind die ersten drei vom 20. September 1971. Auf der 3 Get It On und T-Rex. Die 2 Daniel Girard und Butterfly.

Ein Meisterwerk, Belfast Child, die Simple Minds, Landeswelle Yesterhits, Sonntagabend, Themenstunde, Vater, Mutter, Kind. Ich sage das jetzt absichtlich so, Vater, Mutter, so heißt nämlich der Titel, der nächste, Vater, Mutter, Kind. Und er kommt von einem Geburtstagskind, jetzt wird es bei mir auch schwer langsam, von gestern. Er wäre gestern, aber ich rechne jetzt nicht, 52 war es, Sie kriegen es raus, ist er geboren, Holger Biege. Ich habe ihn selbst getroffen, ich habe auch seinen Bruder getroffen, Gerd Christian, habe mit beiden gesprochen. Und bei Holger, das war ein Erlebnis, im Dusty war das in Erfurt. Zunächst war es warm irgendwie und mir sind die Schweißtropfen auf meine Schallplatte von ihm getropft, die er unterschreiben sollte. Seine Frau saß daneben, haben sie mich komisch angeguckt. Aber das Interview war zwar äußerst interessant und dann habe ich ihn nochmal getroffen. Und da hat er CDs verkauft, auch im Dusty von sich selbst. Und die hat er selbst gebrannt. Und das habe ich bei nicht einem anderen Künstler jemals erlebt. Selbstgebrannte CDs verkauft. Was kann das sein? Warum ist es so? Keine Plattenfirma? Oder was ist los? Na, jedenfalls war er schwer krank und ist auch dann gestorben. Und es gibt eine Box. Eine Box mit seinen Amiga-LPs und auch mit den Platten, die er selbst gebrannt hat, sind alle drin. Und die ist echt toll. Ich ziehe den Hut vor Holger Biege, Vater, Mutter, Kind.

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2: 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B92 Blau in Richtung Gera, zwischen Abzweig nach Wolfsgefährt und Abzweig nach Gera, Unfall gesperrt. B94 Richtung Rodewisch, zwischen Ende der Straße und Neuärgernis, brennender PKW, auch hier gesperrt. Die Zeit 23 Uhr.
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3: Ich bin Dirk Justus. Schönen guten Abend. Berlin steuert auf die erste linke Regierungschefin zu. In Mecklenburg-Vorpommern wird die AfD stärkste Kraft. Und die CDU erlebt ein historisches Debakel. So sieht's aktuell am Wahlabend aus. In Mecklenburg-Vorpommern wird die AfD stärkste Kraft mit gut 38%. Lässt sie die SPD von Ministerpräsidentin Schwesig hinter sich. Die will aber weiter regieren, vermutlich mit Linken und Grünen. Schwesig in der ARD.
4: Ich sehe auch die Möglichkeit, eine stabile demokratische Regierung zu bilden. Wir sehen ja in Sachsen-Anhalt, dass wir dieses Regierungschaos nicht gebrauchen können. Was nützt es, wenn die AfD stärkste Kraft wird, aber überhaupt nicht in der Lage ist, eine stabile, verlässliche Regierung zu bilden?
3: Die CDU erlebt in MV ein Debakel und fliegt nach den derzeitigen Zahlen raus aus dem Schweriner Landtag. Das dürfte die CDU mit ihrem Verständnis als Volkspartei ins Mark erschüttern. Und auch für den Kanzler ist es ein Debakel. Merz will aber weitermachen als Kanzler und CDU-Chef und er verteidigt seine Reformen.
5: Die Reformen müssen kommen. Natürlich bringt uns das alle in eine schwierige Situation. Aber wir übernehmen diese Verantwortung. Ich übernehme diese Verantwortung, denn ich möchte unser Land voranbringen.
3: Auch in Berlin verliert

0: die CDU nicht nur Stimmen, sondern wohl auch das Rote Rathaus, denn die Linke liegt bei der Abgeordnetenhauswahl klar vorn. Spitzenkandidatin Elif Eralp könnte damit nicht nur Berlins erste Regierungschefin der Linken werden, sondern auch die erste mit Migrationshintergrund.
1: In unserer Stadt hat die Liebe und die Gerechtigkeit über den Hass gewonnen. Das haben wir heute alle gemeinsam gezeigt und dieses Signal geht raus in die Welt.
0: Die AfD wird in Berlin drittstärkste Kraft vor den Grünen und der SPD. Die noch regierende CDU verliert deutlich, rutscht auf 20%. Dahinter folgen AfD und Grüne vor der SPD. Das BSW muss noch zittern. Das BSW schafft es in beiden Ländern wohl nicht ins Parlament. Keine Tore im Aufsteigerduell der Fußball-Bundesliga. Schalke und Elversberg haben sich 0:0 unentschieden getrennt. Außerdem spielten Leverkusen Leipzig 2:0 und Paderborn Hoffenheim 3:1. Dortmund geht damit als Tabellenführer vor den Bayern in die zweiwöchige Länderspielpause. Carl Zeiss Jena hat in der Regionalliga die zweite Niederlage in Folge kassiert. Das Heimspiel gegen Lok Leipzig verlor Carl Zeiss trotz Führung mit 1:2. Damit rutscht Jena in der Tabelle auf Rang 8 ab.
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3: Unsere Hörer melden Marcel in Weimar 13 Grad klarer Himmel. Ronny in Bad Frankenhausen am Teichfeld sternenklar 11 Grad auf dem Balkon. In dieser Nacht kein Regen, 10 bis 6 Grad. Am Montag wechseln bewölkt, auch da niederschlagsfrei. Höchstwerte 16 bis 18 Grad.
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3: Tag, moin, Mahlzeit. Weiter geht's mit unserer Themenstunde Mutter, Vater, Kind am Weltkindertag. Und gleich Vater Unser mit Enomine und Peter Maffay, mein Kind. Wunderbares Teil. Vorher gucken wir in die Top 10 vor 60 Jahren. Strangers in the night. Frank Sinatra auf der 1. Letzte Woche, wie es diese Woche aussieht, klären wir in dieser Stunde.

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Themenstunde. Vater, Mutter, Kind am Weltkindertag mit Peter Maffay. Und es haben viele Leute mitgemacht. Ich habe jetzt mal einfach reingegriffen und mal gucken, wer dabei war und wie viele Treffer gelandet wurden. Titel für die Themenstunde vorgeschlagen hat zum Beispiel Christian Kunert, der hat 2 getroffen. 4 Treffer, Tobias Kellner. 6, Dina Schmidt, Glückwunsch. 7 Treffer, Jens Uwe. Dann haben wir hier nochmal 7, Mario Flumi aus Mühlhausen. Und René hat 8 Treffer ganz und gar gelandet. Wolfmann auch, 8 Treffer, habe ich noch Zeit? Ja, und hier haben wir nochmal 10 Treffer ganz und gar, das ist der Ralf aus Leipzig. Herzlichen Glückwunsch und ich freue mich schon wieder auf die nächste Themenstunde. Nächste Woche Thema Geld, Reich, Arm. Musikwunsch@yesterhit.de

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0: Hallo, hier ist der Frank aus Schmölln. Zu dem Thema Mutter, Vater, Kind würde für mich perfekt der Titel von Genesis Mama passen. Es wäre schön, wenn ihr spielen könntet. Tschüss. Ach so, ja, habe ich ganz vergessen. Vielen Dank im Voraus und ich bin ein treuer Hörer eurer Sendung.
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0: Musik kann auch Arbeit sein. Man merkt es ja ganz deutlich bei Phil Collins and Genesis. Aber schöne Arbeit. Ja. Vorher gab es Reinhard Lacomi. Und vergessen, sie hat ein Kind. Muss Mikro aufmachen. 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B92 Plau in Richtung Gera, zwischen Abzweig nach Wolfsgefährt und Abzweig nach Gera Unfall gesperrt. B94 Richtung Rodewisch, zwischen Ende der Straße und Neuärgernis brennender PKW, auch hier gesperrt.
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0: Unsere Hörer melden Anja in Großengottern und Stuttheinigkreis 11 Grad luftig, sternenklar. Frank in Rödental bei Coburg 11 Grad wolkenlos. Marco, also meine Stimme geht langsam weg, ich muss die Klimaanlage ausmachen. Marco in Mühlhausen 10,4 Grad bewölkt und Marcel in Weimar 12 Grad klarer Himmel. In dieser Nacht kein Regen, auch wenn es viele Wolken gibt. Höchstwerten die Tiefstwerte in der Nacht 10 bis 6 Grad. Morgen dann wechselnd bewölkt, niederschlagsfrei. Entschuldigung, Höchstwerte 16 bis 18 Grad.
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0: Nummer 1 vor 60 Jahren. Strangers in the night. Letzte Woche Strangers in the Night, Frank Sinatra. Wie sieht's diese Woche aus? Klären wir gleich. Vorher gibt's, wie versprochen, Reinhard May.
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Und hier sind die Top 10 vor 60 Jahren, die Weekly Top 10 vom 20. September 1966. Auf der 10 neu dabei, Hanky Panky, Tommy James and the Shondells.

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0: Und hier sind die ersten drei. Vor 60 Jahren, 20. September 1966, liegt dein Herz in meine Hände.

2 geht an die Beatles Yellow Submarine. Nicht zu fassen, seit Wochen auf der 1 Frank Sinatra mit dem Orchester Bert Kempfert, Strangers in the Night.

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Themenstunde, Mutter, Vater, Kind, Weltkindertag heute. Jedenfalls noch 12 Minuten oder 11,5. Die Oma ist ja auch eine Mutter, die Mutter der Mutter. Grandma's Party, Paul Nicholas hier bei Land.

Ja, großartige Musik von Barclay James Harvest. Child of the Universe in unserer Themenstunde Mutter, Vater, Kind. Nächste Woche Themenstunde Geld, Reich, Arm. Da fällt Ihnen garantiert was ein. Ich habe schon bei Facebook die rostige Tafel reingestellt. Da steht das Thema nochmal drauf. Geld, Reich, Arm. Haben auch schon welche. Muss mal gucken. Hier hat schon jemand was geschrieben. Weiß ich nicht. Doch hier, Konstanze, die Prinzen. Ich wäre so gern Millionär. Sehen Sie? Geht vorwärts. Oder hier Money, Pink Floyd von Peter. Merken Sie, ich muss Feierabend machen. Es reicht. Also, ich habe mich wohlgefühlt. Freue mich auf nächste Woche. So, müssen wir den Regler runterziehen. Und ja, wir haben noch einen Trompeter, der ist 100 geworden gestern, also wäre 100 geworden. Und ich habe gedacht, das ist wirklich ein Grund, mit ihm rauszugehen. Unser Zapfenstreich mit Nini, Rosso und Il Silenzio. Machen Sie es gut, ich bin Dirk Sipp, bis zum nächsten Mal.

0: 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Es ist 0 Uhr. 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
1: Ich bin Dirk Jostes. Schönen guten Abend. In Mecklenburg-Vorpommern gewinnen die Rechten, in Berlin triumphiert die Linke und die CDU erlebt eine historische Wahlschlappe. Bei der Landtagswahl in Mecklenburg-Vorpommern holt die AfD nach aktuellem Stand rund 38% und damit die meisten Stimmen vor der SPD. Ministerpräsidentin Schwesig will aber weiter regieren, vermutlich mit Linken und Grünen. Die CDU fliegt wohl aus dem Schweriner Landtag. AfD-Chefin Weidel meint im Zweiten:
2: Wir sind die neue Volkspartei in Deutschland. Wir haben die CDU in ihrer Funktion dort abgelöst und die Leute, die Wähler, wählen uns vermehrt und geben uns diese starken Ergebnisse mit den stärksten Zuwächsen, weil sie endlich einen Politikwechsel wollen.
1: In Berlin wird die Linkspartei stärkste Kraft. Elif Iralp hat gute Chancen, Berlins erste Regierungschefin von der Linken zu werden. Mit rund 25% liegt die Linke deutlich vor der noch regierenden CDU, die auch in Berlin massiv verliert. Die AfD liegt auf Platz 3 vor den Grünen und der SPD. Das BSW schafft es, stand jetzt wohl in beiden Ländern nicht ins Parlament. Trotz des Debakels für seine CDU, Kanzler Merz gibt sich kämpferisch und versucht, die Personaldiskussion im Keim zu ersticken. Er will Kanzler und CDU-Chef bleiben und seine Reformen weiter vorantreiben.
3: Die Antwort kann kein Zurück in die gute alte Zeit sein. Die Antwort kann aber auch nicht sein, alles Gute immerzu nur schlecht zu reden. Die Antwort muss sein, unser Land fit zu machen für die Zukunft.
1: Ein Scherz ist für zwei Deutsche im Pariser Louvre mit einer Festnahme geendet. Die Männer hatten zwei selbstgemachte Bilder neben der Mona Lisa an die Wand geklebt und wurden von Wachleuten einkassiert. Die Wand wurde leicht beschädigt, das Da Vinci-Gemälde blieb unversehrt. In der Fußball-Bundesliga haben alle drei Aufsteiger gepunktet. Paderborn holte mit einem 3:1 gegen Hoffenheim den ersten Saisonsieg. Schalke und Elversberg trennten sich im Aufsteigerduell 0:0. Außerdem gewann Leverkusen gegen Leipzig.

0: mit 2:0. Carl Zeiss Jena hat in der Regionalliga die zweite Niederlage in Folge kassiert. Das Heimspiel gegen Lok Leipzig verlor Carl Zeiss trotz Führung mit 1:2. Damit rutscht Jena in der Tabelle auf Rang 8 ab.
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0: Wir werden hier drin wohl etwas mehr Licht benötigen, Mammy. So, ja, ja, ist schon besser. Wie ich sehe, hat sich hier nicht sehr viel verändert, ha?
1: So ist es, Sir. Die letzten 20 Jahre ist alles am gleichen Platz geblieben.
0: Sie sind der Ihnen übertragenen Aufgabe offenbar bestens nachgekommen.
1: Es war nicht immer einfach, für das alte Gemäuer verantwortlich zu sein.
0: Das kann ich mir vorstellen. Haben Sie sich niemals einsam gefühlt hier draußen? So ganz allein in dem großen alten Haus?
1: Nein, Sir. Außerdem hatte ich ja Gesellschaft. Aha.
0: Wen meinen Sie?
1: Meine Freunde aus der Schattenwelt.
0: Ich erinnere mich. Sie glauben an Geister, ne?
1: Ich brauche nicht an sie zu glauben. Ich weiß, dass sie da sind. Sie sind hier, alle Zeit bei mir. Sie warnten mich vor einer ernsten Gefahr. Ein böser Geist steht im Begriff, uns seine finstere Macht spüren zu lassen.
0: Na, sowas. Und haben Sie diesen Unhold schon zu Gesicht bekommen?
1: Das nicht. Aber ich spüre oft eine flüchtige Berührung, wenn ich in der Dunkelheit das Treppenhaus durchquere.
0: Ach, wo ist denn der Tresor nochmal? Hier. So. Ihre Nerven werden Ihnen einen Streich gespielt haben. Nichts weiter.
1: Das ist es nicht, Sir. Ich versichere Ihnen,
0: es... Naja, wie auch immer. Es ist auch ohne Belang. Denn in wenigen Minuten wird das Haus voller Menschen sein, sodass für Ihre Geister gar kein Platz mehr bleibt.
1: Wie viele Erben erwarten Sie heute Nacht?
0: Oh, 6. Oh. Und das wären dann auch alle noch lebenden Verwandten des Erblassers. Apropos, da Ihre Aufgabe, für diesen alten Kasten zu sorgen, mit Ablauf der heutigen Nacht erfüllt ist, werden Sie sich wohl nach einer neuen Anstellung umsehen müssen. Haben Sie diesbezüglich schon irgendwelche Pläne?
1: Sollte ich den Erben mögen und man mich behalten wollen, werde ich wohl bleiben. Falls dem nicht so sein sollte...
0: Da ist das Testament. Lag unberührt für 20 Jahre im Tresor. So. Na also, da sind Sie ja. Versiegelt von Ihrem ehemaligen Dienstherrn. Und beschriftet mit 1, 2 und 3. Moment mal. Diese Umschläge wurden geöffnet. Jeder einzelne von ihnen. Jemand hat die Siegel vom Pergament geschnitten und sie später, so gut es eben ging, wieder zugeklebt.
1: Ach.
0: Der Tresor wurde geöffnet und die letzten Verfügungen gelesen.
1: Das ist ausgeschlossen. Niemand außer Ihnen kennt die Kombination.
0: Ich war es aber nicht.
1: Glauben Sie, jemand hat versucht, das Testament zu ändern?
0: Möglicherweise. Indes wird das dem oder derjenigen nicht viel nützen, denn auf Anweisung von Mr. West wurde noch eine Kopie seiner Verfügung hinterlegt. Diese ruht gut geschützt im Tresorraum der Empire Trust Company. Sollte diese Abschrift hier also verändert worden sein, wird sich das nach meiner Rückkehr in die Stadt ganz schnell herausstellen. Und dann werde ich auch wissen, wer es getan hat.
1: Sie glauben doch nicht etwa, ich hätte...
0: Öffnen Sie bitte die Tür.
1: Wie Sie wünschen, Sir.
0: Mammy?
1: Ja?
0: Ich wäre Ihnen dankbar, wenn Sie kein Wort hierüber verlieren würden.
1: Ganz wie Sie wünschen.

0: Mr. Harry Bliss, sir.
1: Schön, Sie zu sehen, Mr. Crosby.
2: Hallo, Harry. Haben Sie den Zug genommen?
1: Nein, ich bin mit dem Automobil gekommen. Bin ich der Erste von der Meute?
2: Sind Sie. Die anderen werden aber auch sicher gleich eintreffen.
1: Wie viele potenzielle Erben kommen denn noch?
2: 5.
1: Welch glückliche Fügung. Ich kenne nur 2 von Ihnen und wünschte mir wirklich, dass ich nur einen kennen würde.
2: Ich habe mich immer schon gefragt, was Sie eigentlich gegen Charlie Wilder haben. Er ist Ihr...
1: Mein Cousin, ja. Aber leider glaubt er auch, ein großer Poet zu sein. Darüber könnte ich zur Not noch hinwegsehen. Das Schlimmste ist jedoch...
2: Dass Annabelle ganz vernarrt in ihn ist?
1: Genau. Oh. Da ist sie also. Die berühmte Bibliothek des alten Knackers.
2: Ja, das ist sie.
1: Ja, ganz schön unheimlich.
2: Waren Sie niemals zuvor hier?
1: Nee. Warum fragen Sie?
2: Na, weil, wie sich gerade herausgestellt hat, mindestens einer der Erben schon mal hier gewesen sein muss.
1: Wie meinen Sie das?
2: Naja, ich meine gar nichts.
1: Ja, was stehen Sie da so untätig rum? Mhm. Haben Sie nichts in der Küche zu tun?
0: Ich...
2: Gehen Sie nur, Mami.
0: Wie Sie wünschen.
2: Sie haben sie beleidigt.
1: Na und?
2: Wissen Sie denn gar nicht, wer sie ist?
1: Um ehrlich zu sein, nein. Und es interessiert mich auch nicht sonderlich.
2: Sie ist Mr. Wests älteste und vertrauenswürdigste Hausangestellte.
1: Na und? Von mir aus?
2: Sie sollten sich hüten, sie wie eine gewöhnliche Bedienstete zu behandeln. Sie kommt aus der Karibik und kennt sich aus mit, mit...
1: Voodoo?
2: Ja, genau das.
1: Nettes Hobby. Hätte ich der Alten gar nicht zugetraut. Ist das da das Testament?
2: Allerdings, ja, allerdings. Ich darf es aber erst verlesen, wenn alle Erben versammelt sind.
1: Ja, schön. Sie kannten doch den alten West ganz gut.
2: Natürlich.
1: Hat der Sie noch alle beisammen?
2: Alle beisammen?
1: Ja, war ja nicht, nicht ein bisschen drüber, Sie wissen schon, Gaga. Der alte Spinner hat doch jahrzehntelang nichts anderes gemacht, als diese fürchterlichen Masken in der Karibik zusammenzutragen und hierher zu karren.
2: Haben Sie denn keinerlei Achtung vor den Toten?
1: Nein. Die hätte ich erst, wenn der alte West mich zum Universalerben gemacht hat. Ja, jetzt sehen Sie mich doch nicht so tadelnd an. Sie können ruhig zugeben, dass er ganz schön verrückt war.
2: Er mag ein bisschen exzentrisch gewesen sein, aber...
1: Exzentrisch? Das dürfte wohl ein zu schwaches Wort sein. Ich nenne jemanden, der uns so viele Jahre nach seinem Tod um Mitternacht in diesen alten Kasten bestellt, damit uns sein letzter Wille verkündet wird, einen Vollblutirren.
2: Na.
1: Was mich betrifft, hätte ich es vorgezogen, die Sache per Tageslicht in Ihrer Kanzlei hinter mich zu bringen, nicht hier draußen in diesem Spukhaus.
2: Schlag, Mitternacht, jetzt sich seine Todesstunde zum 20. Mal. Die Anweisungen, die Mr. West mir vor seinem Tod gegeben hat, lassen an Deutlichkeit nichts zu wünschen übrig. Hier, in diesem Raum und genau zu dieser dunklen Stunde hat die Testamentsverkündung zu erfolgen. Möglicherweise entsprang diese Idee einer seiner Launen.
1: Launen? Der hatte sie doch nicht mehr alle. Vermutlich werde ich wegen dieser Launen auch noch hier schlafen müssen.
2: Darauf ist man eingerichtet. Außerdem werden Sie in illustrer Gesellschaft sein, denn auch die anderen werden hier übernachten müssen.
1: Na, großartig.
2: Ja.
0: Bitte hier rein.
2: Willkommen, meine Damen.
3: Guten Abend.
2: Sie beide haben sich bereits kennengelernt?
3: Ja, wir haben uns an dieser gottverlassenen Bahnstation miteinander bekannt gemacht. So klein ist also die Welt.
4: Ich hörte Miss Hillsby nach einem Taxi in Richtung Glencliff Manor fragen. Ah. Wir haben es uns dann geteilt.
3: Nicht unterbrechen. Du sollst mich nicht unterbrechen. Was wollte ich doch gleich sagen? Ach ja, ich erzählte Cicely gerade.
2: Verzeihen Sie mir, Miss Hillsby. Darf ich Ihnen Mr. Harry Blythe vorstellen? Miss Susan Hillsby und Miss Cicely Young.
1: Ich bin entzückt.
3: Harry Blythe? Sieh an. Ich kann nur noch einmal wiederholen, so klein ist also die Welt.
1: Ganz offensichtlich.
3: Sie müssen mir alles über sich erzählen. Wie nah sind wir eigentlich verwandt?
1: Nun, wir...
3: Kannten Sie am Ende meine Großtante Eleanor?
1: Nein, dieses Vergnügen war mir leider nicht beschieden.
3: Sie war nämlich...
1: Ich glaube, das möchte ich gar nicht wissen. Überspringen wir doch einfach die Vorlesung in Frühgeschichte, ja?
3: Das dürfte so ziemlich der ungehobelste Kerl sein, dem ich je begegnet bin.
4: Beachte ihn gar nicht. Vermutlich weiß er es nicht besser. Trotzdem ist er mir weit angenehmer als dieses gespenstische alte Haus.
3: Wahr gesprochen. Es kommt mir vor, als ob uns jemand aus diesen dunklen Ecken heraus anstarren würde. Hier spukt es. Ich spüre es genau.
0: Es gibt jemanden in der anderen Welt, der Ihnen etwas zu sagen wünscht. Hm? Sie haben das Zeug zum Medium, Miss. Wussten Sie das? Ich sah es sofort, als Sie dieses Haus betraten. Es sind mannigfaltige Geister um Sie, die mit Ihnen zu sprechen wünschen.
3: Ich wusste es.
2: Was soll das werden, Mami? Wollen Sie sie zu Tode erschrecken?
1: Diese Redensart ist der größte Blödsinn. Kein Mensch ist je an einem Schreck gestorben.
2: Das ist mehr als einmal passiert. Und das wissen Sie auch genau. Wer nicht augenblicklich daran starb, dessen Leben war dennoch vorbei. Die Irrenanstalten sind voll von derlei traurigen Fällen.
1: Also ich ziehe es trotzdem vor, nicht daran zu glauben, dass so etwas möglich ist.
3: Ich werde öffnen.
2: Ich bitte darum.
3: Ich wünschte wirklich, ich wäre nicht hierher gekommen. Sie hörten ja, was sie gesagt hat. Die Geister wollen Kontakt mit mir aufnehmen. Es ist furchtbar. Ich will sofort wieder nach Hause.
1: Setzen Sie sich.
3: Ich will mich aber nicht setzen. Also schön, wenn Ihnen so viel daran liegt.
1: Na bitte.
0: Mr. Charlie Wilder.
5: Ah. Mr. Crosby, schön, Sie zu sehen. Ich hoffe, ich bin noch rechtzeitig.
2: Gewiss. Hallo, Charlie. Dies sind Miss Susan Silsby und Miss Cicely Young. Darf ich Ihnen Charlie Wilder vorstellen? Ein weiterer entfernter Verwandter.
5: Welch angenehme Überraschung. Ich wusste gar nicht, dass ich so ausnehmend attraktive Verwandte habe.
3: Oh, charmant, charmant.
2: Harry, Sie kennen Charlie ja bereits.
1: Das kann man wohl sagen. Ich kenne ihn nur zu gut.
2: Ich schlage vor, die Rivalitäten früherer Zeiten für den Moment beiseite zu lassen. Immerhin handelt es sich hier um eine Familienzusammenführung und nicht um einen Hahnenkampf. Na los, geben Sie sich die Hand.
5: Komm schon, alter Junge, lass uns das Kriegsbeil begraben. Schlag ein.
1: Na schön. Wann verlesen Sie denn endlich das Testament?
2: Sobald die letzten beiden Erben eingetroffen sind.
4: Aber Susan...
3: Es tut mir leid.
2: Hallo? Ja? Ja, Sie sprechen mit Mr. Crosby. Aha. Ich verstehe. In Ordnung, wir werden auf Sie warten. Ja, sie ist noch an der Bahnstation. Mhm. Es gab wohl Probleme, ein Taxi zu bekommen. Mhm. Fehlt also nur noch einer.
5: Oh, der fehlt keineswegs. Er ist bereits unten vor der Tür. Ein Bursche namens Jones, glaube ich.
2: Ja, was macht er da unten?
5: Ich fürchte, er diskutiert mit dem Taxifahrer noch über den Fahrpreis.
0: Mr. Paul Jones.
2: Kommen Sie herein, Paul. Schön, dass Sie da sind.
6: Die Freude ist ganz auf meiner Seite.
2: Darf ich Ihnen Ihre Verwandten vorstellen? Ach. Miss Cicely Young, Mr. Paul Jones.
4: Du bist also Cousin Paul.
6: Sieht ganz so aus.
2: Miss Silsby, Mr. Jones.
3: Sieh an. Paul Jones.
6: Genau der.
3: Hab ich's nicht gesagt. So klein ist also die Welt.
6: Ja, also so klein ist die Welt ja nun auch wieder nicht.
3: Ich glaube, wir beide haben viel gemeinsam, Sie und ich.
6: Tatsächlich?
3: Ganz bestimmt sogar. So etwas spüre ich. Ich bin nämlich ein Medium, wie ich gerade erfahren habe.
6: Ich spüre ehrlich gesagt nichts. Was aber daran liegen mag, dass ich bloß Pferdearzt bin. Oh. Hab ich etwas gesagt?
2: Nein, nein, nein. Schon gut, mein Junge.
5: Pferdearzt, alle Achtung.
2: Das ist Ihr Cousin Charlie Wilder.
5: Freut mich. Hätte ich das gewusst, hätten wir uns ein Taxi teilen können.
6: Stimmt.
2: Und Mr. Harry Blythe.
6: Harry?
1: Paul, ich dachte, du wärst in der Automobilbranche tätig.
6: Oh, das bin ich auch.
5: Ich fürchte, das musst du erklären.
6: Das ist schnell erzählt. Als ich mein Studium abgeschlossen hatte und wieder in meinen Heimatort gezogen war, um dort meine Praxis zu eröffnen, musste ich leider feststellen, dass die Farmer mittlerweile allesamt auf Autos und Traktoren umgestiegen waren. Ja, so begann ich also, diese zu verarzten. Oh. Ja, so groß, wie man glaubt, ist der Unterschied auch gar nicht. Mit gewissem Stolz kann ich vermelden, dass ich mittlerweile die größte Werkstatt in Wickford mein eigen nenne.
3: Verzeihen Sie, ich höre ein Automobil sich dem Haus nähern. Ich,
2: Ja. Gehen Sie öffnen.
4: Die Blicke dieser Frau verursachen mir eine Gänsehaut.
5: Merkwürdig. Also, ich habe kein Automobil gehört, als sie es sagte. Einer von euch?
4: Nein.
3: Ich bleibe dabei. In diesem Haus geht es um.
2: Aber...
3: Es ist so. Ich spüre es.
2: Ach. Unsinn.
6: Ich für meinen Teil hatte zwar noch keine Begegnung mit dem Übernatürlichen, aber das soll ja nicht heißen, dass ich der Meinung bin, dass es so etwas wie Geistern nicht gibt. Aha. Dieses Haus? Nun ja, es vermittelt einem nicht gerade ein wohliges Gefühl, oder?
1: Was würdest du denn damit machen, falls du es erben solltest?
6: Ich glaube kaum, dass dieser Fall eintreten wird. Es wäre das erste Mal, dass ich etwas erben würde. Aber man soll ja nie, nie sagen.
5: Nein.
3: Hier ist es, Miss. Man erwartet Sie bereits.
4: Oh. Ich bitte vielmals um Entschuldigung, dass ich mich verspätet habe, Mr. Crosby.
2: Aber nicht um. Hauptsache, Sie sind jetzt da, Annabelle. Miss Cicely Young, Miss Annabelle West.
4: Freut mich. Annabelle West? Die berühmte Illustratorin?
7: Ja, die bin ich wohl.
2: Miss Swinsby, Miss West.
3: Meine Liebe.
1: Hallo, Annabelle.
3: Pflege.
1: Das ist mein zweiter Vorname.
4: Harry.
1: Und das ist mein erster.
5: Annabelle.
4: Charlie Wilder. Warum habe ich dich im Zug nicht gesehen?
5: Vermutlich, weil ich im Raucherabteil saß. Hm.
1: Ich bin mit dem Auto gekommen.
4: So.
6: Paul. Hallo, Annabelle. Ich freue mich so,
1: so, dass... So, und jetzt sind Sie wieder da, Mr. Crosby.
3: Harry.
1: Was denn?
3: Flegel.
2: Wenn Sie alle Platz genommen haben, werde ich beginnen.
5: Annabelle, setz dich hier hin.
4: Danke.
1: Ja, oder hier.
6: Sehr aufmerksam, Harry.
4: Alles in Ordnung, Cousin Paul?
6: Alles in Ordnung. Du bist ja ganz schön groß geworden, Annabelle. Überall.
4: Dafür hast du dich offenbar überhaupt nicht verändert.
6: Ich fürchte, du hast recht.
4: Wann bist du denn in Wickford losgefahren?
6: Heute früh.
2: Also, wenn Sie erlauben, werde ich mich kurz fassen.
1: Ich erlaube es.
6: Was ist denn das für einer?
2: Wie Ihnen allen bekannt sein dürfte, ist Cyrus West auf die Stunde genau vor 20 Jahren in diesem Zimmer verstorben. Mich hat er zu seinem Testamentsvollstrecker erkoren. Mr. West war nicht nur ein sehr vermögender, sondern auch ein recht exzentrischer Mann. Er hasste nichts mehr auf der Welt als seine Verwandten.
1: Wie gut ich ihn verstehen kann. Selber.
2: Getrieben von dem Wunsch, dass zunächst keiner dieser Verwandten in den Genuss seines Vermögens kommen sollte, investierte er für eine Frist von 20 Jahren in Staatsanleihen. Diese sind nun zur Auszahlung fällig. Ich bin dem Wunsch des Verstorbenen nachgekommen, alle noch lebenden Verwandten hier zu dieser mitternächtlichen Stunde zu versammeln, um seinen letzten Willen zu verlesen.
1: Sagten Sie nicht, Sie wollten sich kurz fassen?
3: Harry!
1: Was denn?
2: Nichts lieber als das, Mr. Price. Seine letzten Verfügungen sind auf diese drei Umschläge aufgeteilt.
3: Um Gottes Willen!
4: Was ist das? Klingt seltsam.
2: Also, ich werde, wenn es recht ist, nun die Anweisungen verlesen, die der erste Umschlag enthält.
1: Es ist recht.
0: Sprich zu mir. Sprich. So sprich doch.
2: Was soll das, Mammy?
8: Ja.
2: Mammy Pleasant.
0: Ja, ich höre dich, Eliza.
2: Mammy, das genügt jetzt wirklich.
0: Was versuchst du mir mitzuteilen, Eliza? Was? Ist es etwas über...
2: Schluss jetzt!
0: Den Namen. Sag mir den Namen, ich flehe dich an, Eliza.
2: Mammy!
0: Was? Was ist denn?
2: Was hat das alles zu bedeuten? Ihre Trance und diese unheimlichen Gongschläge.
0: Sie sind eine Warnung. Die Warnung vor einem nahen Tod. Mein Dienstherr hörte diese Schläge auch. In der Nacht, bevor er starb.
6: Ich fürchte, ich kann hier leider nicht bleiben.
7: Oh. Aber Paul!
6: Nein, wirklich, mir ist auf einmal so komisch. Vielleicht werde ich krank. Außerdem sieht es nach Regen aus. Ich würde jetzt gerne zurück zum Bahnhof laufen und den nächsten Zug nach Hause nehmen.
7: Rede keinen solchen Unsinn. Es wird heute Nacht bestimmt nicht regnen. Außerdem möchte ich, dass du bleibst, weil... Ach, du glaubst doch nicht im Ernst an so etwas wie Geister, oder?
6: Ach, nein, natürlich nicht. Aber diese Schläge, sie klangen wie die Fanfaren zum jüngsten Gericht. Aber
2: ach, das hat doch nichts zu bedeuten.
7: Bestimmt war es nur der Stundenschlag irgendeiner altmodischen Standuhr in einem der angrenzenden Räume.
2: Nein,
0: in diesem Haus gibt es nicht eine funktionsfähige Uhr.
6: Da hörst du es doch.
0: Die Schläge haben verkündet, dass 7 überleben werden. Da 8 Personen im Haus sind, wird also eine diese Nacht nicht überleben.
9: Oh, mir wird ganz flau.
6: Ich möchte nicht unhöflich sein, aber mir ist es etwas zu stickig hier drin. Ich brauche frische Luft.
1: Hier geblieben. Genug der Kaspereien jetzt. Sitzen bleiben, Klappe halten und zuhören. Hast du mich nicht verstanden? Setz dich.
6: Schön.
1: Na also, weiter, Crosby.
2: Der Inhalt dieses Umschlags möge am 27. September 1921, Schlag Mitternacht, meinen Verwandten in der Bibliothek von Glencliff Manor verlesen werden. Als erstes bitte ich meinen Testamentsvollstrecker, die potenziellen Erben zu fragen, ob sie gewillt sind, anzunehmen, was ich ihnen zugedacht habe, ohne meine Urteilsfähigkeit, mit der ich die Aufteilung vorgenommen habe, in Zweifel zu ziehen. Ist das soweit verständlich?
7: Mhm.
2: Erhebt jemand Einspruch?
9: Nein, alles in Ordnung. Lesen Sie weiter.
2: Sollten Sie eingewilligt haben...
6: Einen Augenblick bitte. Mir ist nichts über seine Urteilsfähigkeit bekannt. Ich meine, vielleicht war sie ja nicht so besonders gut. Ich sage nicht, dass es so ist, aber...
2: Stimmen Sie zu oder nicht?
6: Unter diesen Umständen scheint es mir angeraten, eventuell...
9: Er stimmt zu.
2: Ist dem so, Paul?
6: Ich wollte nicht sagen, dass ich nicht zustimme, aber...
1: Warum hältst du nicht einfach mal die Klappe?
6: Ja.
2: Sollten Sie eingewilligt haben, dann ermächtige ich meinen Testamentsvollstrecker, den zweiten Umschlag zu öffnen und meine darin befindlichen letzten Willen zu verlesen. Ich, Cyrus West... Im Vollbesitz meiner geistigen und körperlichen Kräfte erkläre hiermit zum Alleinerben meines Vermögens, meiner Anlage und Wertpapiere und meines sämtlichen Grundbesitzes einen Nachfahren, sei er männlichen oder weiblichen Geschlechts, der den Familiennamen West trägt. Sollte dies auf mehrere Anwärter zutreffen, wird alles zu gleichen Teilen unter ihnen aufgeteilt. Gezeichnet Cyrus West. Bezeugt von Mammy Pleasant und Roger Crosby. Allerdings gibt es da noch einen Zusatz. Sollte der Begünstigte versterben oder aber seinen Verstand verlieren, sodass ein Gericht ihn deshalb für nicht geschäftsfähig erklärt, so ermächtige ich meinen Testamentsvollstrecker, den Umschlag Nummer 3 zu öffnen, in dem der nächste Erbe benannt ist. Somit erkläre ich also Miss Annabel West zur Alleinerbin der Hinterlassenschaft und künftigen Herren von Glencliff Manor. Darf ich mir erlauben, Ihnen als Erste zu gratulieren?
4: Danke.
2: An Ihrer geistigen Gesundheit dürfte nun wirklich keinerlei Zweifel bestehen. Insofern, denke ich, wird der letzte Umschlag also ungeöffnet bleiben. Ich werde Ihnen Verwahrung nehmen.
5: Wie wundervoll, Annabel. Ich gratuliere.
1: Ich auch. Von ganzem Herzen.
4: Ich kann es noch gar nicht glauben. Glencliff Manor wird euch allen immer offen stehen.
9: Wie verlockend. Wusste ich doch, dass die ganze Sache einen Haken hat.
4: Ich will nicht verhehlen, dass ich enttäuscht bin. Ich gratuliere dir aber trotzdem.
7: Danke, Cicely.
9: Ich wünsche dir von Herzen, dass du in diesem wunderschönen Haus sehr, sehr glücklich werden wirst, meine Liebe.
4: Das kommt alles so plötzlich.
6: Wohlstand bedeutet nicht zwingend, dass man glücklich ist. Andererseits hat er durchaus etwas Beruhigendes.
9: Geld ist die Wurzel allen Übels.
6: Das stimmt, besonders wenn man keines hat.
7: Eine Sache verstehe ich nicht ganz, Mr. Crosby.
2: Und, das wäre?
7: Warum erwähnte er so explizit die Möglichkeit, dass der Erbe seinen Verstand verlieren könnte? Mhm.
2: Mr. West war davon überzeugt, dass innerhalb der Familie eine gewisse Veranlagung existiert. Aha. Er wollte daher mit dieser Klausel sicherstellen, dass nur ein geistig vollkommen gesunder Erbe in den Besitz seines Vermögens gelangt. Zur Not eben derjenige, der im dritten Umschlag benannt ist.
6: Ich frage mich, wer das wohl sein wird.
1: Nicht nur du.
7: Es war mir bisher gar nicht bekannt, dass es Fälle von Geisteskrankheiten in unserer Familie gab.
1: Mir auch nicht. Bis ich dieses Testament verlesen bekommen habe. Der Kerl kann doch wirklich nicht ganz richtig im Kopf gewesen sein.
2: Ich versichere Ihnen, es ist rechtsgültig, Mr. Bleiss. Cyrus West mag ein Sonderling gewesen sein, aber er war dennoch genauso zurechnungsfähig wie Sie und ich.
0: Bitte, Miss West, die Schlüssel zu diesem Haus.
7: Danke, aber es wäre mir eine große Hilfe, wenn Sie mir als Haushälterin erhalten blieben, Mammy.
0: Sehr gern. Ich habe noch etwas für Sie, Miss.
7: Ach so?
0: Mr. West übergab mir vor seinem Tod diesen Umschlag, damit ich ihn nach dem Verlesen des Testaments seinem Erben aushändige. Mhm.
7: Zu lesen vor dem Zu-Bett-Gehen. Mein Erbe muss in der Bibliothek nächtigen. Ich soll hier schlafen, in diesem Raum?
2: Ich gestehe, dass mir das neu ist. Dabei war ich doch bei seinem Tod anwesend.
0: Er übergab mir den Brief, als Sie und der Doktor sich zu einer kurzen Unterredung zurückgezogen hatten.
2: Also.
9: Besteht noch der geringste Zweifel, dass Cousin Cyrus das letzte bisschen Verstand verloren hatte?
6: Was wohl in dem Brief steht?
2: Ja, womöglich etwas über die vermisste Halskette.
1: Halskette? Was denn für eine Halskette?
4: Ich erinnere mich, dass mir meine Mutter erzählt hat, dass sie sie mal sehen durfte. Sie muss unglaublich wertvoll sein. Besteht nur aus Saphiren und Rubinen.
7: Oh. Ja, davon habe ich auch gehört. Ist es nicht ein Familienerbstück?
4: Ja, allerdings. Mutter sagte, die Halskette wäre in der Familie seit Generationen. Aber angeblich ist sie verloren gegangen oder wurde gestohlen, kurz nachdem sie in die Hände von Mr. West gelangt war.
2: Sie ist weder verloren gegangen, noch wurde sie gestohlen. Ich glaube, Mr. West hat sie versteckt. Und zwar hier, irgendwo in diesem Haus.
5: Und warum sollte er so etwas getan haben?
2: Oh Gott, das war wohl bloß wieder eine weitere seiner Launen.
9: Haben Sie die Kette je zu Gesicht bekommen?
2: Einmal. Sie ist wahrlich atemberaubend. Die Edelsteine allein sind bereits ein Vermögen wert.
9: Aha.
2: Ich gratuliere Ihnen, Annabel, zum zweiten Mal.
7: Noch ist die Halskette ja nicht wieder aufgetaucht.
9: Ach, es gibt Leute, denen fällt offenbar immer alles in den Schoß.
4: Du kennst ja sicher das alte Sprichwort. Der Teufel scheißt immer auf den größten Haufen.
5: Aber Cicely.
4: Ist doch so.
7: Na schön. Bevor ich hier in diesem unheimlichen Raum zu Bett gehe, soll ich den Brief lesen. Womöglich kann ich euch die Halskette dann morgen zum Frühstück bereits zeigen. Was für ein ereignisreicher Abend. Wie sieht es eigentlich mit etwas zu essen aus, Mammy?
3: Ja. Ich werde eine Kleinigkeit im Esszimmer auftragen.
7: Gut. Währenddessen können wir uns ja alle in dem alten Haus etwas umsehen und ihr könnt euch eure Zimmer für die Nacht aussuchen.
4: Hauptsache, mein Zimmer liegt direkt neben dem von Susan.
9: Ich fürchte, ich werde hier heute Nacht kein Auge zutun können.
7: Was für ein Unsinn. Hier gibt es nichts, vor dem man Angst haben müsste.
4: Macht es dir denn gar nichts aus, in dem Raum zu nächtigen, in dem er gestorben ist?
7: Nein. Warum sollte es?
9: Weil es hier spukt.
5: Ja, genau.
9: Die da hat sie doch gesehen, die Geister.
3: Ja, das habe ich auch.
7: Selbst wenn hier Geister ihr Unwesen treiben sollten. Mammy lebt seit Jahrzehnten hier in diesem Haus und hat offensichtlich bisher keinen Schaden dadurch genommen.
3: Aber jetzt gibt es einen bösen Geist in diesem Haus.
7: Ich ziehe es vor, an solche Dinge lieber nicht zu glauben.
3: Ich versichere Ihnen...
5: Schluss jetzt! Sehen Sie nicht, dass Sie Miss West beunruhigen?
3: Ganz wie Sie wünschen.
7: Gehen wir, meine Damen.
9: Aber auf keinen Fall ohne männliche Begleitung.
7: Dann soll uns Paul beschützen.
6: Ich weiß zwar nicht, ob ich den Damen von großem Nutzen sein werde, aber wenn ich es nicht versuche, werden wir es wohl nie erfahren.
7: Na komm schon.
6: Ja.
4: Mir wäre es ehrlich gesagt lieber, wenn Mr. Crosby uns begleiten würde.
2: Oh ja, das mache ich. Mit dem allergrößten Vergnügen sogar.
9: Ja, je mehr Leibwächter, desto besser.
2: Vertragt euch, Jungs.
5: Wollen wir das wirklich?
1: Lohnt sich nicht. Einer von uns wird morgen sowieso nicht mehr hier sein.
5: Meinst du etwa mich?
1: Na, wen denn sonst?
5: Solange mir Annabelle nicht sagt, dass ich unerwünscht bin, bewege ich meinen Arsch hier jedenfalls nicht raus.
1: Die Frage ist nur, ob er schön genug für Annabellchen ist, dein Arsch. Viel Glück.
5: Ah, ich verstehe. Jetzt, wo sie die Erbin ist, bist du natürlich gleich in wilder Liebe für sie entflammt.
1: Sie wird meinen Schutz nötig haben. Und den soll sie auch bekommen. Sieh also zu, dass du Land gewinnst. Sonst...
5: Sonst was?
1: Sonst...
4: Was ist denn hier los?
2: Oh, gar nichts. Wir unterhalten uns nur ein bisschen.
5: Hat nichts zu bedeuten. Wo soll ich untergebracht werden?
7: In einem Zimmer am Ende der Halle. Mammy wird es dir zeigen. Oh. Harry, für dich ist gleich das erste Zimmer neben der Treppe bestimmt.
1: Mhm.
5: Sind den gläubigen Spiritistinnen zufällig schon irgendwelche Spirituosen begegnet?
7: Im Barschrank im Esszimmer wirst du sicher fündig werden.
5: Na, das ist doch ein Wort. Wir sehen uns später.
7: Widme dich erstmal deinen Spirituosen.
5: Das werde ich. Und zwar ausgiebig.
7: Was soll denn dieser Unsinn wieder, Harry?
1: Das ist kein Unsinn. Mir zumindest ist es todernst. Du weißt doch, was du für mich bist. Und da fällt es mir eben schwer zuzusehen, wie du diesen Versager anlächelst.
7: Sprich nicht so über Charlie. Er ist einer meiner liebsten Freunde.
1: Wenn du das wirklich glaubst, dann möge Gott dir beistehen.
7: Ich mag es nicht, wenn du solche Sachen sagst.
1: Hast du mir deshalb geraten, meine 7 Sachen zu packen und mich nach einem anderen Mädchen umzusehen?
7: Unter anderem. Offenbar hast du ein Problem damit, deine Aggressionen zu kontrollieren.
1: Ja, es ist nicht so leicht, sich zu kontrollieren, wenn die Frau, die man liebt, auf ein hübsches Milchgesicht einzufallen droht.
7: Falls du damit Charlie meinst, dann...
1: Ja, wen wohl sonst? Charlie ist ein Träumer. Er wird es nie zu etwas bringen. Du solltest deine Gunst nicht an so einen verschwenden.
7: Sondern besser an so einen wie dich?
1: Ja, verdammt.
7: Das klingt ja sehr verlockend.
1: Also egal, wie es klingen mag, ich meine es jedenfalls ernst mit dir. Gib mir eine letzte Chance.
7: Dafür ist es zu spät.
1: Du willst mir doch nicht etwa sagen, dass du dich wirklich in ihn verknallt hast.
7: Harry, bitte.
1: Na schön. Dann heirate ihn doch. Ich sage dir, das wird dir noch dein ganzes Leben lang leid tun.
7: Was soll das? Beschwörst du jetzt Flüche auf mich herab?
1: Was hast du erwartet? Dass ich dich beglückwünsche und bei deiner Hochzeit Blümchen streue?
7: Nein. Aber ich hatte ehrlich gesagt gehofft, dass du ein Freund bleibst, auf den ich mich verlassen kann.
1: Ja, so ist es ja auch. Wenn du mich brauchst, dann bin ich für dich da.
7: Dafür könnte ich meinen Freund küssen.
1: Nein, danke. Ich will alle deine Küsse oder keinen.
5: Ich habe gleich mal eine kleine Spirituosenauswahl mitgebracht.
2: Darf ich die Gastgeberin bitten, der Köchin etwas Dampf zu machen?
8: Ich fürchte zwar, dass sich Mammy da nicht reinreden lässt, aber ich werde sehen, was ich tun kann.

0: Was hat sie denn?
1: Ist alles in Ordnung, Mrs. Silsby?
2: Ich weiß es, so wahr ich hier stehe. Ich weiß es.
0: Was wissen Sie?
2: Dass etwas passieren wird. Etwas Grässliches. Unterstehen Sie sich, mich auszulachen, Harry Blythe. Es ist Tante Eleanor. Sie versucht, mich zu warnen.
0: Und wovor?
2: Vor einer ernsten Gefahr.
3: Geht mal wieder Ihre Fantasie mit Ihnen durch?
2: Ja.
3: Nur ein kleines bisschen.
4: Sie sind doch nicht etwa wirklich ein Medium, oder?
2: Doch, das bin ich. Ich ahnte immer, dass da etwas in mir schlummert. Jetzt ist diese Ahnung endlich zur Gewissheit geworden. Sie haben doch alle gehört, dass Mammy Pleasant überzeugt war, dass mich ein Geist warnen will. Es ist Tante Eleanor.
1: Ich fürchte, man kann nicht immer alles für bare Münze nehmen, was Mammy von sich gibt, Miss Silsby.
2: Der Meinung bin ich ganz und gar nicht. Ich spürte in jeder Faser meines Körpers, als ich dieses Haus betrat, dass hier etwas Schreckliches passieren wird.
0: Hoffentlich sind Sie nicht so enttäuscht, wenn nichts Schreckliches passiert.
2: Ich muss doch sehr bitten, Mr. Jones.
0: Ich will nichts gesagt haben.
5: Es ist ein Mann draußen. Er wünscht, den Hausherrn zu sprechen.
1: Um wen handelt es sich?
5: Um jemanden vom Fairview-Sanatorium.
1: Aus der Anstalt?
5: Ja, Sir.
1: Ach, was kann er wollen?
5: Das hat er mir nicht gesagt.
3: Ja, bitten wir ihn doch herein und finden es gemeinsam heraus.
1: Schicken Sie ihn herein, Mammy.
5: Sehr wohl.
4: Vielleicht ist ja einer der Irren entkommen. Das wäre doch spaßig.
3: Wo ist denn diese Anstalt, Mr. Crosby?
1: Ein Stück die Straße rauf in Richtung Dorf. Was glauben Sie, treibt ihn her?
0: Vielleicht ist er geschickt worden, um einen von uns abzuholen.
3: Würde mich nicht wundern.
5: Das ist der Mann.
6: Sind Sie der Herr des Hauses?
1: Ich vertrete den Besitzer des Hauses. Und Sie sind?
6: Hendricks, mein Name. Ich habe die Wärter drüben in Fairview unter mir.
1: Und was führt Sie her?
6: Wir suchen einen Patienten, der heute Nachmittag entkommen ist.
4: Oh, einen Patienten?
3: Sie meinen wohl einen ausgebrochenen Irren?
6: So ungefähr.
3: Dann warum haben Sie das nicht gleich gesagt?
6: Ich wollte niemanden erschrecken.
1: Gibt es Anlass zur Besorgnis?
6: Ich fürchte ja.
1: Dieser Patient ist also gewalttätig.
6: Gewalttätig ist gar kein Ausdruck. Er ist ein Mörder. Ein geisteskranker Mörder.
4: Und was lässt Sie glauben, dass er hier ist?
6: Ich glaube nichts dergleichen. Ich gehe lediglich von Haus zu Haus und warne die Bewohner. Nicht mehr und nicht weniger.
1: Ja, spricht denn irgendetwas dafür, dass er sich noch hier in der Gegend aufhält?
6: Zumindest hat er es bisher immer so gemacht. Versteckte sich in einem Haus, bis jedermann zu Bett gegangen ist und dann...
3: Es ist also nicht das erste Mal, dass ihm die Flucht gelang?
6: Nein, er ist uns letztes Jahr bereits einmal entkommen. Da hat er sich in einem Haus unten im Dorf versteckt. Gottlob fand ich ihn dort rechtzeitig, bevor...
3: Oh. Wie sieht er denn aus?
6: Zum Zeitpunkt seiner Flucht hatte er sich einen schwarzen Schlapphut und einen langen Mantel angeeignet. Er ist ein alter Zausel mit struppigen Haaren, messerscharfen Zähnen und langen, krallenartigen Fingernägeln.
2: Gott im Himmel!
6: Für gewöhnlich läuft er auf allen Vieren.
1: Wie ein Tier?
6: Ja, genauer gesagt, wie eine Katze.
3: Aha, eine Katze.
6: Ich bin bei uns der Einzige, der mit ihm fertig wird. Und wissen Sie auch, warum?
3: Keinen Schimmer.
6: Weil er Angst vor mir hat.
4: Das ist mir völlig unverständlich.
6: Die meiste Zeit müssen wir ihn mit Hilfe einer Zwangsjacke ruhig stellen.
4: Kein Wunder, dass er zu Gewaltausbrüchen neigt. Wenn man mich mit so einem Ding ruhig stellen würde, dann...
6: Was dann?
4: Womöglich liegt es schlicht und ergreifend an Ihren vorsinnflutlichen Behandlungsmethoden, dass er offenbar jede sich bietende Gelegenheit zur Flucht wahrnimmt. Vermutlich ist er bloß ein verwirrter alter Mann, der...
6: Dieser verwirrte alte Mann ist imstande, ein Jüngerchen wie Sie in 0, nichts vom Scheitel bis zur Sohle aufzuschlitzen und auszuweiden. Oh. So wie eine Katze es mit einem Vogel zu tun pflegt. Als wir ihn das letzte Mal eingefangen haben, hatte er seine Krallen genau hier.
4: Lassen Sie das!
6: Der Hausbesitzer kam mit dem Schrecken davon. Verwirrter

0: alter Mann. Falls Ihnen und Ihren Freunden etwas an Ihrem Leben liegt, rate ich Ihnen, sollte er hier auftauchen, zu rennen, als ob der Teufel hinter Ihnen her wäre.
1: Oh, meine Güte.
0: Tut mir leid, Miss, dass ich so deutlich werden musste.
1: Sie glauben das?
0: Es ist ja nicht gesagt, dass er ausgerechnet hier eingedrungen ist.
2: Wo ist denn der Rest Ihres Suchtrupps?
0: Die Jungs sehen sich schon mal auf dem Nachbargrundstück um. Ich muss dann auch wieder los.
3: Angenommen, er...
0: Aus Sicherheitsgründen sollte in der Nacht niemand mehr das Haus verlassen. Verschließen Sie alle Fenster und Türen und seien Sie äußerst wachsam. Wir bleiben in der Gegend und melden uns, wenn wir ihn geschnappt haben.
3: Ja. Irgendwelche Vorschläge, was wir tun sollen?
4: Kein Wort über die Sache zu Annabel und Cicely. Sie würden sich nur unnötig aufregen.
5: Ich bin nicht dieser Meinung. Wir sehen uns einer ernstzunehmenden Gefahr gegenüber. Und die beiden haben ein Recht darauf, informiert zu werden.
4: Was meinen Sie, Mr. Crosby?
3: Ich stimme Ihnen zu, Charlie. Es ist ja gar nicht gesagt, dass wir uns wirklich in Gefahr befinden. Warum sollten wir Sie also beunruhigen? Sie werden doch den Mund halten, Harry.
5: Bin mir noch nicht sicher. Was denkst du, Paul?
6: Ich denke, es wird höchste Zeit für mich, in den Keller zu gehen und dort alle Fenster zu schließen.
1: Ja, machen Sie das bitte. Machen Sie das.
5: Du gibst mir ja tolle Schützenhilfe. Schön, ich werde die Klappe halten.
2: Und Sie, Paul?
6: Ich auch.
2: Kein Wort zu den beiden. Haben wir uns verstanden?
1: Was sehen Sie mich so an? Glauben Sie etwa, ich könnte kein Geheimnis für mich behalten? Oh Gott, ich wusste es doch. Wir werden heute Nacht alle in unseren Betten ermordet.
5: Nicht mein favorisierter Matratzensport. Aber vielleicht mal eine nette Abwechslung.
7: Annabel, bitte zum Abendessen hinüberzukommen.
3: Danke, Cicely. Wir kommen gleich.
7: Cousine Sue, alles in Ordnung?
1: Natürlich, natürlich. Komm, mich gelüstet nach einer schönen Tasse starken Tees.
8: Und dabei muss ich dir dann unbedingt von einem grässlichen alten Irren erzählen, der in dieses Haus eingedrungen ist und sich für eine Katze hält.
7: Was sagst du da?
1: Gott, ich wünschte nichts mehr, als dass doch noch ein Zug nach New York fahren würde. Komm.
3: Auch wenn ich nicht glaube, dass wir in Gefahr sind, sollten wir doch gerüstet sein. Wo wollen Sie denn hin, Harry?
5: Ich gehe ein bisschen frische Luft schnappen.
3: Aha, aber passen Sie auf, dass Sie dabei nicht unserem Freund in die Arme laufen.
5: Sie meinen der Katze?
3: Ja, genau.
5: Wenn die sich blicken lässt, werde ich sie ankläffen und den nächsten Baum hochscheuchen. Vermutlich werden wir uns nicht mehr sehen. Ich plane morgen bereits in aller Früh aufzubrechen. Also, leben Sie wohl, Mr. Crosby.
3: Leben Sie wohl. Meine Herren, wir sollten, wie gerade besprochen, vor dem Essen noch sicher gehen, dass unten alle Fenster und Türen geschlossen sind.
9: Ja, ich komme sofort nach. Muss nur noch kurz mit Annabel sprechen.
3: Paul?
6: Wenn es denn sein muss.
7: Paul, ich hoffe, du kommst wieder.
6: Ja, das hoffe ich auch.
7: Hast du keinen Appetit?
4: Mir wäre lieber, wenn wir uns einen Augenblick ungestört unterhalten könnten.
7: Ich habe nichts dagegen. Also, worum geht's?
4: Es fällt mir nicht ganz leicht, den Anfang zu finden.
7: Dann lass mich ein paar Fragen stellen.
4: In Ordnung.
7: Was steht da zwischen dir und Harry?
4: Du.
7: Das meine ich nicht. Da muss noch etwas anderes sein. Etwas von größerer Bedeutung.
4: Was sollte es Wichtigeres auf der Welt für uns geben als dich?
7: Charlie.
4: Aber es ist so. Wir haben uns wegen dir in die Wolle gekriegt. Kann's ihm nicht verübeln. Er ist eben eifersüchtig geworden.
7: Mit Eifersucht scheint mir dieser tödliche Hass nicht hinreichend erklärt zu sein.
4: Dieser Hass geht nur von ihm aus. Ich würde mich ja wieder mit ihm vertragen. Aber ich fürchte, er kommt einfach nicht darüber hinweg, dass ich ihn ausgestochen habe.
7: Bei mir?
4: Etwa nicht. Ich habe ihm gar nichts gesagt. Er hat es von sich aus gemerkt.
7: Du scheinst dir ja deiner Sache sehr sicher zu sein.
4: Ich dachte, dass ich Grund dazu hätte. Liege ich damit falsch?
7: Du darfst selbstverständlich empfinden, was du möchtest. Wie kommst du aber darauf, dass ich mich in dich verliebt hätte?
4: Es hat sich mir so dargestellt, als du Harry in die Wüste geschickt und mich ermutigt hast.
7: Ich bestreite nicht, dass ich für dich geschwärmt habe.

0: habe, aber...
1: Vielen Dank, da bin ich sehr erleichtert.
0: Es hat für mich auch durchaus im Raum gestanden, dass aus uns mehr hätte werden können. Aber dann hast du dich plötzlich verändert. Warum, weiß ich nicht. Irgendetwas schien dich zu beunruhigen. Aus meiner Sicht kamen dafür nur zwei Gründe in Betracht. Eine andere Frau oder Geld. Wenn es Geld wäre, würde mich das sehr wundern.
1: Mich auch.
0: Du kriegst immer, was du willst. Nur mich schienst du auf einmal nicht mehr zu wollen.
1: So ein Unsinn, ich...
0: Also war es doch eine andere Frau. Oder andere Frauen. Wie viele waren es denn genau?
1: Nicht eine.
0: Und das soll ich dir glauben?
1: Ja, weil es die Wahrheit ist. Womöglich war ich für eine Weile ein bisschen sehr mit mir selbst beschäftigt, aber diese Phase ist nun vorbei. Ich bin wieder da. Und noch verliebter in dich als je zuvor.
0: Das ist mir bewusst. Und ich habe mich auch zunächst sehr darüber gefreut. Aber mir ist heute klar geworden, dass wir diesen Weg doch nicht weiter beschreiten sollten.
1: Soll das heißen, du...
0: Ja, das soll es heißen, Charlie. Es tut mir leid.
1: Und es gibt nicht das kleinste Fünkchen Hoffnung für mich?
0: Nein. Gegen das Schicksal bin ich machtlos.
1: Du liebst ihn also wirklich?
0: Ich kann nichts dafür.
1: Dann war's das wohl.
0: Das liegt ganz bei dir.
1: Du meinst, nach all dem könnten wir noch Freunde sein?
0: Ich würde mir wünschen, dass du es versuchst. Ja.
1: Also schön. Dann werde ich es versuchen. Gute Nacht, Annabelle.
0: Gute Nacht. So viele Bücher. Oh, das dürfte interessant sein. Paul? Oh, Sie sind's, Mr. Crosby.
2: Sind Sie ganz allein hier?
0: Ja. Warum?
2: Nichts liegt mir ferner, als Sie zu beunruhigen. Aber ich denke, es gibt da etwas, das Sie unbedingt wissen sollten.
0: Hat das nicht Zeit bis morgen früh? Ich würde jetzt lieber...
2: Nein, dann könnte es unter Umständen schon zu spät sein.
0: Aber...
2: Von mir aus blättern Sie ruhig in dem Buch. Hauptsache, Sie hören mir zu.
0: Das tue ich.
2: Wie Sie wissen, war Mr. West ein durch und durch exzentrischer Mann. Ich habe gerade eine Entdeckung gemacht, die mich davon überzeugte, dass es sehr gefährlich für Sie ist, hier allein zu bleiben.
0: Ach, Mr. Crosby.
2: Bitte, bitte, bitte lachen Sie nicht. Ich weiß, wovon ich spreche. Das können Sie mir glauben. Ich bin im höchsten Maße beunruhigt und bitte Sie eindringlich, meine Worte sehr ernst zu nehmen. Sie sind in Gefahr. Großer Gefahr. Gottlob bin ich in der Lage, Ihnen zu sagen, wer dahinter steht.
0: Mr. Crosby, ich habe heute Nacht so viel über Geister gehört, dass mir langsam ganz mulmig wird. Nehmen Sie es mir daher bitte nicht übel, dass ich nichts mehr darüber hören möchte, ja? Mr. Crosby? Mr. Crosby?
3: Miss?
0: Mammy.
3: Ist irgendwas nicht in Ordnung?
0: Mr. Crosby, haben Sie gesehen, wo er hingegangen ist?
3: Nein, ich habe ihn nicht gesehen.
0: Aber er muss doch an Ihnen vorbeigekommen sein. Gerade im Moment in der Halle.
3: Mir ist niemand in der Halle begegnet. Sind Sie sicher, dass er hier war?
0: Natürlich bin ich das. Vor einem Wimpernschlag habe ich doch noch mit ihm gesprochen.
3: Sonderbar.
0: Susan? Cicely, Paul! Warum sehen Sie mich so an?
3: Wie sehe ich Sie denn an?
4: Was ist denn nun schon wieder los?
0: War Mr. Crosby bei euch im Esszimmer?
5: Mhm. Nein, nur Charlie und Paul.
6: Was ist denn?
1: Ist irgendwas nicht in Ordnung?
5: Harry Blythe ist im Garten. Was hast du denn, Annabelle?
0: Etwas Merkwürdiges ist hier gerade passiert. Ich habe da gesessen und war in ein Buch vertieft. Mr. Crosby kam herein und redete auf mich ein. Er muss ungefähr da gestanden haben. Plötzlich hörte er auf zu sprechen. Ich drehte mich um und er war verschwunden.
6: Was?
5: Er war verschwunden?
1: Crosby verschwunden?
0: Wenn ich es euch doch sage. Es ist als ob er sich in Luft aufgelöst hätte. Ich rannte zur Tür. Mammy stand draußen und versicherte,

0: Ich wette mir, dass niemand den Raum verlassen habe.
1: Es hat auch niemand den Raum verlassen. Das kann ich beschwören.
0: Aber Sie müssen doch unsere Unterhaltung gehört haben, als Sie sich der Tür näherten.
1: Das Einzige, was ich vernommen habe, waren Sie. Hörte sich an wie ein Selbstgespräch.
2: Könnte es sein, dass Cyrus West tatsächlich nicht der Einzige in der Familie war, der ein bisschen...
3: Wollen Sie andeuten, dass Annabel im Begriff ist, ihren Verstand zu verlieren?
2: Ich deute gar nichts an, junger Mann. Unnötig, sich so aufzublasen.
0: Wollt ihr etwa sagen, dass ihr mir nicht glaubt?
3: Natürlich glauben wir dir.
4: Du hättest doch keinen Grund, so etwas zu erfinden.
0: Dann sagt mir, wo Mr. Crosby ist.
2: Och, womöglich ist er bloß mit diesem grässlichen Mr. Blythe im Garten. Du bist aufgebracht und ein bisschen übernervös, meine Liebe. Ich will nicht sagen, dass du völlig den Verstand verloren hast, aber... komm, Cicely, ziehen wir uns in unser Zimmer zurück und schieben den Schrank vor die Tür. Mit diesen vielen Verrückten im Haus wird es an ein Wunder grenzen, wenn wir morgen früh noch aufwachen.
0: Sag doch bitte sowas nicht.
3: Kann ich noch irgendwie behilflich sein?
0: Ja, indem du Mr. Crosby findest.
3: Wo stand er denn, als er sich in Luft auflöste?
0: Genau dort, wo Paul jetzt steht. Bitte, ihr müsst ihn finden.
3: Ich werde mein Möglichstes versuchen.
0: Du glaubst doch nicht, dass ich den Verstand verliere, oder Paul?
5: Also wenn mich die alte Giftspritze für verrückt erklären würde, wäre ich vermutlich auch nicht sehr erfreut. Sollte ich aber wirklich verrückt sein, da bleibt die Frage, ob ich dann überhaupt noch genug Verstand hätte, das zu erkennen.
0: Du bist ja mal wieder eine große Hilfe.
5: Och.
0: Gute Nacht.
5: Aber ich muss noch unbedingt mit dir reden. Bisher hat sich ja leider noch keine Möglichkeit dazu ergeben.
0: Und die ergibt sich jetzt auch nicht. Es ist beinahe 1 Uhr.
5: Ich muss aber unbedingt noch etwas loswerden.
0: Das wird wohl bis morgen früh warten müssen.
5: Ich fürchte, das geht nicht.
0: Geh lieber und sieh nach, ob Mr. Crosby wieder aufgetaucht ist. Gute Nacht, Paul.
5: Ich denke, es ist höchste Zeit, dir zu sagen...
0: Ja?
5: Dir gute Nacht zu sagen. Gute Nacht. Eigentlich wollte ich natürlich sagen, dass...
0: Ja.
5: Dass es sehr schön war, einen Moment mit dir allein gewesen zu sein. Das bedeutet mir viel.
0: Mir auch.
5: Gute Nacht.
0: Gute Nacht. Hier ist keine Geheimtür. Das kann doch alles nicht wahr sein.
1: Von Mr. Crosby fehlt tatsächlich eine Spur.
0: Wo kann er nur sein?
1: Ich weiß es. Der Dämon, der sich in diesem Haus eingenistet hat, hat ihn erwischt. Er wird mächtiger und mächtiger. Ich kann es spüren.
0: Bitte, seien Sie still. Ich will es nicht hören.
1: Wie Sie wollen. Ich möchte jetzt dieses Zimmer für die Nacht vorbereiten. Vergessen Sie nicht, dass Sie noch den Brief lesen müssen.
0: Ach ja. Holen Sie doch schon mal meine Sachen von unten, Mammy. Ich komme gleich nach.
1: Wie Sie wünschen.
0: Der Brief. Wo habe ich ihn denn? Ach, hier. Ob ich ihn jetzt lesen soll? Ach, warum eigentlich nicht? Ist da jemand? Wenn das lustig sein soll, dann kann ich nur sagen, dass es das nicht ist. Jetzt reicht's mir aber.
1: Was haben Sie denn? Ich bringe Ihre Koffer, Miss.
0: Danke, Mami.
1: Darf ich jetzt Ihr Bett machen?
0: Ja, ja, natürlich.
1: Was ist denn mit Ihnen?
0: Nichts, gar nichts. Die Wärme des Feuers tut mir gut. Mir war plötzlich so kalt. Ich kann immer noch nicht glauben, dass dieses Haus, der Grundbesitz, einfach alles hier nur mir gehören soll.
1: Wir werden sehen, ob Ihnen das Glück bringen wird.
0: Ja. Ich mag diese Kaminuhr hier. Schade, dass sie offenbar nicht mehr läuft.
1: Sie ist wie alle anderen Uhren im Haus vor genau 20 Jahren in dem Moment stehen geblieben, als Mr. West starb.
0: Mal sehen, ob ich sie nicht wieder zum Laufen kriege.

0: glaube, ich habe es geschafft. Hören Sie nur, wie sie tickt. Das Geräusch macht den Raum gleich noch etwas behaglicher. Dieses Haus hat einfach Charakter, finden Sie nicht?
1: Das dürfte unbestritten sein.
0: Je länger ich mich hier aufhalte, umso mehr schließe ich es in mein Herz. Egal, was die anderen sagen. Und auch egal, was mir vorhin hier drin passiert ist.
1: Und das wäre?
0: Als ich gerade den kurzen Moment hier alleine war, spürte ich eine Anwesenheit.
1: Eine Anwesenheit, Miss?
0: Ja, die Anwesenheit von... von etwas durch und durch Bösen.
1: Von etwas Bösem?
0: Wenn ich es doch sage. Für einen kurzen Moment fühlte ich mich ihm richtiggehend ausgeliefert. Es war das gleiche schreckliche Gefühl, das mich immer beschlich, wenn ich als kleines Mädchen in den dunklen Keller runtergeschickt wurde, um von dort etwas heraufzuholen. Ich hatte dann immer Angst, irgendetwas würde mir im Dunkeln auflauern und versuchen, nach mir zu greifen. Glauben Sie wirklich, es könnte etwas hier im Haus sein, Mammy?
1: Natürlich, die Geister. Es gibt zwei Arten von ihnen. Die guten, hilfreichen und diese abgrundtief böse Wesenheit, der sie vorhin hier begegnet sind.
0: Was war es?
1: Der Dämon, der sich in dieses Haus geschlichen hat. Solange sie keine Angst vor ihm haben, vermag er ihnen nichts zu tun.
0: Keine Sorge, ich habe vor nichts Angst.
1: Sie müssen es ja wissen. Und vergessen Sie nicht, den Brief zu lesen.
0: Wie könnte ich? Unglaublich, dass Onkel Cyrus ihn Ihnen vor 20 Jahren übergeben hat.
1: Auf den Tag genau. Kurz bevor er starb. In diesem Bett. Sie sind immer noch ganz blass um die Nase.
0: Ach was, das sieht nur so aus. Witzigerweise habe ich vorhin ausgerechnet dieses Buch hier aus dem Regal genommen. Als ich es wahllos aufschlug, landete ich auf der Seite mit dem Eintrag über Angst. Hören Sie sich das mal an. Angst ist ein emotionaler Zustand. Er ist mitunter rational, steuer- und therapierbar.
1: Das glauben Sie wirklich?
0: Unbedingt. Hier steht ein gutes Beispiel. Wenn man einen Kanarienvogel in einem Käfig auf einen Tisch stellt und alsdann eine Katze um den Käfig schleichen lässt, die den Vogel gierig anfunkelt, was würde passieren? Na, was würde passieren, Mammy? Was glauben Sie?
1: Lesen Sie schon vor.
0: Der Kanarienvogel wird zu Tode erschrocken sein, seinen Todfeind so nah vor sich zu sehen. Wenn er jedoch rational zu denken imstande wäre, würde er erkennen, dass die Katze ihm gar nichts tun kann, solange er sich in der Sicherheit des Käfigs befindet. Da er über diese Fähigkeit leider nicht verfügt, leidet er völlig unnötig unter Todesangst. Da haben wir es doch. Ich brauche also gar keine Angst zu haben.
1: Sie befinden sich doch gar nicht in einem Käfig.
0: Das stimmt. Aber ich fühle mich beschützt durch meinen Glauben und durch meine Freunde hier im Haus. Und deshalb habe ich keine Angst.
1: Aber Sie haben Angst um Mr. Crosby.
0: Mammy, mussten Sie mich daran erinnern? Gerade wo ich einen Moment mal nicht daran gedacht habe. Sie haben ihn wirklich nicht gesehen?
1: Nein.
0: Ob ich es mir doch nur eingebildet habe, dass er mit mir hier gesprochen hat? Da hat er gestanden. Genau da. Ich weiß es sicher.
1: Ich glaube Ihnen, Miss. Ich glaube Ihnen wirklich.
0: Aber wo ist er dann?
1: Habe ich ihm doch gesagt. Es hat ihn geholt.
0: Selbst wenn hier Geister umgehen, wie sollte es einem solchen möglich sein, Mr. Crosby zu schnappen und sich mit ihm in nichts aufzulösen? Kein Geist der Welt verfügt über solche Fähigkeiten.
1: Woher wollen Sie das wissen?
0: Nun ja, ich weiß es eben.
1: Wovon sprach denn Mr. Crosby, bevor er verschwand?
0: Er sprach von irgendeiner Gefahr, die mir hier droht.
1: Da haben wir es doch. Er wollte Sie vor etwas warnen. Und dann hat es ihn selbst erwischt.
0: Nein, das ist doch... Ich weigere mich, das zu glauben. Das ist zu absurd.
1: Finden Sie?
2: Darf ich reinkommen?
0: Harry, oh Gott sei Dank. Wo bist du denn bloß gewesen?
2: Ja, draußen im Garten. Was drang da über Crosby an meine Ohr?
0: Leider ist das wahr. Glaubst du, dass ihn irgendetwas geholt haben könnte?
2: Natürlich nicht. Und soweit ich mich erinnere, bist du auch nicht besonders geistergläubig.
0: Bin ich auch nicht. Ich war nur an deiner Meinung interessiert.
2: Wo hat er denn gestanden?
0: Dort.
2: Wenig Möglichkeiten, sich hier zu verstecken. Und du bist dir ganz sicher, dass du...
0: Ich habe es mir gewiss nicht eingebildet. Warum fragen mich das alle? Es ist zum Aus der Haut fahren.
2: Ich glaube, du machst dir viel zu viele Gedanken über diese Sache. Crosby ist alt genug und vor allem auch in der Lage, sehr gut auf sich selbst aufzupassen. Sicher geht es ihm, wo immer er ist, glänzend.
0: Das kann ich nur hoffen. Was hast du denn im Garten gemacht?
2: Mich ein bisschen umgesehen. Du wirst doch deine Tür heute Nacht gut abschließen, oder?
0: Warum sollte ich?
2: Aus Sicherheitsgründen. Vielleicht sollte ich mich besser in der Halle schlafen legen.
0: Du liebe Güte, warum denn das?
2: Na, falls dich nach meiner Gesellschaft verlangen sollte.
0: Und warum sollte es das?
2: Keine Ahnung. Wenn du dich plötzlich unbehaglich hier fühlst oder so.
0: Warum sollte ich mich in meinem eigenen Haus unbehaglich fühlen?
2: Ist ja auch völlig egal. Also, wenn du mich brauchst, ruf mich einfach.
0: Versprochen. Wann hast du vor, aufzubrechen?
2: Früh. Möchtest du, dass ich mich verabschiede?
0: Ja, bitte.
2: Ja. Dann gute Nacht.
0: Gute Nacht.
2: Und mach dir keine Sorgen. Das wird schon alles gut werden.
0: Ich werde das Gefühl nicht los, dass er mir etwas sagen wollte, es aber nicht getan hat. Es ist wie verhext. Jeder benimmt sich auf einmal so merkwürdig. Langsam kommt es mir selbst schon so vor, als ob ich den Verstand verlieren würde, Mammy.

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0: Ich bin Dirk Justus. Die Linken vorn in Berlin, die Rechten in Mecklenburg-Vorpommern. Die CDU kommt völlig unter die Räder. Bei der Landtagswahl in MV gewinnt die AfD mit etwa 38% das Kopf-an-Kopf-Rennen gegen die SPD. AfD-Spitzenkandidat live Erik Holm.
1: Wir haben eben auch gesehen, dass die Menschen Veränderungen wollen. Wir liegen vorne und wir haben hier den Regierungsauftrag in Mecklenburg-Vorpommern.
0: Allerdings hat die AfD keine Aussicht auf einen Koalitionspartner. Während SPD-Ministerpräsidentin Schwesig mit Linken und Grünen eine Mehrheit schmieden könnte. Die CDU erlebt in MV ein historisches Debakel und fliegt aus dem Landtag. In Berlin feiert die Linkspartei einen historischen Sieg. Erstmals gewinnt sie die Abgeordnetenhauswahl und Elif Iralp könnte damit die erste linke Regierungschefin der Hauptstadt werden.
2: Ich freue mich total darüber, dass so viele Menschen mir ihr Vertrauen geschenkt haben und sich in mir repräsentiert fühlen. Ich möchte, dass alle Berlinerinnen und Berliner mit mir gemeinsam ins Rote Rathaus einziehen, egal woher sie kommen oder wie viel Einkommen sie haben.
0: Die Linken liegen bei rund 25%. Die noch regierende CDU verliert auch in Berlin deutlich und rutscht unter 20%. Drittstärkste Kraft wird die AfD vor den Grünen und der SPD. Trotz des historischen Wahldebakels im Nordosten und dem möglichen Verlust der Macht in der Hauptstadt, Kanzler Merz will weiter im Amt bleiben und er will seinen Reformkurs weiter vorantreiben.
3: Was jetzt zu tun ist, erfordert Rückgrat, Standhaftigkeit und Geduld. Ich werde das aufbringen, als Parteivorsitzender der CDU und vor allem als Bundeskanzler unseres Landes.
0: Als zynisch hat die Wirtschaftsweise Grimm den erneuten Tankrabatt der Bundesregierung bezeichnet. Sie kritisiert im Kölner Stadtanzeiger, dass damit auf Kosten der jungen Generation das Fahren von Verbrennern subventioniert wird. Der Tankrabatt soll den Spritpreis um 17 Cent pro Liter drücken. Keine Tore im Aufsteigerduell der Fußball-Bundesliga. Schalke und Elversberg haben sich 0:0 unentschieden getrennt. Außerdem spielten Leverkusen Leipzig 2:0 und Paderborn-Hoffenheim 3:1. Dortmund geht damit als Tabellenführer vor den Bayern in die zweiwöchige Länderspielpause. Carl Zeiss Jena hat in der Regionalliga die zweite Niederlage in Folge kassiert. Das Heimspiel gegen Lok Leipzig verlor Carl Zeiss trotz Führung mit 1:2. Damit rutscht Jena in der Tabelle auf Rang 8 ab.
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5: In dieser Nacht zunächst abklingende Niederschläge und deutlicher Bewölkungsrückgang. Später von Nordwesten her wieder mehr Wolken, jedoch kein Regen. Tiefstwerte 10 bis 6 Grad. Am Montag wechseln bewölkt, niederschlagsfrei. Höchstwerte 16 bis 18. In den Bergen 11 bis 16 Grad.
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